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1: Ja, hallo und schön, dass ihr noch da seid. Wir haben jetzt 3.44 Uhr Minuten. Ihr hört immer noch hier den Großen.
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1: Genau, wir sind mittendrin und es ist super schön hier mit euch. Und jetzt gibt es ein bisschen Live-Musik von Michael und Live-Moderation von mir. Also alles ist live, live ist live, wie Opus einst gesungen hat. Oder immer noch singen. Ich glaube, die singen das ja immer noch, gell? Ja, ich bin also wieder da und wir sind hier noch nicht am Ende. Noch lange nicht. Es geht ja noch bis 18 Uhr weiter, aber ich bin erstaunt, wie viele Leute um die Uhrzeit hier noch zuhören bei der großen Marathon-Show zu meinem 40. Jahr. Jetzt bin ich schon 3 Stunden und 45 Minuten 40 Jahre alt. Gott sei Dank noch nicht 45, weil da jetzt 45 steht. Ja, habe ich noch 5 Jahre Zeit. So, wir starten durch. Ich habe euch einige schöne Live-Versionen mitgebracht aus verschiedenen Konzerten. Und dann geht es um ungefähr, lasst mich kurz schauen, ne, sehe ich jetzt noch nicht. Ja, dann geht es aber in ungefähr 50 Minuten weiter. Da kriegt ihr dann das nächste komplette Konzert. Da gibt es dann Michael Jackson live in Kopenhagen mit der History World Tour von 97. Aber erstmal jetzt ein bisschen live. Ich habe euch hier mitgebracht Michael mit Beat It und zwar live aus dem Konzert in München, ebenfalls 1997. Ab geht's. Schön, dass ihr um die Uhrzeit noch dabei seid.

Ja, Michael Jackson hier auf I Love Michael Radio um 3 Uhr und 54 Minuten jetzt. Und ja, jetzt geht's gleich auch schon weiter mit dem nächsten Konzert-Highlight. In genau um 4 Uhr gibt's das nächste Konzert-Highlight. Es gibt dann Michael Jackson live in Kopenhagen von der History World Tour 97. Vorher hören wir aber noch Michael mit Black or White live in München, auch 1997. Und dann hören wir uns gleich nochmal wieder, bevor das Konzert losgeht. Und ja, ich kann euch sagen, gibt noch viel Programm heute. Wir senden ja hier noch nonstop bis 18 Uhr. Und ja, es bin immer ich am Mikrofon, es kommt kein anderer. Ich sitze hier 24 Stunden mit euch.

So, ihr Lieben, jetzt ist es soweit. Wir gehen in das nächste Mega-Live-Konzert-Event hier in dieser besonderen Nacht. Und zwar steht jetzt auf dem Programm Michael mit der History World Tour aus dem Konzert in Kopenhagen 1997. Hier natürlich in voller Länge, 2 Stunden lang. Und dann hören wir uns hier wieder gegen kurz nach 6, glaube ich, müsste es ungefähr sein. Ich sehe gerade die Zeiten nicht, aber so in der Richtung müsste das sein. Ich wünsche euch jetzt ganz viel Spaß und gute Unterhaltung mit dem King of Pop und der History World Tour. Und ja, ich freue mich, wenn ihr nachher noch dabei seid. Es gibt ja noch ganz viel Programm hier. Unter anderem gibt es dann um 10.30 Uhr Michael mit dem tollen, jetzt hätte ich bald Captain EO gesagt, der kommt später auch noch, der kommt aber erst um 12. Um 9.30 Uhr kommt dann Michael Jackson mit dem E.T. Storybook. Michael Jackson als Hörspielerzähler vom legendären E.T. Das wird ganz toll auch, solltet ihr nicht verpassen. Und viele andere Ereignisse, es gibt auch noch Quizrunden heute im Laufe des Tages. Wir sind ja hier noch nonstop unterwegs bis um 18 Uhr. Genau, viel Spaß jetzt, hier ist der King of Pop. History World Tour Kopenhagen. Bis später!

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0: Ja, das war es, Michael Jackson und das History-Konzert vom Live in Kopenhagen 1997. Und jetzt gibt es hier erstmal einen kleinen Song und dann geht es hier gleich weiter mit dem I Love Michael Radio Frühstücksradio oder beziehungsweise Geburtstagsfrühstücksradio. Seid gespannt, was euch erwartet. Ich kann es noch nicht verraten. Es wird eine kleine Überraschung. Aber vorher hören wir noch einen schönen Titel. Und zwar hören wir jetzt einen Titel, den ihr so vielleicht noch nie gehört habt. Und zwar Michael Jackson bei den Grammys 1988. Ja, 1988, lange her. Mein Gott, war ich da noch jung. Hier ist er. Viel Spaß.

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1: Ja, einen wunderschönen guten Morgen an alle, die noch eingeschaltet sind oder die neu zugeschaltet haben. Hier ist I Love Michael Radio. Hier ist Daniel wird 40, die große Geburtstagsmarathon-Sendung bei I Love Michael Radio. Schön, dass ihr dabei seid. Und jetzt habe ich eine Überraschung für euch, denn die nächste Stunde moderiere ich nicht allein.

0: alleine, sondern auch unser zweites Geburtstagskind ist mit dabei, die Jennifer. Die wird nämlich heute 18 Jahre alt. Ich werde 40, sie wird erst 18. Eigentlich würde ich ja gern mit ihr tauschen. Aber ja, herzlich willkommen und guten Morgen, Jennifer. Schön, dass du auch dabei bist.
1: Ja, hallo Daniel.
0: Ja, ist das nicht toll? Du bist 18 und darfst gleich hier im Radio mitmoderieren.
1: Ja, es ist auf jeden Fall eine schöne Überraschung.
0: Ja, bist du ein bisschen aufgeregt, oder?
1: Ja.
0: Ja, muss so gar nicht sein. Wir fangen hier ganz entspannt an in der schönen Frühstückssendung. Hier ist nämlich I Love Michael Radio und wir machen jetzt die Frühstückssendung. Es ist 6 Uhr und 9 Minuten hier auf I Love Michael Radio in der großen Marathonsendung. Und wir fangen ganz entspannt an mit einem sanften Song. Wir wollen euch ja nicht erschrecken am frühen Morgen. Und der erste Song heute Morgen ist nämlich You Are Not Alone. Und ich habe euch einen Remix mitgebracht. R. Kelly hat den Song ja geschrieben und er hat auch einen Remix gemacht. Hier ist der R. Kelly Remix zu You Are Not Alone. Toll, Jennifer, oder?
1: Ja.
0: Los geht's.
1: Viel Spaß.
0: Genau, viel Spaß euch. Guten Morgen da draußen.

0: Ja, schönen guten Morgen an alle Hörer. Ich bin die Jennifer und ich bin ein zweites Geburtstagskind.
1: Genau, Jennifer hat nämlich auch heute Geburtstag. Sie ist 18 geworden. Herzlichen Glückwunsch nochmal, liebe Jennifer, zum 18. Geburtstag. Das ist ja auch was Besonderes. Dank. Ich bin 40, du 18. Können wir nicht tauschen? Wirst du nicht lieber 40 werden und ich werde 18?
0: Nee, lieber nicht.
1: Oh, okay, schade. Hätte ja klappen können. Naja, vielleicht beim nächsten Mal. Okay, Jennifer. Jennifer moderiert heute zum ersten Mal, also sei gnädig mit ihr, wenn sie es nicht so flüssig und so perfekt und lässig macht, wie ich das mache. Ich habe 15 Jahre dieses Radio und habe vorher auch schon Radio gemacht, in anderen Radios. Ich bin also schon sehr routiniert und Jennifer macht es heute zum ersten Mal. Das ist mein kleines Geburtstagsgeschenk an sie. So, Jennifer, dein Song. Ja.
0: Und zwar haben wir jetzt eine etwas besondere Version von We Are The World vorbereitet. Die Version heißt For Haiti und es ist eine Neuaufnahme des legendären Charity-Songs von 1985. Ich wünsche euch viel Spaß mit diesem Song.
1: Genau, 1985 kam das Original. 2010 kam diese Version. Hier ist We Are The World 25 For Haiti. Viel Spaß!

0: Ja, das war We Are The World 25 for Haiti von Artist for Haiti, eine Neuauflage vom legendären Song We Are The World. Ja, als nächstes habe ich euch einen Song mitgebracht hier im I Love Michael Radio Geburtstagsfrühstücksradio. Es ist ja schon 6.24 Uhr. Guten Morgen an alle, die gerade frisch eingeschaltet haben. Ich hoffe, ihr habt gut geschlafen. Ich war nicht schlafen. Ich habe die ganze Nacht hier durchgesendet tatsächlich. Ihr könnt auch alle fragen. Jennifer, du hast es mitbekommen. Du warst auch die ganze Zeit wach. Wir waren die ganze Zeit auf, stimmt's?
1: Ja.
0: Wir haben nicht geschlafen, wir halten durch. 24 Stunden nonstop hier, I Love Michael Radio live. Ja, und ich bin jetzt 40 Jahre alt. Müsste ich jetzt sprechen wie ein alter Mann, ne? Wie, warte mal, wie klingt denn so ein Opa, Jennifer, so? Hallo mein Kind, hier ist der Opa. Ist das Opa? Klingt das nach Opa?
1: Ja, klingt nach Opa.
0: Okay, dann moderiere ich jetzt den nächsten Song so an. Also meine lieben Kinder, hier ist der Großvater. Und jetzt kommt ein schöner Titel aus dem Dangerous Album von Jennifer. Von welchem Jahr ist das nochmal? Oh, okay. 1991. Und wir hören jetzt, ist anstrengend, nein. Wir hören jetzt aus dem Dangerous Album, genau von 1991, den schönen Titel Who Is It? Jennifer, wie findest du den Song?
1: Sehr gut.
0: Sehr gut. Okay, sehr sparsame Antwort hier, Jennifer. Du bist wohl noch nicht ganz wach wieder. Doch ein bisschen eingeschlafen innerlich. So, los geht's hier.
1: Nein, ich bin nicht eingeschlafen.
0: Du bist nicht eingeschlafen, okay. Hier ist jetzt Michael mit Who Is It? Guten Morgen an alle, die frisch eingeschaltet haben hier auf I Love Michael Radio.

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1: Einen wunderschönen guten Morgen. Um 16 Uhr. Nee, nicht 16 Uhr.
0: Nee, noch nicht 16 Uhr.
1: 16:33
0: Uhr. Genau, 16:33 Uhr. 16 Uhr, dann hätten wir bald Feierabend. Dann wäre es schon Richtung 18 Uhr. Aber so weit sind wir noch nicht, Jennifer. Sorry. Bis hier müssen wir noch.
1: Genau.
0: So, Jennifer, was hast du uns denn für einen Song mitgebracht als nächstes?
1: Where You Make Me Feel, im Londoner Wembley Stadion vom 15. Juli 1988.
0: Oh, cool. Ja, weiter?
1: Von der Michael Jacksons legendärer Bad World Tour.
0: Aha. War das nicht das Konzert, wo diese Leute da zu Besuch waren? Wie hießen die nochmal? Ich komme gerade nicht drauf. Prinzessin
1: Diana und Prinz Charles.
0: Ja. Ah ja, genau, das war doch das Konzert, ne, wo die zu Besuch waren.
1: Genau.
0: Okay, cool. Noch was zu erzählen dazu oder legen wir los?
1: Wir können los.
0: Ja, wie schon gesagt, 15. Juli 1988 ist das Konzert stattgefunden und Prinzessin Diana und Prinz Charles haben vorher eine Audienz bekommen bei Michael und bei allen, die dazugehörten. Die standen da in Reihe und Glied, wie man das vielleicht so kennt aus manchen Videos von so, wenn so Könige kommen. Ich finde das ja immer so ein bisschen spießig, wie
1: wenn
0: die das machen.
1: Wenn ich noch eine Sache dazu sagen darf.
0: Ja, ja, bitte, bitte.
1: Auf der Tour gab es eine Besonderheit bezüglich des Songs.
0: Ja, erzähl.
1: Während er an manchen Abenden zugunsten einer straffen Show gekürzt oder weggelassen wurde, war der Auftritt Mitte Juli in voller Länge zu sehen.
0: Genau, und bei der Audienz, die sie vorher hatten, hat Prinzessin Diana Michael gefragt, ob er denn auch Dirty Diana singen würde. Und dann hat er gesagt, oh nein, ich habe ihn aus Respekt vor ihnen aus der Show genommen. Und dann hat sie gesagt, oh nein, sie müssen ihn bitte für mich singen, das ist mein Lieblingssong. Schon witzig, oder?
1: Deshalb hatte Michael am Anfang des Liedes auch so ein paar Problemchen.
0: Naja, aber die hört man nicht, oder? Also ich habe die nicht gehört.
1: Also wenn man deutlich hinhört, dann hört man es.
0: Okay, dann gehe ich nochmal die Ohren waschen, falls wir den Song heute noch hören. Und ja, dann höre ich nochmal hin. Aber jetzt hier erstmal, welcher Song kommt jetzt?
1: The Way You Make Me Feel.
0: Okay, los geht's, hier ist er. Viel Spaß euch!

0: Ja, Michael Jackson, The Way You Make Me Feel. Die Jennifer hat den Song ausgewählt für ihre Moderation. Jennifer, hat es dir gefallen, die Live-Version?
1: Sehr gut.
0: Sehr gut. Jennifer ist noch ein bisschen verhalten in der Moderation. Die macht das heute zum ersten Mal, also seid gnädig mit ihr. Die macht das noch nicht 15 Jahre lang wie ich, beziehungsweise ich bin jetzt schon über schon 20 Jahre, dass ich Radio mache. Früher bei anderen Radios, da musste ich dann immer alles an Musik spielen. Dann habe ich irgendwann gedacht...
1: Genau, ich...
0: Ja?
1: Ich mache das nur eine halbe Stunde lang.
0: Und ich habe damals gedacht, ich muss jetzt ein Radio machen, wo es nur Michael gibt, weil irgendwann habe ich einfach keine Lust gehabt, die anderen immer anzusagen. Ich wollte eigentlich nur Michael hören, aber das war den anderen dann zu viel. Also habe ich gesagt, dann mache ich ein eigenes Radio, wo es nur Michael gibt. Ja, und den nächsten Song, den ich euch mitgebracht habe hier zum Geburtstagsfrühstücksradio in unserer großen Marathon-Show. Hier ist übrigens der Titel.
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0: Genau, der große Geburtstagsmarathon hier zu meinem 40. und zu Jennifers 18. Geburtstag. Deswegen darf sie ja auch mitmoderieren. Sie ist 18 geworden und das ist ihr Geburtstagsgeschenk. Sie darf hier mit mir zusammen die Frühstücksshow moderieren. Und der nächste Song ist ein Song aus dem History-Album von 1995 von dem König der Popmusik Michael Jackson. Und der ist auch als Single veröffentlicht worden. Jetzt fragt mich nur nicht, wann die genau rauskommen. Das weiß ich jetzt nicht aus dem Kopf. Aber es ist auf jeden Fall auch eine Single rausgekommen. Mehrere sogar mit verschiedenen Remixen. Das sind auch echt coole Remixe dabei. Wir hören aber jetzt hier das Original aus dem Album. Ganz viel Spaß. Jennifer, willst du noch was sagen?
1: Ganz viel Spaß mit They Don't Care About Us.

0: Ja, Michael Jackson, Sit Down Cowboy, das hier im Geburtstagsfrühstücksradio. Guten Morgen an alle, die gerade aufgestanden sind und die gerade zuhören, sage ich mal. Und ich bin jetzt nicht alleine. Überraschung, Überraschung. Noch ein Geburtstagskind, das am gleichen Tag Geburtstag hat wie ich. Die liebe Jennifer ist dabei und sie ist heute 18 Jahre alt geworden. Herzlichen Glückwunsch nochmal, Jennifer.
1: Vielen lieben Dank. Hallo an alle, die neu zugeschaltet haben.
0: Jennifer, jetzt, du hast jetzt einen Song für uns mitgebracht. Was hast du uns denn mitgebracht?
1: Billie Jean von der History World Tour live aus München 1997.
0: Oh cool, das ist eine Mega-Version.
1: Mein Lieblingslied.
0: Ja, das ist cool, auf jeden Fall. Hast du noch was dazu zu erzählen?
1: Schwingt die Tanzbeine.
0: Genau, macht uns hier den Moonwalk am frühen Morgen. Moonwalkt euch durch den Morgen ab in die Küche. Moonwalkt euch direkt in die Küche zum Frühstücken, falls ihr jetzt schon frühstückt. Oder entspannt noch ein bisschen auf dem Sofa mit einer Tasse Kaffee und vielleicht eine Zigarette, falls ihr Raucher seid. Obwohl ich euch davon abraten würde. Rauchen ist nicht gesund. Und dann
1: könnt ihr... absolut nicht.
0: Genau, absolut nicht. Und dann könnt ihr ein bisschen entspannen hier und dann kommt ihr jetzt mit dem Billie Jean Sound auf jeden Fall auf Touren und dann geht's ab in die Küche zum Frühstück machen. Und vielleicht macht ihr mir ja auch ein Brötchen.
1: Mit Sicherheit.
0: Willst du auch ein Brötchen, Jennifer?
1: Ja, sicher.
0: Was willst du denn drauf haben? Also ich hätte gerne eins mit Käse und Schinken.
1: Gerne.
0: Okay, also zweimal Käse- und Schinkenbrötchen bitte und eine Tasse Kaffee dazu. Hier ist jetzt Michael mit
1: Billie Jean.

0: Ja, einen wunderschönen guten Morgen an alle, die gerade frisch aufgewacht sind, die gerade vielleicht erst eingeschaltet haben. Es ist Sonntag, der 11. Oktober und hier sind am Mikrofon Daniel und
1: Jennifer.
0: Genau, wir sind hier die zwei Geburtstagskinder, denn Jennifer hat am gleichen Tag wie ich Geburtstag, nämlich genau heute. Heute bin ich 40 Jahre alt geworden und Jennifer ist
1: 18 geworden.
0: Oh, 18. Endlich volljährig, Jennifer. Endlich kannst du die Sau rauslassen und deine Eltern können nichts mehr sagen. Ist das cool?
1: Genau. Ja, ist sehr cool.
0: Ja, kann ich mir vorstellen. Ich weiß noch, als ich 18 geworden bin, da habe ich auch gedacht, jetzt kann ich endlich tun und lassen, was ich will und keiner kann mir da noch reinsprechen, weil jetzt bin ich volljährig. Ist aber schon ein bisschen her. Wir wollen aber nicht darüber sprechen, wie lang das her ist. Ne? Also, das sparen wir uns jetzt lieber.
1: Das ist, ja.
0: Jennifer, nein, du willst es jetzt nicht sagen, Jennifer, du willst es jetzt nicht sagen. Psch, psch, ganz, ganz ruhig nochmal tief durchatmen. Ja, ihr hört schon, wir sind auch gut drauf hier, wir sind die ganze Nacht auf gewesen, Jennifer ist auch die ganze Nacht auf gewesen, wir sind jetzt hier schon seit 18 Uhr live on air, also ich und Jennifer ist jetzt dazugekommen und macht jetzt hier ein bisschen mit. Und ja, der nächste Song, den wir euch mitgebracht haben, ist ein Song aus dem Dangerous Album, Jennifer, welcher Song ist es?
1: Jam.
0: Genau, wir haben euch Jam mitgebracht und zwar in einem coolen Remix von Nick, also der das gemixt hat, nennt sich Nick und der Titel heißt Jam im Nick Redux. Und ich wünsche euch jetzt ganz viel Spaß und natürlich auch noch einen guten Morgen. Es ist 7 Uhr und eine Minute.
1: Genau.
0: Los geht's, viel Spaß mit Jam. Jam, übrigens heißt Jam, übersetzt auf Deutsch Marmelade. Jennifer, wusstest du das?
1: Ja, das wusste ich.
0: Eigentlich lustig, oder? Michael Jackson singt einen Song über Marmelade? Also er singt sowas wie Yeah, Erdbeermarmelade, Kirschmarmelade, Himbeermarmelade.
1: Genau, ja.

0: Ja, Michael Jackson ja. Mit Jam im Nick.
1: Mit dem Marmeladensong.
0: Ja, genau, mit dem Marmeladensong. Und Jennifer, was braucht man jetzt, wenn man so klebrige Marmelade im Hals hat? Was muss man dann als nächstes machen, damit man die wieder los wird, die klebrige Marmelade im Hals?
1: Einen kriminellen Smoothie trinken.
0: Einen kriminellen Smoothie trinken, okay. Und wie sieht so ein krimineller Smoothie aus, den man trinken würde? Ist der denn gesund oder eher ungesund? Wenn er kriminell ist, klingt es irgendwie so ungesund.
1: Ja, also wenn er kriminell ist, dann ist er ziemlich ungesund, würde ich sagen.
0: Und
1: also,
0: was ist da alles drin?
1: Ja, ich sag's jetzt einfach ganz laut. Ich wünsche euch ganz viel Spaß mit Smooth Criminal.
0: Okay, und eine bestimmte Version oder einfach nur Smooth Criminal? Sie? Ja? Hallo? Hallo? Hallo?
1: Ja. Ja.
0: Welche Version denn? Oder einfach nur die Albumversion oder was hören wir jetzt?
1: Dangerous-Version.
0: Ah, Dangerous, okay. Dann würde ich sagen, hören wir das hier Michael Jackson's Smooth Criminal in der Dangerous World Tour Version aus dem Konzert in Bukarest 1992. Ja, und trink nicht den kriminellen Smoothie, könnte ungesund sein.
1: Ja.

0: Ja, Michael Jackson, Smooth Criminal aus der Dangerous World Tour, aus dem legendären Konzert in Bukarest. Tolle Version, Jennifer, oder?
1: Sehr gut. Sehr schöne Version.
0: So, jetzt wollen wir die Leute ein bisschen aufwecken, damit sie alle in Stimmung kommen. Und wir haben hier eine schöne Version. Also ich habe sie ausgesucht. Jennifer hat nur abgewinkt und gesagt, kenne ich nicht, aber spiel mal, ist bestimmt gut. Und wir hören jetzt In The Closet hier im Wuben Hit Remix. Jennifer, was sagst du zu In The Closet? Guter Song oder nicht so gut?
1: Also das Schranklied, das finde ich super.
0: Warum Schranklied?
1: Weil In The Closet ja im Schrank bedeutet.
0: Ist das so?
1: In dem Schrank.
0: Ist das so? Hat er?
1: Ja.
0: Okay. Wusste ich nicht. Also ich habe da eine andere Assoziation mit diesem Titel. Aber egal. Wir hören jetzt ihn hier. Hier ist In The Closet, Wuben Hit Remix. Viel Spaß.
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0: Herzlich willkommen bei Isle of Might Radio. Ich bin für heute eine Stunde die Zweitmoderatorin von dem lieben Daniel. Das Geburtstagskind, das heute 18 Jahre alt wird oder geworden ist.
1: Glückwunsch!
0: Der Daniel ist 40 geworden. Heute habe ich einen besonderen Song für euch mitgebracht, und zwar Come Together in der vollen Version. Logischerweise von Michael Jackson. Die Beatles haben das damals zum allerersten Mal gesungen, aber ich finde die Michael-Version tatsächlich besser. Erstmals wurde der Song damals 1988 auf dem Moonwalker-Film veröffentlicht und 1995 kam er dann auf das History-Album. Ich wünsche euch ganz viel Spaß mit Come Together in der vollen Version. Daniel, kannst abspielen.

0: Ja, Michael Jackson war das. Come Together in der Vollversion. Das ist genau die Version, wie Michael sie auch, ja nicht ganz genauso, aber ähnlich wie Michael es auch im Film Moonwalker singt. Da ist es nochmal ein bisschen anders in der Live-Version. Aber ja, es ist auf jeden Fall länger als die Version, die man zum Beispiel bei History hört. Auf dem Album ist die Version nämlich auch nochmal verkürzt. Ja, ich sage nochmal guten Morgen an alle, die zuhören. Es ist 7 Uhr und 26 Minuten. Ihr hört hier die große... Moment, hier kommt nochmal der Spot, der Jingle. Moment, meine Maus will nicht. So, jetzt.
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0: Genau, der große Geburtstagsmarathon. Und ja, für die, die es noch nicht mitbekommen haben, ich bin heute Morgen nicht alleine. Ich habe noch ein zweites Geburtstagskind mit hier als Gastmoderatorin. Sie hat nämlich heute auch Geburtstag, ist aber nicht 40 geworden wie ich, also noch nicht so ein alter Sack wie ich, sondern sie ist erst süße 18 geworden.
2: Guten Morgen. Das wäre ja auch komisch, wenn ich 40 geworden wäre.
0: Ja, guten Morgen, Jennifer.
2: Guten Morgen.
0: Warum wäre das komisch, wenn du 40 geworden wärst?
2: Naja, dann wärst du ja 18 geworden.
0: Ja, es wäre doch gar nicht so schlecht, oder? Also für mich. Dann hättest du die grauen Haare, die ich jetzt schon habe.
2: Ja, sagt derjenige, der seine Haare bald schwarz färbt.
0: Ja, ich färbe die immer schwarz. Muss ja keiner sehen, dass ich schon graue Haare habe, gell?
2: Aber allein wenn du es nur sagst, reicht schon.
0: Bitte was? Nochmal was? Ich habe es nicht verstanden.
2: Ja, allein wenn du es mir sagst, reicht's schon.
0: Ach, allein wenn ich sage, reicht schon. Ja, vielen Dank. Habe ich jetzt auch verstanden. So, also den nächsten Song habe ich euch mitgebracht. Und das ist ein Song aus einem Remix. Ein Remix bei Nero heißt das schöne Ding. Ist aus dem Bad 25 Album. Und ist ein Bonus-Song gewesen auf diesem Superalbum zum 25-jährigen Jubiläum von Bad. Und ist Speed Demon ein Megatitel, wie ich finde. Und in dieser Remix-Version auch ziemlich cool, würde ich sagen. Jennifer, was sagst du zu dieser Version?
2: Ich finde mega. Ist meine Lieblingsversion.
0: Echt? Besser als die Albumversion?
2: Definitiv. Zum Autofahren ziemlich cool.
0: Ach, du fährst schon Auto? Boah, guck mal, sie ist erst vor 7 Stunden und 28 Minuten 18 geworden, aber fährt schon Auto. Unglaublich.
2: Ich mit meiner Mutter, aber da läuft der Song immer mal wieder.
0: Ach so, aber du fährst nicht, sondern Mama fährt, oder?
2: Ja.
0: Guck mal, sie hat jetzt lange überlegt. Ich glaube, sie fährt heimlich doch und Mama sagt, ja, fahr du mal, Kind, ich hab heute keine Lust.
2: So. Ja, nee.
0: Okay, wir legen los. Hier ist Speed the Demon im Remix bei Nero. Viel Vergnügen und gut.

0: So, das war Michael Jacksons Beat Them and Them Remix bei Nero aus dem Bad 25 Album. Und ich sag nochmal guten Morgen an alle. 7.33 Uhr, ihr hört I Love Michael Radio und ihr hört Daniel wird 40, der große Geburtstagsmarathon. Und wir sind ja gerade in der Frühstücksgeburtstagssendung und ich bin nicht alleine. Ich habe die Jennifer dabei, die heute auch Geburtstag hat. Sie ist süße 18 Jahre alt.
1: Ja, ganz süß. Hallo an alle, die zuhören.
0: Und Jennifer darf jetzt den nächsten Song anmoderieren. Bitteschön, Jennifer. Dir gehört der Stream.
1: Nein.
0: Nein?
1: Entschuldigung.
0: Oh, da ist jemand reingeplatzt. In ihr kleines privates Studio ist einer reingeplatzt. Ja. Hoffentlich ja, hatte der auch eine Hose an. So, Jennifer, dann hau mal raus.
1: Was?
0: Dann hau mal raus, du bist dran. Hau mal raus.
1: Ich hau raus, gut. Dann kommen wir zum nächsten Song. Der war auf der Special Edition von Bad drauf.
0: Stimmt, 2001 war das?
1: Ja, 2001, ja. Auf der auf, auf

0: Und auf der Cry-Single war der Song ebenfalls drauf. Mhm. Und natürlich jetzt logischerweise auch auf Bad 25. Hier kommt Streetwalker.
1: Jawohl, genau, Streetwalker. Viel Spaß!

0: Ja, Michael Jackson, Streetwalker hier beim I Love Michael Radio Geburtstagsfrühstücksradio. Schön, dass ihr dabei seid. Guten Morgen.
1: Guten Morgen.
0: Noch eine Stimme. Jetzt gucken sie alle. Was ist das denn? Noch eine Stimme. Wer ist denn da?
1: Hier ist die Jennifer.
0: Ah, noch ein Geburtstagskind. Ja, wir sammeln hier Geburtstagskinder. Hat noch jemand Geburtstag? Er kann gleich dazu kommen. Ich kenne tatsächlich noch jemanden, der heute Geburtstag hat. Jennifer, stell dir das mal vor.
1: Ja, du.
0: Nee, aber ich kenne noch jemanden außer dich und mich.
1: Wer könnte das denn sein?
0: Kennst du nicht, kannst du nicht kennen. Aber von einer Freundin von mir, die ich schon aus Jugendzeiten kenne, ihre Tochter. Die hat heute auch Geburtstag.
1: Na dann mal liebe Grüße.
0: Ja, aber die hört gerade, glaube ich, nicht zu. Aber ja, die hat auch Geburtstag, ich muss da noch anrufen, naja. Genau, ganz witzig. Ich überlege gerade, ich weiß nicht, wie alt sie wird. Sie ist so 14 oder sowas wird sie, glaube ich, 13, 14. Irgendwie sowas in der Richtung, also ist noch jung. Ja, aber die hat eben rein zufällig am gleichen Tag Geburtstag wie wir beide. Ist aber eben noch jünger. Da haben wir jetzt schon drei Generationen, die hier am gleichen Tag Geburtstag haben. Verrückt, oder?
1: Sehr verrückt.
0: Crazy Radio. Ja, so, ich habe euch einen schönen Titel mitgebracht hier. Ein Titel, der ursprünglich aus dem Tourla-Album stammt, nämlich der Titelsong oder der erste Song, der Opener des Albums, nämlich Wanna Be Started Something. Und ich habe euch hier mitgebracht in einem Remix, nämlich der Tommy D's Man Mix zu Wanna Be Started Something. Viel Spaß dabei!

0: Ja, Michael Jackson, Wannabe, Start Something, hier bei I Love Michael Radio um 7:50 Uhr. Und ja, ihr wisst ja, um 8.30 Uhr gibt es hier Michael Jackson im Hörspiel zu hören, als Erzähler, nämlich das legendäre Michael Jackson E.T. Storybook mit Michael Jackson als Erzähler, 1984 ausgezeichnet mit einem Grammy für das Beste, für die beste Aufnahme für Kinder, weil es ja ein Hörspiel ist, auch für Kinder. Solltet ihr nicht verpassen, wenn ihr es nicht kennt, ist richtig, richtig cool. Dürft ihr auf keinen Fall verpassen. Stimmt's, Jennifer?
1: Jo. Dürfen sie alle nicht verpassen.
0: Nee, auf keinen Fall. Da darf man nicht schlafen, weil da muss man schön laut aufdrehen und sich hinlegen, die Augen schließen und einfach zuhören. Es ist richtig schön. So, Jennifer.
1: Dann stimmt, aber die Fahrt ausnehmen.
0: Was? Habe ich nicht verstanden. Nochmal.
1: Dann ist aber die Gefahr, dass man einschläft.
0: Ja, kann passieren, aber danach kommt dann so ein lauter Song von mir, dass ihr einfach wieder aus dem Bett fallt.
1: Ja, genau.
0: So, jetzt hören wir eine schöne Version von Walking Day and Night. Ich dachte, ich gehe mal ein bisschen Beat hier rein, damit ihr auch aufwacht. Ihr seid ja alle noch im Wachwerden, aber es ist jetzt gleich 8 Uhr. Jetzt könnt ihr dann auch mal aufwachen. Lang genug geschlafen. Im Gegensatz zu mir und Jennifer, wir haben nämlich nicht geschlafen. Wir sind die ganze Nacht hier wach gewesen. Und
1: das stimmt.
0: Ja, und jetzt gibt es eine Version von 1981 und zwar von den Jacksons von der Triumph-Tour in der 81. Und jetzt wünschen wir euch ganz viel Spaß, oder Jennifer?
1: Ganz viel Spaß beim Zuhören.

0: Ja, Michael Jackson war das Rocky Day Night aus der Triumph-Tour. Michael noch mit seinen Brüdern zu der Zeit unterwegs mit den Jacksons 1981. So, der nächste Song auf unserer Liste ist, Jennifer, was kommt jetzt?
1: Beat It aus dem Thriller 25. Anniversary Album.
0: Also mit 25.
1: Fergie aus den Black Eyed Peas.
0: Aus den Black Eyed Peas?
1: 2008.
0: Du meinst von den Black
1: Eyed
0: Peas?
1: Von den Black Eyed
0: Peas. Genau. Ja. Genau, Fergie ist ja ein Teil von den Black Eyed Peas mit Will I Am und die anderen Namen weiß ich gerade nicht. Genau, und das Ganze ist ja erschienen 2008. Mann, ist das auch schon wieder so lange her. Irre. Und überlegt, nächstes
1: Jahr. 18 Jahre, ja.
0: Nächstes Jahr 2027, dann sind es schon fast wieder 20 Jahre. Richtig? Ja, genau.
1: Nein,
0: doch, 2008 wäre wir.
1: Erschienen.
0: Ja, genau. Und jetzt haben wir 26. Nächstes Jahr 27, dann sind es 19 Jahre. Und 2028 sind es dann 20 Jahre.
1: Ja, also, 2028. Ja,
0: also fast schon 20 Jahre wieder her. Mein Gott, die Zeit vergeht einfach so schnell, Jennifer. Und du wirst das jetzt auch merken. Jetzt, du wirst das auch merken. Jetzt, du bist jetzt 18 und wirst gar nicht. Du wirst irgendwann geschockt sein, wie schnell jetzt die Zeit rumgeht, dass ein Jahr um ist und du schon wieder älter, älter und älter und älter wirst.
1: Oh ja, wenn ich daran denke, gefällt es mir nicht.
0: Das ist nämlich das Schlimme, umso älter man wird. Also zumindest geht mir das so. Ich weiß nicht, ob es allen anderen auch so geht, aber umso älter du wirst, habe ich das Gefühl, dass ein Jahr immer schneller umgeht und du immer schneller älter wirst.
1: Ja, das Gefühl habe ich mittlerweile jetzt schon.
0: Siehst du, und warte mal, wenn du mal 40 bist, dann machst du einmal die Augen zu, hast einmal nur gezwinkert und denkst, oh shit, schon wieder 2 Jahre weg. Deswegen schlafe ich ja nicht so oft und nicht so viel, damit ich nicht dauernd beim Zwinkern so viele Jahre verliere. Das ist der Trick.
1: Ja, genau.
0: So, okay, hier kommt jetzt der Song. Was war es nochmal?
1: Beat It mit Fergie.
0: Genau, ich sage immer Tantchen.
1: Mehr 2008.
0: Ich sag ja immer Tantchen Fergie zu ihr.

0: Gut.
1: Ja, ich finde die Stimme
0: ist,
1: von
0: die
1: dieser
0: davon ist jetzt genauso alt wie ich.
1: Aber ich finde diese Fergie, was ist genauso alt wie du?
0: Die Fergie-Version.
1: Achso, die Fergie-Version ist genauso alt wie du. Ja.
0: Ja.
1: Und ja, ich finde, Fergie ist halt nicht so eine krasse Sängerin im Vergleich zu Michael, deswegen verfault die da so ein bisschen in dem Song.
0: Ja, Michael ist der King of Pop.
1: Michael ist der King of Music. Ja, und jetzt habe ich euch einen Song mitgebracht aus einem Album, das 1984 erschienen ist. Ein Motown Greatest Hits Album. Motown hat damals noch Songs übrig gehabt im Archiv und gedacht, komm, Thriller ist gerade so erfolgreich und Michael Jackson ist in aller Munde und wird gefeiert. Da wollen wir auch noch mal ein bisschen Geld in die Kasse kriegen. Also suchen wir doch mal im Archiv rum, was da noch so für Songs rumliegen, die Michael noch aufgenommen hat, als er noch bei Motown war. Und dann schmeißen wir die doch einfach mal auf den Markt, machen da ein Album draus und verdienen auch noch mal den einen oder anderen Dollar damit. Hat offenbar gut geklappt. Und das Album hieß Farewell My Summer Love und daraus hören wir den gleichnamigen Titelsong. Hier ist ganz viel Spaß.

Ja, vorhin hatten wir Music and Me am Laufen und jetzt kommt noch eine weitere Solo-Single von Michael Jackson im jungen Alter, der damals zu dem Zeitpunkt 13 Jahre alt war. Die Single ist am 7. Oktober 1971 erschienen und heißt Got to Be There. Ich wünsche euch ganz viel Spaß.

Ja, Michael Jackson, got to be there hier im Stripped Mix auf I Love Michael Radio. 8 Uhr und 24 Minuten genau jetzt. Guten Morgen und schön, dass ihr alle eingeschaltet habt. Ich hoffe, ihr habt gut geschlafen, seid alle munter und dabei. In wenigen Minuten geht's gleich los mit Michael Jackson und dem E.T. Storybook. Michael Jackson als Erzähler eines Hörspiels, ausgezeichnet mit einem Grammy 1984 für die beste Aufnahme für Kinder. Aber noch einmal ein bisschen Musik für euch vorher. Der nächste Titel ist ein MJ Megamix und zwar erschien 1995 auf der Single zum Earth Song als Bonus-Track. War er damit drauf, eine ziemlich schöne Version. Und ja, dann hören wir uns gleich hier wieder und verabschieden noch die Jennifer. Die hat nämlich gleich Feierabend, die darf schon Schluss machen. Ich muss noch weitermachen bis 18 Uhr. Los geht's, hier kommt der Michael Jackson Megamix.

0: So, ja, da sind wir wieder zurück hier, Daniel, und an der anderen Mikrofonseite ist die.
1: Liebe Jennifer.
0: Genau, aber die Jennifer, die hat jetzt Feierabend, die hat jetzt hier ungefähr 2,5 Stunden mitgesendet. Das war ihre Premiere zum 18. Geburtstag und mein Geburtstagsgeschenk an sie aus der Ferne. Jennifer, wie hat's dir gefallen?
1: Sehr, sehr gut war das. Danke, vielen lieben Dank.
0: Ja, gerne. Freut mich, wenn es Spaß gemacht hat. Und ja, jetzt wünsche ich dir noch einen schönen Geburtstag und du wirst ja noch ein bisschen feiern mit der Family, hast du mir erzählt, deinen 18. Und ja, vielleicht hast du ja Glück und kriegst heute noch einen Ferrari oder einen Porsche oder einen Lamborghini zum Geburtstag geschenkt. Wäre doch cool, oder?
1: So schön, aber leider nicht.
0: Leider nicht. Naja, ich guck mal, die Andrea kommt ja noch zu mir und die Andrea hat gesagt, sie hat mir einen Porsche Lamborghini oder sowas geschenkt eingepackt. Bin ja mal gespannt, was da kommt. Nein, Spaß hat sie nicht gesagt. Wäre ja nicht schlecht. Ich könnte damit aber nichts anfangen. Ich bräuchte dann auch einen Chauffeur, weil ich habe ja gar keinen Führerschein.
1: Aber dafür kriege ich was zum Geburtstag von Michael Jackson.
0: Oh, von Michael Jackson. Na, kriegst du Michael Jackson persönlich geschenkt oder wie?
1: Nee, schön wär's.
0: Ah, okay, ich dachte, das wär's. Dann wäre ich jetzt sofort losgelaufen nach Siegen war es, ne? Genau. Ja,
1: Ja.
0: dann wäre ich jetzt gleich losgeflitzt. So, ja, ich sage nochmal vielen Dank, dass du mitgemacht hast, dass du dich hier getraut hast, dich hier mit hinzusetzen und hier mit zu moderieren. Ist ja immer spannend. Wenn es das erste Mal ist, ist man natürlich aufgeregt und ich kann mir vorstellen, wie du gezittert hast und deine Hände gezittert haben und so. Am Anfang ist es immer schwer.
1: Sehr, sehr gerne, aber irgendwann noch mal wieder. Vielleicht ja
0: Ja,
1: nächstes Jahr.
0: nächstes Jahr zum oder wieder zum 50., wenn ich 50 werde.
1: Oh, weia.
0: Das sind dann 10 Jahre. Nein, so lange müssen wir nicht warten. Machen wir bestimmt noch mal wieder. Na klar, ich will ja jetzt öfter das machen, wieder, dass ich mir wieder Moderationsgäste einlade von den Hörern. Wer Lust hat, kann also gerne mal sich melden und sagen: Hier, ich möchte auch gerne mal mitmachen. Ist gar nicht so schwer. Macht auch Spaß, oder Jennifer?
1: Sehr, sehr viel Spaß.
0: Ja. So, die Jennifer darf jetzt den letzten Titel ansagen, bevor sie dann in den Feierabend geht. Ich muss ja noch bleiben. Mich werdet ihr erst ab 8 bis 18 Uhr noch ertragen müssen. Dann gehe ich auch in den Feierabend nach 24 Stunden. Aber erstmal bleibe ich noch. So, Jennifer, du darfst jetzt den letzten Titel ansagen. Bitteschön. Und nochmal vielen, vielen Dank,
1: Ja,
0: dass du
1: und
0: mitgemacht hast. Hat großen Spaß gemacht.
1: sehr, sehr gerne. Wie gesagt, gerne wieder. Und zwar, jetzt habe ich noch ein letzten Song für uns, also für euch, für alle, die zuhören. Und zwar ist es unsere Hymne, die Magie lebt weiter in einem Alternativmix,
0: Genau, ich kann euch noch was dazu
1: der
0: erzählen.
1: vorher
0: Oh, sorry, ich wollte dich
1: noch
0: nicht ins
1: nie
0: Wort fallen.
1: gespielt wurde.
0: Genau, ein Alternativmix, den ich aufgespart habe, extra für diesen Tag heute, weil ich wusste ja, dass mein Geburtstag ansteht, mein 40. Und ihr kennt ja schon die Hymnen in der normalen Version. Das hier ist eine Alternativversion. Ihr werdet es merken, sie ist ein bisschen anders an einer gewissen Stelle. Werdet ihr aber hören, wenn ihr die original andere Version kennt. Wünsche euch jetzt ganz viel Spaß, Jennifer, nochmal vielen, vielen Dank und dir jetzt noch einen schönen Geburtstag und ja. Wir hören uns auf jeden
1: Den
0: Fall
1: wünsche
0: hier
1: ich dir
0: wieder.
1: auch.
0: Dankeschön. Los geht's, hier ist die Magie lebt weiter im Alternativmix. Und ja, Jennifer, Happy Birthday!
1: Happy Birthday!

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1: Jawohl, wir sind immer noch hier und feiern hier meinen 40. Geburtstag, die große Geburtstagsmarathon-Show auf I Love Michael Radio. Und ja, jetzt ist es soweit, jetzt kommt was Schönes. Ihr seid bestimmt gerade beim Frühstücken und macht es euch gemütlich, beißt gerade lecker in euer Brötchen, vielleicht mit Nutella drauf oder Marmelade oder vielleicht auch Wurst und Käse. Und dazu gibt es jetzt was Wunderschönes für die Ohrchen, und zwar eine Aufnahme aus dem Jahre 1984. Ein echtes Schmuckstück. Michael Jackson wurde ausgezeichnet dafür 1984 mit dem Grammy für die beste Aufnahme für Kinder, nämlich das legendäre E.T. Storybook. Das Hörspiel Michael Jackson fungiert hier als Erzähler. Produziert wurde das Ganze von Quincy Jones, der auch mit Michael Bad auf The Wall und Thriller gemacht hat. Und ja, jetzt bleibt mir gar nicht mehr viel zu sagen. Ich wünsche euch jetzt ganz viel Spaß. Wir können es jetzt genießen. 38 Minuten und 45 Sekunden lange Michael als Erzähler und natürlich mit dem süßen kleinen E.T. mit den großen Kulleraugen. Ganz viel Spaß. Hier ist er. Und dann hören wir uns natürlich hier wieder. Also ich bin ja noch nicht raus. 18 Uhr ist noch nicht.

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Ja, Michael Jackson, A Man in the Mirror. Und ja, ich weiß natürlich, worauf ihr wartet. Auf die nächste Runde vom Quiz. Keine Sorge, alles, was wir nach hinten verloren haben, hängen wir wieder hinten dran, wie gestern auch. Alles kein Problem. So, ich bin gleich gespannt. Wir spielen noch einen Titel. Ich bereite alles wieder vor und dann könnt ihr anrufen. Also, ihr könnt anrufen ab 10.30 Uhr. Dann machen wir bis, anstatt Viertel vor, machen wir dann bis 11 Uhr. Ihr könnt dann also bis 11 Uhr anrufen, eine halbe Stunde. War ja eh geplant, halbe Stunde von Viertel nach bis Viertel vor. Jetzt machen wir von halb bis 11. Also, bis gleich.

Seht ihr, wir fangen um 13:30 an, haben wir sogar noch Zeit für noch einen Mega-Hit. Hier ist Dirty Diana. Und ich bin schon gespannt, wer gleich dran ist. Aber ja, die rufen jetzt schon an, Leute. Ich habe gesagt 13:30. Also habt noch 5 Minuten Geduld. Vor 13:30 gehe ich nicht dran.

0: Michael Jackson, Dirty Diana. So, noch ein paar Sekunden, dann könnt ihr anrufen. Wir zählen runter. Es ist jetzt 29 und 48 Sekunden. Also jetzt noch 10 Sekunden, dann sind die Leitungen frei. Ich bin gespannt, wer als erster durchkommt. Also wir zählen runter. 5, 4, 3, 2, 1. Und die Leitungen sind offen. Da klingelt es auch schon. Mein Gott, ich kann ja nicht mal 0 sagen, dann klingelt es schon. So, wir schauen mal, wer da jetzt anruft. Moment, wir drehen mal die Musik aus, damit auch alle gut verstehen, was los ist. So, hallo, einen wunderschönen guten Morgen. Hier ist der Daniel und du bist live bei I Love Michael Radio beim Superquiz. Wer ist denn dran?
1: Hallo, hier ist Elisa.
0: Elisa, guten Morgen. Haben wir uns nicht gestern schon gesprochen?
1: Wie bitte?
0: Haben wir nicht gestern schon gesprochen?
1: Ja,
0: ach so, ich sollte das Telefon in der Hand halten, sonst hörst du mich schlecht, gell?
1: Ja.
0: Okay. Warte mal, dann muss ich mal so. So müsste es gehen. So, jetzt müsstest du mich besser hören.
1: Ja.
0: Okay. Ja, genau, wir haben doch gestern schon gesprochen, ne? Du hast doch schon 80 Punkte gesammelt gestern. Wir mussten ja 10 abziehen, weil wir wohl eine Frage vergessen haben. Ist mir gar nicht so aufgefallen, aber im Chat haben alle geschrieben, wir hätten eine Frage vergessen. Ist dir aber auch nicht aufgefallen, offenbar, oder? Ist dir auch nicht aufgefallen?
1: Nee, mir ist es nicht aufgefallen.
0: Ja, mir auch nicht. Ich glaube, wir waren beide so aufgeregt. Du warst ja, glaube ich, die zweite Anruferin an dem Abend. Und da war ich dann auch noch so aufgeregt, dass es irgendwie ist uns da offenbar eine Frage durchgegangen. So, jetzt bist du also wieder dran und jetzt willst du dir die nächsten Punkte sichern, oder was?
1: Auf jeden Fall.
0: Ja, cool. Okay, ich hoffe, alle hören dich gut. Aber es ist ja eigentlich die gleiche Einstellung wie gestern, volle Lautstärke. Ja, gestern hat es ja auch gut geklappt. Ich guck mal eben noch, ob es richtig eingestellt ist. Ja, Surround, alle Mikrofonkapseln sind an. Ich habe nämlich in meinem schönen Mikrofon 5 Mikrofonkapseln und kann einstellen, welchen Bereich er aufnehmen soll. Also nur von vorne, wo ich reinspreche, oder von hinten und von vorne, oder eben auch einmal rum, komplett. Also quasi 360 Grad. Damit dich alle gut hören, haben wir jetzt 360 Grad. Okay, ja, dann wollen wir anfangen. Du weißt ja schon, wie es geht. Du hast ja gestern schon mitgespielt. Da würde ich sagen, legen wir los, oder?
1: Ja.
0: Okay, dann hier, Moment, wo ist die Fragen? Da. Dann fangen wir an mit der ersten Frage für dich heute Morgen. Und zwar, mit welchem Song erreichten die Jackson 5 ihren ersten, das hatten wir gestern, oder?
1: Das hatten wir gestern schon.
0: Das hatten wir schon. Moment. Einhör. Genau, ich hatte da unten. Wer sang mit Mike? Das hatten wir aber auch schon. Hä? Ich hab doch eben geschoben. Warum ist das jetzt wieder weg? Moment, das, dann sind wir da. Mein Gott. Gut, dass ich 100 Fragen gemacht habe, damit wir auch genug haben. So, okay. Welches Accessoire wurde zu einem von Michael Jacksons bekanntesten Bühnenmerkmalen? Roter Schal, weißer Handschuh, Cowboyhut oder Sonnenhut?
1: Es ist B, der Handschuh.
0: Der weiße Handschuh?
1: Das ist eigentlich der Glitzerhandschuh.
0: Ja, bist du dir sicher?
1: Ja.
0: Okay, und es ist richtig. Applaus geht raus für dich. Und das sind deine nächsten 10 Punkte. Und dann bereit für die nächste Frage, machen gleich weiter. Wir wollen ja nicht so viel Zeit verlieren. Ne? Die anderen stehen ja auch schon in den Startlöchern. Das hat ja schon geklingelt, hier bevor halb war. Ich musste die immer alle abwürgen, weil ich gesagt habe, vor halb nehme ich keinen dran. Okay, die nächste Frage. Übrigens, wenn wir ja eine vergessen haben, kriegst du jetzt 4 von den ersten Fragen, von den leichteren. Ne? Du musst ja die von gestern noch nachholen.
1: Ja.
0: Welcher Song vom Album Bad ist besonders für seinen rockigen Gitarrensound bekannt? Ist es Liberian Girl? Oder B, Dirty Diana, C, Man in the Mirror oder D, Another Part of Me?
1: Es ist B, Dirty Diana.
0: Oh, das ging schnell. Und du bist dir da voll sicher? Das klang so.
1: Ja.
0: Es kam so rausgeschossen wie aus der Pistole. Ich bin fast vom Sessel gefallen. Und es ist richtig. Applaus geht raus. Damit die nächsten 20 Punkte. Weißt du jetzt noch, wie viele Punkte du hast?
1: Jetzt dürfte ich 100 Punkte gesamt haben.
0: Genau, sehr gut. Oh, Mathematik klappt bei dir also. Welche Note in der Schule?
1: 1.
0: 1? 1? Hast du jetzt 1 gesagt?
1: Ich habe dich gerade gar nicht verstanden.
0: Hast du jetzt gesagt 1? Note 1 in der Schule bei Mathe?
1: Ja.
0: Wow, eine richtige Mathe-Genie hier. Wow. Ich habe Mathe immer gehasst. Ich hatte immer 4 oder 5 in Mathe. Hat jetzt hoffentlich keiner gehört. Hört alle weg, das habt ihr nicht gehört. Okay, machen wir weiter. Die nächste Frage für die nächsten 10 Punkte ist, wer schrieb We Are the World gemeinsam mit Michael Jackson? Wahrscheinlich könntest du das jetzt schon beantworten, ohne die Antwortmöglichkeiten zu hören. Aber ich lese sie trotzdem vor. Es ist A. Bruce Springsteen, B. Lionel Richie, C. Stevie Wonder oder D. Smokey Robinson.
1: Ich würde, kannst du sie noch mal vorlesen? Hast du nicht ganz verstanden?
0: Wer schrieb We Are the World gemeinsam mit Michael Jackson? Bruce Springsteen, Lionel Richie, Stevie Wonder oder Smokey Robinson? Jetzt auch schnell.
1: B?
0: B.
1: Ja?
0: B ist richtig. Applaus geht raus. Die nächsten 100, 100 sag ich schon, die nächsten 10 Punkte, dann bist du bei 110, das wollte ich sagen. 110 Punkte. Und jetzt kommt noch eine Frage dazu, weil du gestern eine nicht gestellt bekommen hast, offenbar. Hoffe, dass die anderen da auch richtig mitgezählt haben. Sonst wäre es ja unfair von den Punkten her, wenn du jetzt quasi eine mehr hättest. Aber gut, die anderen haben alle gesagt, das wäre so. Dann glauben wir das mal, oder? So, okay, die letzte einfache Frage. Wie heißt Michael Jacksons ältester Sohn? Heißt er Blanket oder Prince oder Michael Joseph oder Biggie?
1: Steve Prince.
0: B?
1: Ja.
0: Okay, und meinst du das richtig? Bist du dir da so
1: Ja.
0: richtig voll sicher?
1: Ja.
0: Und das ist richtig! Und dann hast du jetzt 120 Punkte. Wow! Das ist auf jeden Fall ein krasser Vorsprung vor den anderen Punkten, die wir ja schon gesammelt haben. Damit bist du jetzt ganz weit in Führung. Ja, aber jetzt wird es ja nochmal schwieriger, denn jetzt kriegst du ja nochmal zwei Fragen für 20 Punkte. Bist du bereit?
1: Ja.
0: Jetzt wird es natürlich wieder schwieriger, ne? Jetzt sind die leichten Fragen vorbei, jetzt musst du richtig ackern. Okay, dann wollen wir mal, Moment, einmal hier kurz reingucken. Ja, ich habe viel zu wenig Quizmusik. Zeit ist einfach zu kurz, muss ich gleich nochmal verlängern. Okay, wer schrieb It's the Falling in Love zusammen mit Carole Bayer-Sager? Es ist A. Ward Templeton, B. Tom Bala, C. David Foster oder D. Lionel Richie.
1: Ich würde den Joker nehmen.
0: Hattest du nicht schon einen Joker?
1: Nee, das
0: Nein.
1: war meine Mutter, die den Joker
0: Genau,
1: genutzt hat.
0: das war stimmt, das war die Mama. Okay, also zwei falsche Antworten weg. Lass mich kurz gucken. Genau, dann nehmen wir den raus und den. Dann wäre noch übrig Tom Bala oder David Foster. Ja, komm, die Zeit läuft. Tick, tack, tick, tack,
1: Ich
0: tick, tack.
1: würde diesen Tom
0: Tom
1: nehmen.
0: Ba Tom Bala?
1: Ja.
0: Das ist leider falsch. Es wäre David Foster gewesen. Patty
1: Ja.
0: Austin ist auf Off the Wall übrigens auch zu hören. Ich weiß nicht, ob ihr sie kennt. Hat auch mitgewirkt. Ja, aber wie gesagt, es ist leider falsch. Aber gut, 20 Punkte kannst du ja noch machen. Du hast ja jetzt schon 120. Du könntest also noch 140 Punkte daraus machen. Die 40-Punkte-Frage hast du ja schon beim letzten Mal mitgenommen. Die kannst du ja nicht nochmal spielen. Das weißt du ja.
1: Ja.
0: Okay, also die letzte Frage für 20 Punkte. Wer führte Regie beim Musikvideo zu You Rock My World? War das A. David Fincher? B. Mark Womack, C. Herbert Witz oder D. Paul Hunter.
1: Eine gute Frage.
0: Ja, die Zeit tickt. David Fincher, Mark Womack, Herb Witz oder Paul Hunter. Na komm, jetzt
1: Paul
0: wird's knapp.
1: Hunter tippe ich.
0: Oh, bist du sicher? Bist du sicher? Bist du sicher?
1: Ja.
0: Okay, ja, das ist richtig. War aber ganz knapp in der Zeit. Das war jetzt ganz schön eng. War jetzt ganz schön eng. Aber ja, ist richtig. Da hast du nochmal 20 Punkte. Das heißt, du hast jetzt 140 Punkte, wenn ich richtig mitgerechnet habe.
1: Ja.
0: Super, herzlichen Glückwunsch. Das ist ja eine Menge. Da müssen die anderen sich jetzt ganz schön anstrengen, um dich nochmal einzuholen und hoffentlich auch hier durchkommen. So, damit wir nicht so viel Zeit verlieren und die anderen auch drankommen, sage ich vielen Dank, dass du mitgespielt hast ein zweites Mal und geben wir den anderen jetzt auch eine Chance. Da siehst du, es klingelt schon im Hintergrund. Du kannst es vielleicht hören, das Piepen.
1: Ja, na dann.
0: Da will schon der Nächste ran. Ja, vielen, vielen Dank fürs Mitspielen und ich drücke die Daumen. Vielleicht hören wir uns ja noch mal im großen Finale wieder, falls es ein Stechen gibt.
1: Ja, tschüss.
0: Dann. Tschüss. So, da klingelt es schon wieder. Ich sehe nur gerade gar nicht, wer Anruf in Abwesenheit steht jetzt. Okay, da hat einer aufgelegt. Ah, da geht schon wieder los. So, wer ist denn jetzt dran? Guten Morgen, willkommen bei Isle of Michael Radio zu meiner Geburtstagsparty. Und mit wem spreche ich? Ja, ich höre keinen. Aufgelegt, oder wie? Nee, die Verbindung jetzt aufgelegt, Anruf beendet. Oh, da klingelt es schon wieder. Na, geh doch mal ran hier. So, guten Morgen, mit wem spreche ich?
2: Hallo Daniel, hier ist die Susanne.
0: Die Susanne ist dran. Oh. Okay, Susanne, guten Morgen. Hast du gut geschlafen? Du hast doch gestern auch schon angerufen. Du hast doch auch schon, lass mich auf meine schlaue Liste gucken, 70 Punkte gesammelt und hast gestern auch schon deinen Joker verzockt.
2: Ja.
0: So. Und gut geschlafen, hast du noch nicht gesagt. Hast du gut geschlafen?
2: Ja, ganz gut.
0: Ja, ganz gut. Hast du von einem Isle of Michael Radio geträumt vielleicht?
2: Na, zumindest war ich irgendwie zwischendrin mal wach und hatte irgendwie dran gedacht.
0: Oh, ja, das ist doch schön. Das höre ich gerne. Super. Okay, du willst also auch die nächsten Punkte abräumen, ja?
2: Ich werde es versuchen, ja.
0: Wie schafft ihr das eigentlich? Erst deine Tochter, dann du? Das ist ja völlig verrückt irgendwie. Ruft sonst keiner an, ja. Oder woran liegt das?
2: Naja, ich weiß ja, wann sie aufgelegt hat.
0: Ja, natürlich, aber es hätte ja auch ein anderer dazwischen springen können, wenn er schneller gewesen wäre. Verrückt, verrückt, verrückt. So, lass mich kurz ein bisschen hochscrollen, wenn ich es noch Moment besonders das hatten wir schon. Das hatten wir. Ja, das hatten wir. So, dann sind wir da. Mhm. Okay, bist du bereit? Können wir loslegen? Ja. Die Regeln muss ich ja nicht nochmal erklären, die kennst du ja schon, gell?
2: Die sind klar.
0: Okay. Ich muss mal, jetzt weiß ich, warum die Musik immer aufhört. So, weil ich nur einen Song drin habe. So, okay. Also, die erste Frage. Wer führte Regie beim Kurzfilm zu Bad? Ist es John Landis? Ist es Martin Scorsese? Oder C, David Fincher? Oder ist es Spike Lee gewesen?
2: Ich würde irgendwie auf John... Ich sage John Landis.
0: John Landis führte Regie bei Bad. Da muss ich dich leider enttäuschen. John Landis führte Regie bei Michael Jacksons Black or White und bei Michael Jacksons Thriller. Aber bei Bad war es tatsächlich der legendäre Martin Scorsese.
2: Ah, okay.
0: Er hat zum Beispiel auch den Film, ich weiß nicht, ob du ihn kennst, er hat zum Beispiel den berühmten Film Taxi Driver gemacht.
2: Mhm.
0: Kennst du ihn? Oder wahrscheinlich eher nicht, oder? Ist eher so ein Actionfilm.
2: Nee, den kenne ich nicht.
0: Ja, ist eher so ein Actionfilm. Ich glaube, ist eher was für Männer. Aber ich kann euch noch was Spannendes erzählen zu Bad. Nämlich Wesley Snipes spielt im Kurzfilm einen Freund aus Michaels früheren Umfeld. Und tatsächlich wurde Wesley Snipes durch den Auftritt im Bad-Video entdeckt und dann wurde dadurch startete seine große Filmkarriere. Er hat ja später zum Beispiel Blade gespielt, ne, und so. Und ja, aber einer seiner ersten Auftritte war tatsächlich in Michael Jacksons Bad.
2: Mhm.
0: Cool, oder? Michael hat quasi ihm geholfen, seine Karriere zu starten. Und heute ist er ein bekannter Schauspieler, den kennt man ja.
2: Mhm. Cool.
0: Ja, so, die nächste Frage. Bereit?
2: Ja.
0: Welches Model ist im Musikvideo In the Closet zu sehen? Ist es Cindy Crawford oder Naomi Campbell oder Linda Evangelista oder Tyra Banks?
2: B, Naomi Campbell.
0: Ja, das ist einfach, oder? Das heißt, du hättest im Schlaf auch gewusst, oder?
2: Das hätte ich auch im Schlaf gewusst,
0: ja. Das glaube ich. Applaus geht raus und damit die nächsten... ich habe überhaupt nicht mitgezählt, wie viele Punkte hast du denn jetzt schon? Dann noch eine
2: also
0: Frage
2: jetzt habe ich
0: gemacht.
2: 80.
0: So, dann haben wir jetzt eine Frage gemacht, gell? Dann hast du jetzt die 80.
2: Genau.
0: Ja, nicht so einfach noch mitzudenken. Das sind schon ein paar Stunden, die ich auf bin. Okay, die letzte Frage in der Kategorie einfache Fragen. Findest du die Fragen einfach in der einfachen Kategorie oder sind sie schwer?
2: Also meistens sind sie einfach, wie gesagt, die erste jetzt mit der Regie, die hatte ich halt nicht.
0: Ja, manchmal ist es auch bei den einfachen Fragen schon knifflig. Ne? Das ist so wie bei Wer wird Millionär, da sitzt man manchmal auch und denkt sich, boah, scheiße, die Frage wüsste ich doch jetzt eigentlich. Aber dann fällt es einem einfach in dem Moment nicht ein.
2: Ja, vor allen Dingen, wenn man am Radio sitzt, dann weiß man das. Aber wenn man an der Leitung ist,
0: dann geht das. So geht es auch den Leuten auf dem heißen Stuhl beim Günther. Ja. Und da geht es um richtig Geld. Hier gibt es ja kein Geld. Jetzt stell dir mal vor, es gäbe auch noch, und du würdest hier noch 1 Million spielen. Und ich glaube, dann würdest du wahrscheinlich da von deinem Stuhl rutschen, weil er so nass geschwitzt ist.
2: Ich glaube, das hätte ich gar nicht mitgemacht. Oder?
0: Okay, machen wir weiter. Die nächste Frage. Bereit?
2: Ja.
0: Wie viele Grammy Awards gewann Michael Jackson bei der Verleihung 1984? Waren es A 4, B 6, C 8 oder D 10?
2: 8.
0: 8 Grammy Awards?
2: 8 Grammy Awards.
0: Ja, und weißt du auch, für was die waren? Also für welches Album wurde er dazu meistens ausgezeichnet?
2: Für Thriller?
0: Ja, genau, ist natürlich voll richtig. Applaus geht raus, Michael Jacksons Thriller, natürlich. Die Erfolge waren...
2: Bitte? Einer war auch für das E.T.-Hörspiel.
0: Genau, einer war auch für E.T., den wir heute Morgen schon hören konnten, alle zusammen als Frühstücksprogramm. Da hat Michael einen Grammy bekommen für die beste Aufnahme für Kinder. Und es ist ja auch ein tolles Hörspiel, oder? Hat großen Spaß gemacht, sowas zu hören, oder? Also ich fand's toll. Ja, ich habe noch einen Fakt dazu. Die Erfolge waren eng mit dem Album Thriller verbunden, ne, bei der Auszeichnung. Also die meisten Auszeichnungen waren natürlich für Thriller. Aber es gab dann eben auch den für E.T. noch. So, nebenbei. E.T. ist ja nicht bei Epic Records erschienen, deswegen gab es da ja auch später einige Probleme. Und dann ist dieses Album ja dann auch vom Markt genommen worden. Deswegen ist es gar nicht so einfach, heute eine von diesen E.T.-Hörspielschallplatten zu kriegen. Wusstest du
2: eigentlich...
0: Oh, du hast eine, das ist toll. Wusstest du eigentlich, dass es auch eine Box gab? Also das ist ja so eine Box, wo die drin ist, ne? Da ist, glaube ich... So ein Heft mit drin, da steht, glaube ich, der ganze Text drin, den Michael erzählt, richtig?
2: Und unten Poster ist drin.
0: Genau, und ein Poster und die Platte. Und wusstest du, dass es diese Box auch anstatt mit einer Schallplatte als Kassettenversion gab?
2: Ja, habe ich mal gesehen, bei Kleinanzeigen.
0: Ja, genau.
2: Ich wollte die Platte haben. Ich finde Schallplatte auflegen so schön.
0: Das stimmt natürlich, das Knistern mögen ja viele bei der Schallplatte, ne?
2: Ja,
0: absolut. Aber ich fand es auch spannend, als ich das entdeckte. Ich wusste das nämlich lange nicht, dass es das auch als Hörkassette gab. Ich habe aber weder die Schallplatte noch die Kassette in meiner Sammlung, weil ich immer noch darauf warte, die zu finden, und zwar am besten noch eingepackt in Folie. Also noch nicht geöffnet. Und bis jetzt, ich habe es einmal entdeckt, aber die ging für so viel Geld weg, dass ich dann nicht mehr mitgeboten habe, war einfach zu teuer. Aber es ist auf jeden Fall mein Traum, die zu kriegen, in Original verpackt, im Neuzustand. Dürfte schwierig werden.
2: Naja, viel Glück.
0: Ja, danke. Jetzt habe ich übrigens den Faden verloren, bei wie vielen Punkten wir jetzt sind.
2: Ich bin jetzt bei 90 Punkten und jetzt kommen die 20-Punkte-Fragen noch.
0: Ja, ich sollte mir das echt aufschreiben, die Nacht ist... nicht da gewesen, man merkt's. Ne, 21 Punkte hatten. Ach ne, wir sind noch bei den 10ern, stimmt. Okay.
2: Genau.
0: Okay, dann kommen jetzt die sollen wir wieder ein bisschen konzentrieren, ja. Okay, bereit für die schwereren Fragen?
2: Mhm.
0: Okay. Welcher Titel eröffnete den musikalischen Teil von Michael Jacksons Super Bowl Halftime Show 1993? War das Heal the World? Oder B, Jam? Oder C, Billie Jean? Oder war das Black or White?
2: Ja, warte, lass mich kurz überlegen. Ich würde Jam nehmen.
0: Du würdest Jam nehmen? Bist
2: der
0: du sicher?
2: Der kam heute auch schon, ne?
0: Ja, war heute schon mal im Programm, das stimmt. Also, bist du sicher, du willst Jam nehmen?
2: Ja, ich nehme Jam.
0: Das ist richtig. Damit die nächsten 20 Punkte und dann bist du jetzt bei 110, richtig?
2: Ja.
0: Ach, wisst ihr, ich pass auf.
2: Super.
0: So, okay, bereit für die letzte Frage. Die Superfrage hast du, glaube ich, schon letztes Mal gespielt, richtig?
2: Genau, die hatte ich schon.
0: Da gibt es also keine mehr, die gibt es ja nur einmal. Und und den Joker hast du ja auch schon verschossen. Okay, dann kommt hier die letzte Frage für dich in dieser Runde. In der letzten Spielrunde kannst du natürlich nochmal anrufen, wenn du durchkommst. Ne? Das weißt du ja, könntest du nochmal Punkte sammeln. Okay, wie heißt das Motown-Songwriter-Team hinter mehreren frühen Jackson 5-Hits? Ist das The Bombs, oh Gott, das sind schwere Namen. The Bomb Squad, The Neptunes, The Compilations oder The Funk Brothers?
2: C, ne? War das mit dem Compilations? C würde ich sagen.
0: Ja, das ist richtig. Wow, woher weißt du das? Das wissen nicht viele. Das ist gar nicht so einfach.
2: Ja, ich weiß nicht. In dem Moment Ausschluss irgendwie.
0: Das genau. Zu The Compilations gehörte auch Barry Gordy und noch einige andere, ich weiß jetzt nicht alle Namen, aber es war ein Team von 3 oder 4, die da zusammen sich gehockt haben und diese Songs für die Jackson 5 zusammengeschrieben haben, die ja dann auch große Erfolge gefeiert haben damit, ne? Mhm. Die haben ja 4 Nummer 1 Hits in Folge gehabt mit den ersten Singles, die da rauskamen.
2: Oh ja, die waren gut, ne?
0: Da war I Want You Back, dann ABC, To Love You Safe und das letzte weiß ich nicht mehr. Fällt mir gerade nicht ein. Genau. Ja, damit bist du durch. Damit hast du jetzt 130 Punkte, richtig?
2: Ja.
0: Ich schreibe es gleich auf, bevor es verloren geht. Wo ist mein Kuli? Wo ist mein Kuli? Ich habe meinen Kuli verlegt. Ah, da, ich sitze drauf. Gut, dass er nicht irgendwo... Upsala, das war meine Maus. Gut, dass er nicht irgendwo gelandet ist, wo er nicht rein sollte. Oh Gott, ich habe nicht mal das von deiner Tochter aufgeschrieben. Wie viele Punkte waren das bei ihr nochmal? 140, ne? Genau. Ja, siehst du, ich muss das aufschreiben, sonst vergesse ich das. Und dann haben wir die Susanne, die hat jetzt 130 Punkte. Ja, da seid ihr ja ganz schön eng beieinander. 130, 140. Ich bin gespannt. Ich hoffe, meine Maus ist jetzt nicht kaputt. Die ist gerade hart auf dem Boden aufgeschlagen. Mal gucken. Nee, sie lebt noch. Oh, Glück gehabt. Ich habe schon mal eine gehabt, die runtergefallen ist. Danach war tot. Das wäre jetzt schlecht gewesen. Am Sonntag kann man
2: keine... Das wäre ungünstig.
0: Ja, am Sonntag kann man auch keine nachkaufen. So, okay. Wir machen schnell Schluss. Da kommen bestimmt noch welche, die vielleicht noch spielen wollen. Ein paar Minuten haben wir ja noch. Ich glaube, wir müssen sowieso ein bisschen überziehen. Weil wir haben ja jetzt erst 2 Anrufe gehabt. Also 5 müssen wir schon noch schaffen. Ja, vielen Dank für den Anruf.
2: Viel Spaß noch.
0: Ich drücke die Daumen und vielleicht hören wir uns ja im Finale nochmal, falls du ins Stechen kommst. So, die Leitung ist wieder frei, wenn ihr noch anrufen wollt. Noch ist die Leitung frei. Ruft noch einer an. Ich bin gespannt. Bis jetzt klingelt noch nichts. Aber ich denke mal, das dauert wahrscheinlich nicht lange. Aber da tut sich gerade nichts. Okay, dann spiele ich einen Song. Und ja, vielleicht ruft ja noch einer an. Dann spielen wir mal diesen schönen Titel hier. Man. Ach ne, hatten wir eben erst. Sorry. Hatten wir eben erst. Ich wollte gerade Man in Mio spielen, aber hatten wir ja erst. Nee, dann nehmen wir einen anderen. Was nehmen wir denn? Wir nehmen was aus dem Michael-Album. Und zwar nehmen wir den schönen Titel, diesen hier. Hört einfach mal rein. Viel Spaß, hier ist The Way You Love Me. Ja, und es klingelt nicht. Sieht aus, als wenn keiner mehr anruft. Ich bin überrascht. Es hören ja jede Menge Leute zu, aber keiner ruft an. Vielleicht nochmal hier die Nummer für euch. Es ist die 01590 5838326. 01590 5838326.

0: So, wir müssen leider den Song schon wieder stoppen, weil der nächste Anrufer ist in der Leitung.
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0: Ja, und da ist der nächste Anrufer. Herzlich willkommen. Wer ist denn am Telefon?
2: Hallo, hier ist die Jennifer.
0: Guten Morgen, Jennifer. Schön, dich zu hören. Woher rufst du an und wie alt bist du denn?
2: 18 geworden, ich komme aus Siegen.
0: Oh, 18 Jahre, wann bist du 18 geworden? Hallo?
2: Ja.
0: Wann bist
2: ich
0: du
2: denn, ich echt ganz schlecht.
0: Wann bist du denn 18 geworden? Wann bist du 18 geworden?
2: Heute.
0: Heute, ist ja super, genau wie ich. Ja. Okay, und du hast noch nicht mitgespielt, wenn ich das richtig im Kopf habe. Das heißt, es ist deine erste Runde hier im Superquiz.
2: Richtig.
0: Und du bist bereit, ja?
2: Für
0: die 5 Fragen und vielleicht ja noch für die Superfrage?
2: Mhm.
0: Okay. Moment, ich muss kurz ein bisschen hochscrollen. Die hatten wir schon. Okay. Dann kann's losgehen. Du bist bereit?
2: Ja.
0: Dann können wir loslegen. Hier kommt die erste Frage. Welches Motown-Soloalbum von Michael Jackson erschien 1973? War das Looking Back to Yesterday, Music and Me oder Off the Wall oder war das Forever Michael?
2: B.
0: B, Music and Me?
2: Ja.
0: Okay, das ist leider falsch.
2: Oh.
0: Nee, sorry, es ist gar nicht falsch. Ich habe mich verguckt. Es ist gar nicht falsch, es ist richtig. Es ist Music and Me. Es folgte auf Got to Be There und Ben. Das waren nämlich die ersten zwei, Got to Be There und dann kam Ben und dann kam Music and Me. Ich habe mich nur kurz verlesen. Sorry, ich wollte dich nicht erschrecken. Ein Applaus geht raus für dich und die ersten 10 Punkte. Ja, manchmal bin ich auch ein bisschen durcheinander, vor allem nach fast 24 Stunden, die jetzt schon laufen. Ist die Konstellation auch nicht mehr bei 100%. Okay, machen wir weiter. Das hatten wir auch. Welcher Song aus dem Soundtrack des Films Free Willy zu hören? Welcher Song auf dem Soundtrack des Films Free Willy? Da fehlt irgendein Stück in der Frage, oder? Ja, dann muss ich es irgendwie anders selber formulieren. Welcher Soundtrack ist der Song zum Film Free Willy Teil 1? Welcher Soundtrack ist zu hören? Nein, erst die Antworten abwarten. Es ist A, Heal the World, B, Will You Be There oder C, Gone Too Soon oder ist es Childhood?
2: B.
0: Will You Be There?
2: Ja.
0: Ganz sicher? Kein Joker?
2: Ja. Ganz sicher.
0: Ganz sicher. Ja, Applaus geht raus. Das sind deine ersten 10 Punkte, wenn ich richtig mitgezählt habe. 20, das war ja mein Fehler, das andere. Gott, ich muss mich echt mal konzentrieren. So, Moment, mal hinsetzen, Konzentration, Herr Moderator. Okay, die dritte Frage. Mit welchem Rolling Stones-Sänger nahm Michael Jackson State of Shock auf? Keith Richards, Mick Jagger, Ronnie Wood oder Bill Wayman?
2: B.
0: Mick Jagger?
2: Ja.
0: Ja, und da ruft schon der Nächste an. Ja, aber das ist richtig. Falscher Knopf. Applaus geht raus. Richtig. Damit hast du deine ersten 30 Punkte geschafft in der ersten Kategorie der Schwierigkeitsstufe. Herzlichen Glückwunsch.
2: Yay.
0: Okay, jetzt kommen die etwas kniffligeren Fragen. Okay, bereit?
2: Bereit.
0: Okay, welcher Titel von History verwendet ein markantes, auf Nachrichtenmedien bezogenes Thema im Songtext? Ist es Smile oder B, Tabloid Junkie oder ist es C, Little Susie oder ist es D, History?
2: B, Tabloid Junkie.
0: B, Tabloid Junkie? Richtig oder falsch? Es ist richtig!
2: Yay.
0: Damit hast du die nächsten 20 Punkte mitgenommen. So. So, jetzt kommt die letzte Frage für 20 Punkte. Welcher Song eröffnet die originale Tracklist von Invincible? Ist es Invincible? Oder B, Break of Down? Oder ist es C, Heartbreaker? Oder D, Unbreakable?
2: Ich habe die Frage gerade nicht verstanden.
0: Welcher Song eröffnete die original Tracklist von Invincible? Invincible, Break of Down, Heartbreaker oder Unbreakable?
2: Ah.
0: Also du denkst, Invincible, der Titelsong, ist der erste, der auch das Album so nennt, und das ist der richtige erste, der Eröffnungssong auf dem Album?
2: Ja.
0: Okay, das ist leider falsch. Es wäre Unbreakable gewesen. Das ist nämlich der erste. Oh. Das ist der erste Track auf dem Album. Ja, das Album erschien übrigens 2001 und ja, wir feiern dieses Jahr 25-jähriges Jubiläum. Invincible, das letzte Studioalbum, was Michael zu Lebzeiten rausgebracht hat, ist jetzt schon 25 Jahre alt. Ja, da warst du noch nicht auf der Welt, als es rauskam, stimmt's?
2: Ja.
0: Ja. Verrückt, verrückt, verrückt. So, ja, jetzt hast du natürlich die Chance. Du hast jetzt wie viele Punkte gesammelt? Warte mal, 30? 50, richtig? Wenn ich richtig mitgezählt habe. 50 ja. Punkte. Du hast jetzt die Chance. Du kannst jetzt die Superfrage spielen und kannst noch 40 Punkte dazu gewinnen oder aber auch 40 Punkte verlieren und gehst dann aus diesem Spiel hier mit nur 10 Punkten. Was möchtest du tun?
2: Ja, Superfrage mitmachen.
0: Ja, bist du sicher?
2: Ja.
0: Okay, dann kommt hier für dich die 40 Plus oder 40 Minus Frage. Wie hieß das Anwesen, bevor Michael Jackson es kaufte und in Neverland umbenannte? Ist es die Sycamore Valley Ranch, Oakwood East, Hayden Valley Ranch oder Santa Ynez Gardens?
2: Ich hab's nicht verstanden.
0: Wie hieß das Anwesen, bevor Michael Jackson es kaufte und in Neverland umbenannte? Ist es Sycamore Valley Ranch, Oakwood East, Hayden Valley Ranch oder Santa Ynez Gardens?
2: A.
0: A? Sycamore Valley Ranch?
2: Ja.
0: Bist du sicher?
2: Ja.
0: Du könntest auch noch einen. Den Joker kannst du nicht mehr nehmen, den hättest du schon am Anfang nehmen müssen. Nee, den könntest du jetzt noch nehmen. Quatsch, was erzähle ich denn? Du könntest auch noch einen Joker nehmen.
2: Dann Joker.
0: Joker, also zwei falsche Fragen weg. Antworten, ja. Nicht Fragen. Mein Gott, bin ich durch. Okay, dann bleiben noch übrig Santa Ynez Gardens oder Sycamore Valley Ranch.
2: Sycamore Valley Ranch.
0: Also Antwort A?
2: Ja.
0: Okay, das ist richtig. Damit hast du noch 40 Punkte dazu. Oder bist du jetzt bei 50 hattest du, ne? 60, 70, ja. 90 Punkten hättest du jetzt dann schon. 90 Punkte.
2: Ui.
0: Ah, herzlichen Glückwunsch zu 90 Punkten. Und du kannst ja in der nächsten Runde, wenn du durchkommst, nochmal versuchen anzurufen. Und dann kannst du ja nochmal Punkte machen.
2: Das mache ich auf jeden Fall. Ich will gewinnen.
0: Ja, das kann ich mir vorstellen. Das wollen ja alle. Also ja, du hörst ja, in der Leitung ruft auch einer permanent an, obwohl die Leitung belegt ist. Es scheint auch einer nicht zu merken. Der will unbedingt spielen. Ja. Also machen wir schnell Schluss, damit noch jemand drankommt. Eigentlich ist die Zeit ja schon um, aber wir nehmen noch ein paar dran, damit wir hier noch ein bisschen Punkte sammeln können. Damit es auch spannend wird. Okay, vielen Dank für den Anruf. Und ja, vielleicht ja bis später in der dritten Runde, wenn du durchkommst.
2: Ja.
0: Tschüss, Jennifer.
2: Tschüss.
0: So, ich glaube, wir brauchen gar nicht Musik anzumachen. Seht ihr? Hört ihr es? Es klingelt schon wieder. Es geht schon weiter. So, na komm, geh dran. Ja, hallo, herzlich willkommen zu I Love Michael Radio. Wer ist denn am Telefon? Ja, wer ist dran? Hallo, hallo? Müsst schon mit mir sprechen. Ihr müsst schon sprechen. Wenn ihr mich sprecht, dann könnt ihr nicht spielen. Hallo? Ich höre mich selber.
3: Hallo.
0: Ich höre mich selber. Ihr müsstet vielleicht mal das Radio ausstellen. Vielleicht hört ihr mich dann auch besser. Hallo, bitte das Radio ausstellen. Dann hört ihr mich hoffentlich besser.
3: Hallo.
0: Hallo? Hallo, hallo?
3: Hallo, Daniel, hier ist Daniela.
0: Ja, hi, du müsstest mal das Radio ausstellen im Hintergrund, ich höre mich nämlich selbst.
3: Ich habe es aus,
0: Okay, jetzt ist es aus, jetzt hörst du mich auch, ja?
3: Ja.
0: Okay, ja, haben wir nicht gestern auch schon gesprochen? Du hast da auch schon 70 Punkte gesammelt gestern.
3: Ja, ich muss weitermachen. Ich muss die Mutter-Tochter-Kombo einholen.
0: Boah, klingt ja gefährlich hier. Der Krieg ist ausgebrochen, oder wie?
3: Also, das geht doch nicht. Mutter und Tochter tun sich da zusammen. Hallo?
0: Ja, ihr hättet das ja auch machen können. Du hättest ja auch anrufen können und Carola auch. Also, ihr hättet ja die gleiche Möglichkeit gehabt, ne? So ist das ja nicht.
3: Bitte, was hast du jetzt? Ja, ich habe ja die ganze Zeit, ich bin ja wie ein Besessener dich am Anrufen. Ich stalke dich.
0: Ja, ich merke schon, das hat die ganze Zeit geklingelt. Aber wenn die Leitung belegt ist und ich gerade spiele, kann ich nicht noch einen annehmen, ne? Da muss man dann ein bisschen Geduld haben und warten. So, okay. Dann wollen wir anfangen. Also, bist du bereit?
3: Ich bin bereit.
0: Okay, die erste Frage für weitere 10 Punkte. Du hast ja schon 70. Die wäre also, wie heißt der 1988 veröffentlichte Musikfilm mit Michael Jackson, der mehrere Kurzfilme und Musiksequenzen verbindet? Ist das A. Duis, B. Moonwalker, C. Captain EU oder D. Ghosts?
3: Moonwalker.
0: Ganz sicher?
3: Ja.
0: Du hast ja noch einen Joker, ne? Du hast deinen Joker auch noch nicht gesetzt. Du könntest auch einen Joker setzen.
3: Das ist Moonwalker.
0: Okay, ganz sicher. Ja, ist richtig. Applaus, Applaus. Da lässt sich nicht beirren von mir. Das weiß sie. Der Film enthält unter anderem die Sequenzen von Smooth Criminal, ne, der legendärsten Musikvideos von Michael.
3: Du weißt gar nicht, wie oft ich schon Moonwalker geguckt habe. Ich kann es schon gar nicht mehr zählen.
0: Ja, das kann ich mir vorstellen.
3: Also, ich bin allein... Ich bin im Kino in Dauerschleife geblieben. Also, ja...
0: Okay, die nächste Frage für 10 Punkte. In welches Wesen verwandelt sich Michael im berühmten Verwandlungsteil des Thriller-Videos?

0: Maske machen wie im Film. Deswegen wurde aus dem Werwolf bei Michael dann eine Werkatze. Das sieht man an den langen Ohren und an der kurzen Schnauze, dass es eine Katze ist. Ja. Aber ja, es ist trotzdem.
1: Oder habe ich falsch?
0: Ja, nein, du bist trotzdem richtig. Alles gut.
1: Gut.
0: So, trotzdem. Das sind die höchsten Punkte bei dir. Dann bist du jetzt bei 80, 90 Punkten. Genau, 90 Punkte. Ja. Genau. Und dann die letzte Frage für 10 Punkte. Welcher Song handelt von einer Frau, die behauptet, der Sänger sei der Vater ihres Kindes? Ist es A. Beat It, B. Billie Jean, C. Dirty Diana oder D. Who Is It?
1: Billie Jean.
0: Ja, das ist zu einfach, oder? Das weiß, glaube ich, so ziemlich jeder. Das sagt, singt er ja die ganze Zeit rauf und runter im Songtext auch, dass wenn man das nicht weiß, dann hat man den Song, glaube ich, noch nie gehört. Ja, die markante Bassline gehört ja zu den bekanntesten Elementen des Songs, ne? Ganz bekannt. Ja, damit bist du jetzt bei, wenn ich richtig gezählt habe, bei 100 Punkten.
1: Yes.
0: Dann geht's jetzt in die nächste Kategorie, die nächsten 40 Punkte, die du noch erreichen kannst. Die Superfrage, hast du ja schon beim letzten Mal gemacht. Die gibt's ja nicht nochmal.
1: Deswegen, nein, leider nicht.
0: Nee, nochmal 40 Punkte gibt's nicht. Obwohl, doch, es gibt noch 40 Punkte, wenn du jetzt beide Fragen richtig beantwortest.
1: Okay.
0: Genau. Okay.
1: Leg los, Daniel.
0: Ja, von welcher japanischen Band stammt die Originalkomposition Behind the Mask? Ist es Sequoia, Cassiope, oh Gott, das sind schwere Namen, Yellow Magic Orchestra oder Imotu?
1: Also da brauche ich jetzt einen Joker.
0: Okay, also zwei falsche weg. Dann schmeißen wir den raus und den, dann bleiben übrig Cassiopeia oder Yellow Magic Orchestra. Also B oder C?
1: Ich tippe C.
0: Yellow Magic Orchestra?
1: Ja.
0: Und das ist richtig! Ein Applaus geht raus für dich. Damit sind es 120 Punkte, wenn ich richtig mitzähle. Und jetzt kommt die letzte Frage für dich an dieser Spielrunde. Und zwar, welcher Gitarrist spielt das prägnante Rhythmus-Gitarrenriff von Beat It ein? Ist es... Oh, doch, ist richtig. Ist es Steve Lukather, Neil Rogers, Carlos Santana oder Slash?
1: Bitte wiederhol die Frage nochmal, ich habe dich gerade nicht verstanden.
0: Welcher Gitarrist spielte das prägnante Rhythmus-Gitarrenriff von Beat It ein? Steve Lukather, Neil Rogers, Carlos Santana oder Slash? Die Zeit tickt.
1: A.
0: Steve Lukather?
1: Ja.
0: Boah, es war haarscharf mit der Zeit, aber ja, es ist richtig. Damit bist du bei 140 Punkten und bist gleich auf die Runde.
1: Yes!
0: Das war aber knapp. Eigentlich dürfte ich die Fragen ja nicht wiederholen, aber ich weiß, die Verbindung ist nicht immer so gut. Deswegen müssen die Fragen leider manchmal wiederholen. Das sage ich jetzt nur, damit die Zuhörer das verstehen, warum ich die Fragen manchmal wiederhole. Es ist immer ein bisschen schwierig mit den Verbindungen über das Handy. Deswegen, ja, ich versuche dann immer ein bisschen Druck zu machen, damit die Zeit so nicht völlig überschritten wird. Es war aber noch gerade so im Rahmen von den 20 Sekunden.
1: Aber,
0: es war ganz, ganz knapp.
1: Aber eins musst du mir verraten, Daniel. Mhm. Wie machst du das, dass deine Stimme sich noch so frisch anhört? Du bist jetzt so lange on air. Also du hörst dich an, als ob du gerade erst losgelegt hast, ehrlich.
0: Ja, alles Übungssache. Ich muss mal kurz dich hier finden. Wo bist du? Ach, da oben bist du. So, das weg und dann 140 Punkte. So, ja, bin ich aber gespannt, ob von euch jemand ins Stechen muss nachher. Wow, wow, wow. So, wir machen schnell weiter hier. Vielleicht ruft ja noch einer an. Einen nehmen wir noch dran. Eine Chance ist noch. Machen wir die Leitung frei. Ich sage danke fürs Mitspielen und vielleicht hören wir uns ja in der dritten Runde nochmal wieder, um noch Punkte zu sammeln. Oder...
1: Okay, Daniel.
0: Ja? Also, bis dann. Tschüssi.
1: Ciao.
0: Ja, mein Gott, ist das spannend, dieses Quiz hier. Ich finde es

ihr könnt noch anrufen. Einer hat noch die Chance durchzukommen. Der Erste, der jetzt anruft, kann noch Punkte machen, falls noch jemand mitspielen will. Wir spielen aber nochmal, solange ein Song, solange es nicht klingelt. Vielleicht schaffe ich es ja noch, einen rauszusuchen. Ich wollte ja eigentlich schon vorhin einspielen, gell? Und dann kam ja schon der Anruf. Wir spielen aber einen Titel aus dem Michael-Album. Und zwar spielen wir diesen hier, und das ist ein Titel, den ich sehr schön finde von dem Album. Hier ist Michael mit Behind the Mask. So, und ihr könnt noch anrufen bis, lass mich auf die Uhr gucken, bis 20 nach 11. Dann ist die Leitung zu für diese Runde. Dann gibt es erst in der letzten Spielrunde nochmal die Chance anzurufen und Punkte zu sammeln.

Also ich muss ja mal sagen, das Quiz ist ja wahnsinnig spannend gerade. Also die sind ja so eng beieinander, drei Leute. Da gibt es zweimal 140 Punkte und dann gibt es einmal 130 Punkte. Dann die Jennifer mit 90 Punkten, die Jasmin mit 80 Punkten und der Jens mit 10 Punkten. Der hat ja leider bei der Superfrage 40 Punkte minus eingesammelt, weil er sich da vertippt hat bei der Antwort. Naja, kann passieren, aber gut. Jetzt gibt es dann noch eine letzte Runde, in der ihr noch Punkte sammeln könnt, vor allem die mit den 140 Punkten. Die werden sich sicher wünschen, dass sie dann nochmal durchkommen, damit sie die Punkte ausbessern können noch oder besser ausweiten können, ihren Vorsprung. Und ja, ansonsten gibt es dann gegen 17 Uhr ab 17 Uhr in der letzten Stunde noch ein Stechen von den Leuten, die dann punktgleich sind. Die kriegen dann nochmal drei Fragen. Und dann, ja, gucken wir mal, wer am Ende dann der Gewinner wird vom Überraschungs-Fan-Paket. Ich bin sehr gespannt. Es bleibt auf jeden Fall spannend. Ah ja, wer hätte gedacht, dass es so spannend ist und dass alle so heiß darauf sind, mitzuspielen. Ja, Wahnsinn, die Leitung hat geglüht. Ich kam ja kaum dazu, durchzuatmen. Da war schon der nächste Anruf. Jetzt ist die Leitung aber zu in ein paar Sekunden und 20 nach schließt die Leitung für diese Runde. Das sind jetzt noch 15 Sekunden. Dann ist die Leitung geschlossen für diese Runde. Dann können keine Punkte mehr erspielt werden. Dann erst wieder in der letzten Runde. Die findet, glaube ich, ab 15 Uhr statt oder sowas. Ich habe es gerade nicht vor mir. Ich müsste jetzt nachgucken. Moment, ich sag's euch gleich. Ich guck schnell. Die letzte Runde ist Fan-Challenge. Letzte Qualifikation ist um 14 Uhr, von 14 bis 15 Uhr. Da habt ihr nochmal eine Stunde Zeit anzurufen und euch noch zu qualifizieren, wenn ihr noch nicht mitgespielt habt. Oder euren Punktevorsprung, wenn ihr schon welche habt, auszubauen oder eben die anderen noch einzuholen. Es bleibt also aufregend und spannend. Ja, Wahnsinn, Wahnsinn, Wahnsinn. Wir machen hier weiter mit ein bisschen Musik und dann schauen wir mal, was noch auf dem Programm steht. Ich habe so ein bisschen den Überblick verloren, ehrlich gesagt. Aber gut, ist ja nicht schlimm. Ist ja alles live hier und macht ja trotzdem mega, mega viel Spaß, finde ich. Ja, wir spielen einen schönen Song. Ich weiß nicht, was ihr euch wünscht, deswegen spiele ich was. Und zwar spiele ich euch was aus dem Invincible-Album. Und zwar diesen schönen Titel hier. Es ist der schöne Titel The Lost Children. Viel Spaß!

Ja, und gleich erzähle ich euch ein bisschen was zur Geschichte von I Love Michael Will You, wie es dazu gekommen ist im Jahre 2011 und wie sich das, wie ich das gegründet habe. Und ja, erzähle euch so ein bisschen was, wie aufwendig es immer ist und wie viel Arbeit da drin steckt, was alles hinter den Kulissen so passiert, was ihr eben nicht mitbekommt. Ihr schaltet ja nur ein, dann hört ihr mich und die Sendung läuft, aber da passiert ja auch ganz viel im Hintergrund vor einer Sendung schon. Davon verrate ich euch gleich was.

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1: So, da bin ich auch schon wieder und es geht weiter. Und ja, ich habe ja schon gesagt, jetzt erzähle ich euch ein bisschen was. Also nicht alles auf einmal, so Stück für Stück zwischendurch gibt es immer noch einen Song dazwischen. Und ich erzähle euch ein bisschen was. Wie ist es dazu gekommen? Warum gibt es I Love Michael Radio? Wie kam es überhaupt dazu? Es war im Jahre 2011, das wisst ihr vielleicht schon ein paar von euch. Da kam mir diese Idee. Ich habe damals schon Internetradio gemacht, habe auch bei vielen anderen kleinen Internetradios mitgesendet. Aber dort wurde natürlich alles gespielt. Ne? Da gab es Schlager, da gab es Poprock, die ganzen Sachen halt, Charts, was dann halt so aktuell war. Und ich habe dann immer gedacht, so, ach, eigentlich würde ich ja am liebsten die ganze Zeit nur Michael spielen. Aber in den normalen Radiosendern ist das natürlich nicht der Fall. Da spielt man dann so maximal 2 Titel von einem Interpreten innerhalb von 2 Stunden, also innerhalb von einer Sendung, die in der Regel immer so 2 Stunden geht. Und da habe ich gedacht, nee, irgendwie würde ich ja wirklich einfach gerne nur Michael hören. Und ich fand es auch immer irgendwie ein bisschen umständlich, wenn du dann eine CD einlegen musst. Dann musst du gucken, welchen Song spiele ich denn jetzt, was will ich jetzt hören, welche CD lege ich ein. Also, kurzerhand habe ich gesagt, hey, es gibt auch Internetradio, aber warum gibt es kein Michael-Radio als ein Radio, wo eigentlich nur Michael läuft, sodass man gar keine CDs mehr auspacken muss und einlegen muss, sondern wo man einfach einschalten kann und man hört rund um die Uhr Michaels Musik. Tag und Nacht, 365 Tage im Jahr und 7 Tage die Woche, 24 Stunden am Tag. Und dann, ja, da war die Idee in meinem Kopf, hey, ich will so ein Radio machen. Also habe ich es einfach gemacht. Ja, es hat 2 Wochen gedauert. Innerhalb von 2 Wochen habe ich das ganze Radio erfunden, habe alles entwickelt. Und dann war es soweit. Am 1. Mai 2011 ging I Love Michael Radio auf Sendung das erste Mal. Ich kann mich noch daran erinnern. Ich weiß noch, wie aufgeregt ich war damals. Boah, ich war so am Zittern. Ich habe so geschwitzt. Ich war kurz davor zusammenzubrechen vor Aufregung, weil es so toll war. Und ich hatte natürlich schon fleißig Werbung gemacht und viele haben eingeschaltet und wollten zuhören. Und ja, es musste einfach funktionieren. Ich habe gedacht, du kannst es jetzt nicht in der ersten Sendung gleich verhauen oder wie man so schön sagt, verkacken. Dann ist alles vorbei, dann schalten die nie wieder ein, dann sendest du in Zukunft nur noch für 1, 2 oder 3 Leute, weil die alle dann weil sich das dann in der Fan-Community rumspricht, oh, ist ein Radio, aber kann man überhaupt nicht hören, ist ganz schrecklich. Und ja, deswegen habe ich mir so viel Arbeit gemacht, habe mir so ein Programm aufgebaut und überlegt, was erzähle ich und was für ein Thema nehme ich in die Sendung und so weiter. Das war ganz irre. Ich weiß jetzt allerdings nicht mehr, was das erste Thema der allerersten Sendung war. Ich glaube, ich habe damals einfach nur Bunt Michael gespielt und Wünsche und Grüße erfüllt. Eine Wunsch- und Grußbox gab es nämlich auf der ersten I Love Michael Radio Homepage auch schon. Die gibt es heute aber nicht mehr. Die lief damals noch über einen kanadischen Server, das ganze Radio. Damals konnte man damit noch die GEMA und GVL umgehen, weil es nicht in Deutschland war. Dann haben sich die Gesetze geändert. Dann musste ich mir einen anderen Weg suchen und dann ist unser Radio dann bei Laut FM gelandet. Die zahlen nämlich die GEMA und GVL-Gebühren. Dafür gibt es dann immer manchmal, ihr kennt das, wenn ihr das Radio einschaltet, da kommt manchmal ein bisschen Werbung oder auch zwischendurch kommt schon mal ein bisschen Werbung. Damit finanzieren die sich und dafür ist es aber für uns hier kostenlos. Das Einzige, was ich bezahlen muss, sind eben die Kosten für unsere Webseite, also für den Server und natürlich für die Domain und so. So ein paar Kosten fallen also doch an. Es ist also nicht ganz kostenlos. Aber ich verdiene damit nichts. Manche denken ja, ach, der macht das bestimmt, weil er damit Geld verdient. Nein, ich verdiene damit nichts. Es ist tatsächlich ein reines Hobby, dieses Radio, weil es mir Spaß macht, weil es mir Freude macht, euch zu unterhalten und ja, euch offenbar, wenn ich die Hörerzahlen beobachte, auch Freude macht, zuzuhören. Und wenn ihr dann anruft und bei Quizzen mitmacht oder Wünsche und Grüße schickt, das ist ganz toll. Da wird mein Herz immer ganz warm, weil ich finde es immer ganz toll, wenn ich euch erreiche da draußen. Dann weiß ich, ich mache das hier und ich mache es offenbar gut genug, damit die Leute auch einschalten und zuhören wollen. Ja, das ist so die Grundgeschichte von I Love Michael Radio. So hat es alles begonnen. 2011, 1. Mai. Ist schon eine Weile her. 15 Jahre sind jetzt, etwas mehr als 15 Jahre, wir sind ja jetzt schon im Oktober, und es läuft immer noch. I Love Michael Radio ist immer noch da Und ja, andere Radiosender, es gab noch ein anderes, Michael Radio, dessen Namen ich jetzt natürlich nicht nenne hier. Die haben aber schon längst die Pforten geschlossen, da gibt es nichts mehr. Und bei denen war es auch keine Live-Show, da gab es immer nur ein, sie nennt sich Auto-DJ, also ein automatisch programmiertes Programm, was einfach abgespielt wurde, so nach verschiedenen Playlisten mit verschiedenen Namen, aber es war eben nicht live. Man konnte sich keine Musikwünsche wünschen, man konnte keine Grüße loswerden und man konnte auch nicht im Studio anrufen und mit dem Moderator plaudern oder irgendwelche Quizfragen beantworten, wie hier bei uns. Ja, so viel dazu. Gleich erzähle ich euch ein bisschen was, wie so eine Sendung entsteht, wie ich mich vorbereite, was da alles im Hintergrund passiert. Und ja, jetzt gibt es erstmal ein bisschen Musik. Hier ist Michael mit Blood on the Dance Floor.

Ja, und wenn ihr Fragen habt, wenn ihr irgendwas wissen wollt von mich, von mir oder über das Radio oder so, dann zögert nicht, ihr könnt gerne anrufen und mir hier einfach direkt am Telefon eine Frage stellen. Ich werde sie euch dann gerne beantworten. Ja, ruft einfach an unter der Nummer, die ihr ja schon kennt, die 01590-5838-326. 01590-5838-326. Einfach anrufen und dann könnt ihr mir gerne hier live eine Frage stellen über mich, wenn ihr was wissen wollt, ja, oder eben übers Radio.

Ja, Michael Mette Blood. On a Dance Floor aus dem gleichnamigen Album. Heißt ja Blood on a Dance Floor History in the Mix, das Ganze. Ein Album mit 5 neuen Songs von 1997 und dann waren noch einige Remixe drauf. So, wir hören einen schönen Titel in Live und zwar vom legendären Konzert in Bukarest. Und jetzt bin ich gerade aus dem falschen, so, in der falschen Liste. Und da hören wir jetzt den schönen Titel Billie Jean.

Ja, was erzähle ich euch denn? Ich erzähle euch was darüber, wie ich so eine Sendung hier, ja, wie das immer so entsteht. Also in 15 Jahren könnt ihr euch vorstellen, da gab es natürlich schon viele Sendungen und es gab natürlich auch schon viele Themen. Wir hatten zum Beispiel mal, also wir, ich sage immer wir, das ist so eine Angewohnheit, eigentlich ja ich, weil es gibt ja keine Leute im Hintergrund. Ich mache das ja tatsächlich alles komplett alleine. Die Homepage, alles mache ich alleine, die Streams, die Sendungen vorbereiten und und. Ja, ist viel Arbeit, steckt viel Zeit drin, macht aber auch Spaß. Manchmal ist es auch echt stressig ja, es gibt auch Sachen, die nicht immer gleich so funktionieren, wie ich mir es bei der Planung im Kopf so vorstelle. Das ist dann manchmal auch ein bisschen frustrierend. Aber ja, wir hatten zum Beispiel Themen, ich kann jetzt die Jahre nicht mehr genau sagen, wann es war, aber wir hatten zum Beispiel mal eine große Sonder-Special-Sendung zum World Quiet Day. Da war ich in Leipzig, da gab es den World Quiet Day noch. Den gibt es heute da leider nicht mehr. Ich weiß gar nicht, ob es den überhaupt noch gibt irgendwo. Ich glaube mittlerweile nicht mehr. Damals gab es den noch und das war ein Riesen-Event in Leipzig. Und dann bin ich damals extra nach Leipzig gefahren, habe mein Mikro mitgenommen und habe dann dort Interviews gemacht, habe Aufnahmen gemacht von der ganzen Atmosphäre. Es gab dann so einen Zug, der durch die Stadt gewandert ist mit Michael-Musik und mit ganz vielen Fans und so, wie so eine kleine Demo. Und dann haben wir uns da auf so einem großen Platz getroffen, direkt vor der Oper in Leipzig. Und ich weiß zum Beispiel auch noch, dass es da einen großen Chor gegeben hat. Ich glaube, es waren über 200 Chormitglieder. Es waren zwei oder drei Chöre, die zusammen waren. Und dann haben die da auf den Stufen gestanden und haben alle zusammen, haben wir We Are the World gesungen. Das war toll. Habe ich damals auch aufgenommen. Die ganze Sendung gibt es irgendwo noch. Ich habe irgendwo eine CD, wo ich das damals drauf gespeichert habe, beziehungsweise draufgebrannt habe. Vielleicht muss ich die mal raussuchen. Das wäre auch cool, das nochmal zu senden. So alte Sendungen nochmal über den Stream zu schicken. Ist bestimmt spannend. Ja, auf jeden Fall, ja, wenn ich dann so ein Thema suche, muss ich natürlich gucken. Natürlich versuche ich immer Themen zu nehmen, die so ein bisschen aktuellen Bezug haben. Klappt nicht immer, aber zum Beispiel hatten wir letztes Jahr eine Themensendung zum Michael Jackson Musical in Hamburg. Da war ich ja in Hamburg dabei und habe dann da auch Interviews gemacht mit zum Beispiel Prince Damien, der ja auch Teil des Michael Jackson Musicals in Hamburg ist. Den hatte ich die Gelegenheit zu interviewen, das hatten wir auch in der Sendung. Dann haben wir geguckt, was die anderen Darsteller so sagen nach einem Jahr. Es war dann ein Jahr I Love Michael Radio. Ein Jahr MJ, das Musical in Hamburg, war das Thema der Sendung und das zog sich dann durch die ganze Sendung. Wir haben dann die Songs gespielt aus dem Musical und verschiedene Interviews und so mit dem, was die Künstler, die da mitwirken, so erlebt haben und was sie sich wünschen für das nächste Jahr und so weiter. Es war richtig toll. Ich kann mich noch daran erinnern. Da haben auch viele angerufen. Dann habe ich Interviews gehabt von verschiedenen Leuten, die bei der Premiere zum Beispiel dabei waren, bei der großen Premiere vom Musical, wo ich ja auch war. Und, das war richtig toll. Dann hatten wir, ist noch gar nicht so lange her, vor ein paar Wochen erst, hatten wir eine ganz tolle Sendung über Michael Jacksons humanitäre Arbeit mit der Heal the World Foundation. Das sind natürlich so Sendungen, die sind sehr aufwendig. Man muss dann viel Zeit investieren, man muss viel recherchieren. Man will ja auch gucken, dass es alles richtig ist, was man da erzählt. Man will ja nicht nur Stuss erzählen und die Leute gucken dann im Internet nach und sagen, Moment mal, was erzählt der da? Das stimmt ja alles gar nicht. Deswegen muss man natürlich ganz präzise gucken, dass man wirklich guckt und jedes, was man erzählt, muss man zwei- bis dreifach absichern und kontrollieren, ob das auch wirklich stimmt, damit man keine Fehler drin hat. Denn Fans, da gehöre ich ja auch zu, wir wissen einfach, wann, wie, was war. Und wenn da ein Fehler drin ist, dann merken wir das. Geht mir auch so. Wenn ich manchmal irgendwelche Sachen höre, Podcast oder so, wo das Thema Michael kommt und die dann irgendwelche Sachen sagen, dann merke ich natürlich sofort, Moment mal, das stimmt jetzt so, aber nicht. Und ja, das kennt ihr sicher auch. Und ja, deswegen muss man da sehr, sehr präzise und sehr, sehr genau arbeiten und sehr, sehr genau recherchieren zu solchen Themen. Und das kostet wahnsinnig viel Zeit, die dabei drauf geht. Ne, das ist alles Freizeit. Ich bin auch ein normaler Mensch wie ihr. Ich gehe auch arbeiten und ja, mache dann nebenbei eben dieses Radio hier als Hobby. Und da geht natürlich dann eigentlich, wenn man so eine richtig lange Sendung vorbereitet, so wie auch heute die Sendung, geht da wahnsinnig viel Zeit drauf. Ne? Ich meine, wir haben jetzt hier eine 24-Stunden-Sendung, habe ich noch nie gemacht in 15 Jahren. Ist das erste Mal und ihr seid sogar live dabei. Und war natürlich wahnsinnig viel Arbeit, das alles so vorzubereiten. Und ja, ich musste mir überlegen, was machst du denn 24 Stunden lang? Du musst die Leute ja unterhalten. Es ist
langweilig, wenn du nur einen Song nach dem anderen abspielst und ein bisschen dazu erzählst. Das machen wir ja täglich. Ne? Die Sendung läuft ja täglich. Wir haben ja immer hier eine feste Sendezeit von 18 bis 20 Uhr, Montag bis Sonntag. Und es sind immer 2 Stunden. Da erzählt man natürlich viel. Und man muss natürlich auch versuchen, sich nicht immer zu wiederholen, wenn du für jeden Song das gleiche erzählst wie in der Sendung davor. Dann wird es auch langweilig für den Zuhörer. Dann sagt er auch, der erzählt schon wieder das. Das habe ich alles jetzt schon 5-mal gehört. Warum soll ich ihn dann auch einschalten? Das ist ja furchtbar, kann ich mir nicht mehr anhören. Deswegen muss man immer wieder zu den verschiedenen Songs, zu den verschiedenen Remixen, zu den verschiedenen Musikvideos, in welcher Version auch immer ich sie dann spiele. Man muss immer wieder neue Sachen dazu suchen. Man muss immer wieder neue Infos sammeln, und damit man auch was Neues erzählen kann. Und nach 15 Jahren ist das nicht einfach, und ich habe mich bestimmt in 15 Jahren bei einigen Sachen wahrscheinlich schon mehrfach wiederholt, aber in 15 Jahren habe ich das Glück, dass wahrscheinlich nicht jeder alle Sendungen gehört hat und dass nicht jeder weiß, dass ich das schon mal erzählt habe. Das ist mein Vorteil dieser Sache. Weil sonst wäre es, glaube ich, für manche echt langweilig, wenn die sagen, ach, schon wieder erzählt er das Gleiche. Also es gibt natürlich nur eine begrenzte Menge an Informationen zu verschiedenen Songs und zu den ganzen verschiedenen Aspekten zu den Songs. Und irgendwann, ja, kommt es bestimmt vor, oder was heißt bestimmt, da ist es garantiert, dass ich mich bei manchen Sachen wiederhole. Lässt sich nicht vermeiden. Wir sind hier nun mal im Spartenradio und neue Informationen kommen eher selten dazu. Vor allem, weil Mike ja nicht mehr unter uns weilt, kommen natürlich auch keine neuen Informationen dazu, keine neuen Ereignisse. Ich kann also nicht erzählen, Michael ist gerade in, keine Ahnung, in Paris unterwegs oder so, weil er ist ja leider nicht mehr da. Deswegen muss man mit dem arbeiten, was man hat, und man muss versuchen, daraus immer wieder neue Aspekte auszubuddeln und irgendwie was zu erzählen, was vielleicht der eine oder andere noch nicht weiß. War zum Beispiel auch super schwierig, diese Fragen für das Quiz zu erstellen, was wir ja gerade hier spielen. Weil man muss natürlich Fragen stellen, die nicht zu schwierig sind, so dass man sie wissen kann. Weil wenn du nur so Hardcore-Fragen stellst, die keiner weiß, weil die so tiefgründig sind oder so hinter den Kulissen, dann macht es den Leuten auch keinen Spaß. Wenn sie gar keine Punkte sammeln, dann sagen die auch, nee, also da rufe ich nicht nochmal an, das ist ja blöd, ich habe ja auch keine Lust, mich hier in aller Öffentlichkeit bei all den Zuhörern zu blamieren. Ich meine, wir haben gerade hier eine Menge Zuhörer. Und da will man sich ja nicht blamieren. Deswegen sagt man dann, nee, da rufe ich lieber nicht nochmal an. Ich habe mich gerade schon blamiert, nochmal möchte ich das nicht. Deswegen muss man die Fragen so gestalten, dass sie schon lösbar sind. Aber man muss natürlich auch gucken, dass man zwischen den normalen Fragen in unserem Quiz und den schwierigeren Fragen, da muss schon nochmal eine Steigerung drin sein, die man auch merkt. Das gelingt mir bestimmt nicht bei jeder Frage. Manche Fragen sind vielleicht auch in den schwierigeren Fragen für manche einfach. Aber nicht jeder hat ja den gleichen Wissensstand wie der andere. Nur deswegen ist für den einen die Frage vielleicht total leicht, wenn er sie hört. Er sagt, ach, weiß ich ja, direkt, da muss ich ja gar nicht nachdenken. Ich brauche nicht mal die 4 Antwortmöglichkeiten, das kann ich dir gleich sagen. Andere sagen dann, boah, selbst nach den 4 Antwortmöglichkeiten sagen die, puh, ist echt schwierig. Und manche brauchen dann vielleicht sogar ihren Joker, den sie ja haben. So ist das mit diesen ganzen Sachen. Das ist ganz verschieden. Und ja, es ist gar nicht so einfach, in 15 Jahren nach all diesen vielen Bereichen, die ich schon abgeackert habe, immer noch neue Sachen zu finden. Und ich möchte gar nicht wissen, wie oft ich mich bei manchen Sachen vielleicht schon wiederholt habe. Aber es macht trotzdem immer noch Spaß. Und es kommen ja Gott sei Dank auch immer wieder neue Leute dazu, die den Sender noch nicht kennen, die das erste Mal einschalten und die dann ja das Radio kennenlernen und sagen, oh, das gefällt mir und hier schalte ich dann gerne wieder ein. Zum Beispiel fällt mir jetzt so spontan die Anna ein, die gerade erst seit kurzem dabei ist, die aber richtig happy ist und die ja schon gesagt hat, dass das jetzt schon fast zu ihrem Tagesablauf gehört, Michael zu hören, wenn sie abend Michael Radio zu hören, wenn sie nach Hause kommt, wenn sie kocht und so. Und manchmal hört sie es sogar mit ihrem Mann zusammen. Das finde ich richtig cool, also sehr, sehr geil. So, jetzt habe ich euch aber genug die Ohren voll gequatscht. Ich hoffe, das hat euch interessiert und war nicht völlig sinnlos, was ich hier erzählt habe. Und ihr habt so ein bisschen ein Bild davon bekommen, wie so eine Sendung entsteht. Aber ja, wenn ihr das vertiefen wollt und wenn ihr irgendwie eine spezielle Frage an mich habt oder über den Sender, über I Love Michael Radio, dann könnt ihr immer noch anrufen, den 01590 5838 326. 01590
0815838326. Wir spielen aber erstmal ein bisschen Musik hier noch. Hier ist Michael mit Slave to the Rhythm.

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Ja, I love Michael Radio hier. Daniel wird 40, die große Geburtstagsmarathon-Show auf I love Michael Radio. Und jetzt starten wir hier eine Challenge. Und zwar fängt sie an um 12:15 Uhr und geht bis 13:15 Uhr. Und das Ziel ist es, dass ihr als Hörer mir in diesen 60 Minuten 40 Fragen stellt. Ihr könnt sie persönlich stellen, ihr könnt anrufen unter der 01590 5838326, 01590 5838326, oder ihr schickt eine Sprachnachricht per Facebook sage ich schon, per Instagram. Nein, auch nicht, oh Gott, jetzt wird es immer schlimmer. Ich bin per WhatsApp. Jetzt muss ich mich wieder konzentrieren. Also ihr könnt eine Sprachnachricht per WhatsApp schicken oder eben direkt persönlich anrufen und eine Frage stellen. Ihr habt nur ganz wenig Zeit, das muss ganz schnell gehen, damit wir es schaffen. Denn das Ziel ist es, in einer Stunde, dass ihr mir 40 Fragen stellt. Es können Fragen sein übers Radio, es können Fragen sein zu mir oder eben vielleicht auch Fragen über, ja, keine Ahnung, was euch eben so einfällt. Stellt einfach eure Fragen, seid freundlich, ne? Nicht zu privat, nicht zu intim, nichts Versautes und so weiter, ne? Wir wollen ja hier eine gewisse, ja, wir wollen das ja hier nicht völlig abstürzen lassen in Bereiche, die wir nicht haben wollen, denn es hören ja auch Leute zu unter 18 und müssen natürlich ein bisschen darauf achten, was wir hier erzählen. Ja, also ich bin gespannt, ob wir das schaffen. 40 Fragen in 60 Minuten. Und ja, um 12:15 Uhr geht's los, also in ein paar Minuten. Und ich bin gespannt, ob wir es schaffen. Na, das ist so meine persönliche Challenge. Ich bin ja heute 40 geworden, seit 12 Stunden und 7 Minuten, um genau zu sein jetzt. Und ja, ich bin gespannt, ob wir es schaffen, dass ihr mir 40 Fragen schickt, per Sprachnachricht oder per persönlicher Anruf. Und ob wir in einer Stunde das schaffen und ob ich es schaffe, in 60 Minuten 40 Fragen zu beantworten.

Oh je, ich habe das Ende vergessen vor lauter WhatsApp-Nachrichten lesen. Die schreiben da alle so fleißig in unserer WhatsApp-Gruppe bei I Love Michael Radio, die offizielle WhatsApp-Gruppe. Habe ich das Ende hier glatt verpasst. Mann, oh Mann, oh Mann. Wahnsinn. Ja, die Challenge startet dann in, es sind nicht mehr ganz 3 Minuten. Dann geht's los. 40 Fragen an mich, übers Radio, über mich oder was euch einfällt, was ihr fragen möchtet, innerhalb von 60 Minuten. Ihr könnt anrufen, ihr könnt eine Sprachnachricht per WhatsApp schicken. Oder ja, anrufen unter der 01590 5838326 oder eben eine Sprachnachricht über WhatsApp unter der gleichen Telefonnummer übrigens. Kein Unterschied, ist die gleiche Nummer. Also entweder anrufen oder Sprachnachricht. Und ich bin gespannt, ob wir es schaffen. 40 Fragen in 60 Minuten. Ja, wir machen noch einen Song, den schaffen wir noch, bevor es losgeht. Bevor die ersten Fragen eintreffen. Wir müssen wahrscheinlich den Song dann ein bisschen früher beenden, weil die Zeit ja knapp ist bis dahin jetzt. Aber wir hören noch eine schöne Version, und zwar von Off The Wall. Habe ich euch mitgebracht hier einen schönen Remix. Und falsches Fenster. So, es sind zu viele Fenster in meinem Programm mittlerweile. Da kommt man schon mal durcheinander. So, einen schönen Remix zu Off The Wall hier. Scared Sun Remix. Viel Spaß und ich bin gespannt, ob wir die Challenge schaffen. 40 Fragen in 60 Minuten. Gut, dass ich nicht 60 bin, sonst müsste man 60 Fragen in 60 Minuten schaffen. Puh.

So, die letzten Sekunden laufen. 5, 4, 3, 2, 1 und los geht's. Jetzt haben wir 60 Minuten für 40 Fragen. Ich bin gespannt.

0: So, es geht los. Hier die erste Frage.
1: Ja, lieber Daniel.
0: Oh, Moment. Es ruft da noch einer an. Den machen wir erst die. Hallo. Wer ist denn dran?
2: Hier ist die Elisa.
0: Okay, schieß los. Deine Frage.
2: Meine Frage ist, wie bist du zuerst zu Michael Jackson gekommen? Also wie hast du ihn entdeckt?
0: Ja, oh okay, ganz schnelle Antwort. Also es war 1995, Michael hat sich gerade vorbereitet auf die History World Tour und es gab bei MTV damals ein Michael Jackson Weekend. Und da lief eben ganz viel Michael Tag und Nacht gefühlt. Also was heißt gefühlt, es war einfach so. Und da habe ich Michael das erste Mal gesehen und dann habe ich mich gleich unsterblich verliebt in die Musik und in seine ganze Erscheinung und seinen Tanz und alles, ja. Danke für den Anruf.
2: Ja, tschüss.
0: So, das war Nummer 1. Jetzt gucken wir mal, ob wir die WhatsApp-Frage hören können.
3: Ja, lieber Daniel. Meine Frage ist, was war deine allererste Geburtstagstorte, die du jemals hattest? Oder hattest du schon mal eine Michael Jackson-Torte?
0: Oh, spannende Frage. Also, ich kann mich nicht erinnern, was die allererste Geburtstagstorte ist. Ich kann dir sagen, welches meine Lieblingstorte ist. Das ist die Schwarzwälder Kirschtorte und auf Platz 2 kommt die Käsekuchentorte. Also, Torte ist ja nicht, aber der Käsekuchen. Und eine Michael Jackson-Torte hatte ich leider noch nie. Vielleicht kriege ich die ja zum 60. Mal, ich weiß es nicht. Danke, das war jetzt Frage Nummer 2. Weiter geht's.

0: So, hier ist der nächste, die nächste Frage. Okay, schieß los.
1: Hallo? Hallo Daniel, mich würde mal interessieren, ja? Wenn du Michael persönlich treffen würdest, was würdest du ihn dann fragen?
0: Oh, das ist eine tolle Frage, eine ganz schwierige Frage. Gott, ich hätte 1000 Fragen an Michael, ich weiß nicht. Ich glaube, ich würde ihn dann als erstes fragen, als er ein kleiner Junge war und als er dann so berühmt geworden ist, hätte er sich da oft gewünscht, nicht berühmt zu sein oder fand er es toll, berühmt zu sein?

0: Danke für den Anruf.
1: Ja, gern geschehen.
0: So, das war Frage Nummer 3. Ja, es ist gar nicht so einfach. Man hätte 1000 Fragen. Aber das war jetzt das, was mir so spontan als erstes eingefallen ist. Ich glaube, Michael hat es nicht so einfach gehabt, berühmt zu sein in der Kindheit. Und da hat er, glaube ich, auch noch als Erwachsener nicht immer sich so wohl gefühlt in dieser Rolle. Als der große Superstar, es war schon eine Menge Stress für ihn. Deswegen, ja, hätte ich ihn das, glaube ich, gefragt, ob er das immer so toll fand oder ob er lieber nicht berühmt geworden wäre. So, das war Frage Nummer 3. Wir haben noch ein paar. Also, weiter geht's.

0: So, und da geht schon weiter die nächste Frage. Die nächste Frage kommt von Anna.
1: Hallo Daniel, meine Frage ist, wie herausfordernd war es denn, einen eigenen Radiosender aufzusetzen?
0: Oh, eine spannende Frage. Oh, es war eine große Herausforderung, denn ich hatte ja, wie gesagt, schon Internetradio gemacht, aber ich hatte natürlich keine Ahnung, wie das ist, wenn man das alles selber auf die Beine stellen muss. Und ich hatte natürlich keine Ahnung, wie viel Arbeit das alles macht, wenn du bei einem anderen Sender mitmachst. Dann bist du eben nur ein Moderator, aber du musst nicht den ganzen Kram mit der Webseite machen. Du musst nicht alles so hinter den Kulissen auch auf die Beine stellen. Du musst nicht die Webseite pflegen, neue Sachen einfügen. Das machen ja dann andere. Du musst einfach nur hingehen, wenn du deine Sendung eingetragen hast im Sendeplan und musst ganz schnell 2 Stunden eine Sendung machen. Das ist auch schon viel Arbeit, das immer vorzubereiten. Aber wenn du alles alleine machen, du musst Werbung alleine machen, ne? Auf Instagram, auf Facebook, auf WhatsApp. Du musst überall die Werbung machen, du musst dir Ideen einfallen lassen, wie gestaltest du die Werbung, was schreibst du für Texte, damit du die Leute neugierig machst. Du musst Jingles, also so Werbespots, haben wir ja auch einen, produzieren. Du musst dir also vorher überlegen, was soll in dem Werbespot drin sein, was soll dort erzählt werden, wie schreibst du das, damit die Leute auch interessiert sind. Das ist gar nicht so einfach, das ist wahnsinnig viel Arbeit. Ja, kurz und schmerzlos, danke für die Frage, Anna.

0: So, und hier geht's schon weiter. Die nächste Frage, ich muss noch einen Strich machen. Moment mal, das war ja jetzt Frage Nummer 4. Ja, genau, Nummer 4 von Anna. Wenn ich richtig mitgezählt habe, dann ist jetzt Andrea mit Nummer 5. Da haben wir auch schon mal einen Strich. Jetzt kommt nämlich die Andrea, die hat auch eine Frage geschickt.
1: Ich würde gern wissen.
0: Oh, was ist jetzt los hier? Moment, Moment, da stimmt was nicht. Jetzt kommt das wieder voran. Nein, jetzt spielt die Technik wieder verrückt. Ich mag es nicht. WhatsApp, warum bist du so verrückt? Moment. Wo ist sie denn? Wo ist sie denn? Nochmal aufrufen. Da. Versuchen wir es nochmal.
1: Ich würde gern wissen, was dein schönstes, makeliges Erlebnis war.
0: Also sie, ich weiß nicht, ob ihr es gut hören könnt, es ist gerade sehr leise. Sie fragt, was das schönste, makeligste Erlebnis war. Ehrlich gesagt waren das schönste, makeligste Erlebnis, als ich in Hamburg war, 2006, als Michael dort bei der Familie Schleiter zu Besuch war. Und erstmal wusste davon ja keiner was. Und dann standen wir da alle vor dem Haus und Michael war da drin, also so quasi zum Greifen nah, aber trotzdem konnten wir ja nicht da rein. Wir konnten ja nicht einfach in das Haus rennen und Michael besuchen gehen. Hallo, das war ja ein privates Haus. Die Polizei, die da ja auch stand, die da überall Absperrungen und alles aufgestellt haben, die hätten uns ja abgeführt. Die hätten uns ja in den Knast gesteckt oder so, wegen Hausfriedensbruch. Ja, das war auf jeden Fall das Michaeligste Erlebnis. Ja, danke, Andrea. So, jetzt ist auch so die Musik wieder aus. Wir müssen schnell einen Song nachlegen und dann geht's gleich weiter mit der nächsten Frage. Das wäre dann die 6. Wir spielen mal diesen Song hier. Ein bisschen Giving to Me. Boah, ist das spannend gerade. Auch nicht so einfach. Die Zeit rennt ja. So, jetzt Giving to Me und ich schau mal, ob die nächste Frage da ist. Ich glaube ja. So, hallo, wer ist dran? Wie ist die Frage?
2: Meine Frage lautet, was war dein erstes absolutes seltenes Schnäppchen?
0: Oh, danke für die Frage. Ich beantworte sie. Also, das erste seltene Schnäppchen. Oh Gott, da muss ich lange überlegen. Ich habe ja, ihr wisst das vielleicht nicht, aber ich habe eine ziemlich umfangreiche Michael Jackson-Sammlung an allen möglichen Artikeln. Und oh Gott, das erste... Oh, ich glaube, das war 2000. Ja, das war auf jeden Fall das, was ich damals. Das war kein Schnäppchen, aber es war ein besonderes Geschenk, was ich zur Konfirmation bekommen habe. Das war damals ein Buch, was sehr, sehr teuer war. Ein Schnäppchen war es. Ja, gut, es ging um ein Schnäppchen, oder? Oh Gott, ein Schnäppchen. Fällt mir jetzt überhaupt nicht ein. Was war denn ein Schnäppchen? Lasst mich überlegen. Oh Gott, das ist schwer. Ich habe wirklich verdammt viel Zeug von Michael in den Jahren gesammelt. Das erste Schnäppchen. Das ist echt eine harte Frage, die du mir da stellst, Daniela. Oh Gott, das erste Schnäppchen. Was fällt mir denn ein, das erste Schnäppchen? Ich sammle jetzt schon so lange, das ist echt schwierig. Ist vielleicht nicht das erste Schnäppchen, aber was ein Schnäppchen ist, es gibt so ganz seltene Michael Jackson Billie Jean Lithografien. Die sind, glaube ich, 2010 oder 11 rausgekommen. Davon gibt es 100 Stück pro Land, in dem Michael während der History World Tour aufgetreten ist. Also zum Beispiel Deutschland, Österreich, Brasilien und so weiter. Und da gibt es immer 100 Stück pro Land, wo er aufgetreten ist von. Also sind die limitiert. Und ich habe zwei davon, zwei aus Österreich. Und die waren im Vergleich dazu, was die eigentlich mal gekostet haben, waren die relativ günstig, nämlich nur um die 350 Euro pro Stück. Also ein wahnsinniges Schnäppchen und ich habe zwei davon. Ja, ist vielleicht nicht das erste, aber auf jeden Fall ein Schnäppchen, was mir so spontan einfällt, was wirklich dafür, was es wert ist und wie selten es ist, eine Besonderheit. Wie gesagt, es gibt nur 100 Stück davon und ich habe zwei von den österreichischen Versionen. Das heißt, in Österreich fehlen jetzt zwei. Und mal hoffen, dass die nicht hier vorbeikommen und sich die abholen.

0: So, hier kommt die nächste Frage von der Anna.
1: Hallo Daniel, hier ist meine zweite Frage. Und zwar, wenn du ganz spontan drei Lieblingssongs von Michael wählen dürftest, die deine All-Time-Favorites sind, welche Top 3 wären das?
0: Oh, das ist auch eine wahnsinnig schwere Frage. Also fällt mir auf jeden Fall als erstes Man in the Mirror ein, weil diesen Song, den liebe ich einfach. Der ist mega. Dann auf jeden Fall der Earth-Song, weil der Text so wunderschön ist und ich einfach auch Michael mag, wie er dort singt. Dieses Ruhige am Anfang und dann wird es am Ende so laut, ne? Mit What About Us? Und dann schreit er es ja so richtig raus. Das liebe ich. Und der dritte, oh Gott, der dritte, oh, es ist so schwer. Alle Songs von Michael sind so toll. Der dritte. Es könnte Black or White sein. Ja, Black or White ist auch ein Mega-Song, weil der Text eben so schön ist. Ne? Es geht ja darum, dass wir alle gleich sind, egal ob wir schwarz oder weiß sind. Und so hat ja auch ein bisschen mit Rassismus zu tun. Und so ist ja ein Thema, was uns hier in Deutschland auch aktuell und so begleitet, dass es darum geht, dass wir alle gleich sind, egal ob wir schwarz oder weiß sind. Ne? Ob wir Männer lieben oder Frauen oder eben Männer und Männer. Es ist völlig egal, wir sind alle Menschen. Wir haben alle Blut in uns und ja, wir bestehen alle aus den gleichen Teilen. Ja, so würde ich das jetzt mal schnell beantworten, weil die Zeit so drückt. Ich hoffe, das ist eine gute Antwort. Das war jetzt Frage Nummer 7. Ich bin gespannt auf die nächsten Fragen. Wir haben noch ein paar.

0: So, weiter geht's hier. Die nächste Sprachnachricht, das ist dann die Nummer 8. Moment, ich mache schon mal einen Strich, damit wir nicht durcheinander kommen. Und hier kommt die Frage.
1: Hallo Daniel, hier ist meine nächste Frage. Wenn du ein Mitglied der Familie Jackson wärst, wer wärst du? Außer Michael natürlich. Danke.
0: Oh, eine schwierige Frage. Also das heißt, ich soll quasi einen Platz von einem der Leute einnehmen, die in der Familie Jackson sind. Aber ich glaube, dann wäre ich irgendwie so... Ja, dann wäre ich, glaube ich, Marlon, also der etwas jüngere Bruder von Michael. Ich glaube, Marlon ist doch ein Ticken jünger als Michael, gell? Ja, dann wäre ich gerne der etwas jüngere Bruder von Michael. Und ja, dann wäre Michael natürlich mein großes Vorbild, weil man guckt ja, glaube ich, ne, ich habe keine Brüder leider, ich habe mir immer einen Bruder gewünscht, aber ich glaube, man guckt ja immer auf seine etwas älteren Brüder und ja dann nicht auf die viel älteren Brüder, das wäre ja dann so wie Tito, der ist, glaube ich, der älteste gewesen von den ganzen Brüdern, sondern man guckt auf den, der ja nicht so weit von einem weg ist und das wäre dann wohl Marlon gewesen. Ja, dann wäre ich also quasi der auf Michael guckt, der mein Vorbild wäre und nein, wer will nicht Michael als Vorbild haben, ne, mit diesem ganzen Talent, mit dem er gesegnet war. Und schon geht's weiter, die nächste Frage.
2: Hi Daniel, hier ist meine zweite Frage. Wie viele Einzelstücke umfasst deine gesamte Michael Jackson-Sammlung?
0: Oh Gott, das ist ja eine schwere Frage. Wie viele Einzelstücke? Ganz ehrlich, ich habe es noch nie gezählt, aber es sind wahrscheinlich, ohne dass ich jetzt angeben will, aber ich würde sagen, es sind wahrscheinlich schon über 1000. Aber ich könnte dir es nicht sagen, ich habe die noch nie durchgezählt. Ich glaube, da wäre ich auch eine Weile beschäftigt. Das sind ja nicht nur so 2-3 Kistchen oder so, sondern es sind wirklich Kistenberge. Aktuell noch, weil ich ja noch Vitrinen kaufen muss, weil ich mittlerweile so viel habe, dass einfach der Platz in den Vitrinen gar nicht dafür ausreicht, alles aufzustellen. Ja, aber über 1000 sind es bestimmt, wenn man jede einzelne Zeitung mitrechnet, jede Zeitschrift, wo Michael auf dem Cover ist zum Beispiel, jedes kleine Teil, dann sind wir auf jeden Fall bei über 1000. Boah. Aber ja, ganz ehrlich, zählen möchte ich nicht. Du kannst gerne mal vorbeikommen, Andrea, und dich ins Schlafzimmer setzen und die Kisten aufmachen und anfangen zu zählen bei den Sachen, die da drin sind. Wärst, glaube ich, ein paar Tage beschäftigt.

0: So, weiter geht's. Die nächste Frage, das ist Frage Nummer 10.
1: Welcher Song, den Michael nie veröffentlicht hat, hättest du gerne auf einem Album von ihm gesehen?
0: Oh, das ist einfach. Also, den er nie veröffentlicht hat, den ich aber kenne. Ich kann ja nicht von denen sprechen, die ich nicht kenne. Aber wenn es einen gibt, der mir so spontan einfällt, den Michael nie veröffentlicht hat, den ich aber kenne und den wir auch hier im Radio kennen, dann ist es auf jeden Fall Chicago 1935, weil ich finde diesen Song einfach großartig. Der hat so einen schönen Beat und er macht so Spaß, ihn zu hören, wie Michael singt, der ganze Sound drumherum. Ein mega Song, der eigentlich komplett fertig ist und der hätte so, wie er ist, auf ein Album gepasst und der wäre einfach mega gewesen. Ja, das war Frage Nummer 10.

0: So, die nächste Frage, das wäre Frage Nummer 11. Moment, ich muss einen Strich machen, damit wir hier nicht durcheinander kommen. Ja, Nummer 11 kommt von Elisa und sie fragt nicht mit Nachricht, sondern nur textlich. Sie fragt, hallo Daniel, meine zweite Frage ist, was ist dein teuerstes Michael Jackson Sammlerstück? Oh, das ist einfach. Das ist die große von Pure Arts, heißt die Firma, rausgebracht. Ich weiß das Jahr nicht mehr, ist noch gar nicht so wahnsinnig lange her. Haben sie eine große Smooth Criminal Figur veröffentlicht, inklusive der Jukebox, die auch im Musikvideo ist, also genau nachgestaltet, im Maß 1 zu... Ich weiß das Maß gerade nicht auswendig, müsste ich jetzt googeln, das habe ich dich im Kopf gerade. Auf jeden Fall ist sie ziemlich groß, ich glaube, die ist so um die 70, 80, 90 Zentimeter groß, die Figur, wenn die auf dem Podest steht. Und die kann man so aufstellen und die steht so in der berühmten Anti-Gravity-Lehne, ne, wo Michael sich so nach vorne lehnt. Und ja, die kostet so insgesamt mit Versandkosten und mit allen Kosten drum und dran fast 2000 Euro. Das ist auf jeden Fall so das Teuerste. So, es geht weiter. Die nächste Sprachnachricht kommt von Elaf.
1: Hallo Daniel, hier ist Martina. Welchen Einfluss hat Michael auf dich genommen im Umgang mit deinen Mitmenschen und die Betrachtung auf die Welt?
0: Boah, eine schwere Frage. Moment, dann mache ich mal einen Strich hier. So. Oh, das ist eine schwere Frage. Ach, das ist so viel Einfluss. Michael hat mir beigebracht, dass man den Menschen nicht nach 3 Sekunden, viele beurteilen Menschen ja nach 3 Sekunden und ja, die sagen dann einfach so, das ist jetzt der Mensch, ich sehe den jetzt in 3 Sekunden und dann stecke ich den in eine Schublade und dann ist der da drin. Und Michael hat einem beigebracht, man sollte den Menschen erstmal kennenlernen, man sollte den Menschen erstmal spüren und schauen, was ist das für ein Mensch, bevor man den in eine Schublade steckt. Also Michael hat jeden Menschen erstmal gleich behandelt und jedem die gleiche Chance gegeben. Und ja, das mache ich auch. Also früher habe ich vielleicht schnell gehandelt und habe einen Mensch dann auch nach 3 Sekunden in eine Schublade gesteckt, so nach dem ersten Eindruck. Und das machen viele Menschen so und das ist falsch, weil ich finde, es ist wichtig, dass man jedem Menschen erstmal die Chance gibt, ihn kennenzulernen und zu sehen, was ist das für ein Mensch, was ist das für eine Persönlichkeit, was steckt in diesem Menschen drin. Jeder Mensch hat natürlich negative Seiten, kein Mensch ist perfekt und es gibt bestimmt auch bei jedem Menschen Seiten, die man weniger mag und Seiten, die man mehr mag, aber letztlich sind wir alle Menschen und jeder hat es verdient, dass man ihm erstmal die Chance gibt, ihn kennenzulernen, bevor man ihn in eine Schublade steckt und dann die Schublade zumacht und den quasi da drin hat und sagt, ja, der Mensch ist so und ja, den will ich eigentlich gar nicht näher kennenlernen, weil die Art gefällt mir so gar nicht. Und das kann man aber nicht nach so kurzer Zeit, nach 3 Sekunden. Aber es ist tatsächlich so, das ist sogar irgendwie statistisch oder psychologisch belegt, dass man einen Menschen in den ersten 3 Sekunden, wenn man ihm begegnet, quasi in eine Schublade steckt. Finde ich furchtbar. Und Michael hat gezeigt, dass jeder Mensch es wert ist, dass man ihn so nimmt, wie er ist. Und das schätze ich und das versuche ich auch zu leben.

0: So, weiter geht's. Die nächste Frage von Jennifer.
1: Welcher Song, den Michael nie veröffentlicht hat, hättest du gerne auf einem Album von ihm gesehen?
0: Hatten wir die Frage nicht schon? Ich bin jetzt gar nicht sicher. Hatten wir die Frage nicht? Wiederholt sich das jetzt? Habe ich die falsche nochmal angeklickt? Weiß ich gerade nicht. Moment, 12.43 Uhr. Doch, ich glaube, die hatten wir schon, oder? Das war ja die Chicago-Frage, oder? Also die ich mit Chicago beantwortet habe. Oh Gott, kann ich so einfach hier die ganzen Nachrichten zu sortieren. Also es wäre auf jeden Fall Chicago, wenn ich es noch nicht beantwortet habe. Ich weiß nicht, ob ich diesen Strich machen kann oder ob wir die nicht schon hatten. Ihr müsst mir da mal helfen. Ich komme gerade ein bisschen durcheinander. Ah, gar nicht so einfach. So, ich gucke weiter die nächsten Fragen.

So, weiter geht's. Die nächste Frage an mich. Auf welchem Album hättest du Chicago 1935 gesehen, fragt Elisa. Also ich glaube, naja, ich bin ja, versuche immer mich gut zu informieren, damit ich euch hier gute Sachen erzählen kann. Ich glaube, dass der Song für das Bad-Album geplant gewesen ist. Und ja, da hätte ich ihn auch gesehen. Musikalisch passt er da ganz gut dazu, finde ich. Und ja, ich wüsste allerdings nicht, welchen Song ich vom Bad-Album dafür runtergeschmissen hätte. Obwohl, wenn ich ehrlich bin, doch, fällt mir schon einer ein. Also ich bin jetzt nicht so ein großer Fan von Just Good Friends, was er mit Stevie Wonder gesungen hat. Ja, dann hätte ich das vielleicht ausgetauscht gegen Chicago 1935.

0: mal eine Brief. Auch einen
1: hier
0: Song von Michael
1: Frage, Moment. Hier kommt die nächste Frage.
0: Gibt es auch einen Song von Michael, den du nicht magst?
1: Naja, also einen Song, den ich so überhaupt nicht mag, gibt es eigentlich nicht. Es gibt Songs, die ich natürlich nicht so gerne höre, die vielleicht nicht so meine absoluten Ohrwürmer sind. Wie ich schon gesagt habe, hier Stevie Wonder und Michael mit Just Good Friends. Das ist nicht so unbedingt meins. Zum Beispiel, oder Girlfriends aus dem Off the Wall Album ist jetzt auch nicht so mein Fall. Finde ich ein bisschen kitschig von der Melodie her. Dieses, das ist mir so ein bisschen zu, ja, ich weiß nicht, ist nicht so ganz meins. Ja, aber ist Geschmackssache. Andere lieben den Song wahrscheinlich. Und die nächste Frage, ich muss noch schnell einen Strich machen, so.
0: Wenn du irgendwann mal den richtigen Partner oder die Partnerin für dich findest, hättest du ein Problem, wenn sie nicht oder er nicht Michael mag?
1: Ja, das wäre natürlich ein Problem, denn Michael ist ja nun mal ein wichtiger Teil meines Lebens und das soll er auch immer bleiben. Also wenn ein Partner Michael so gar nicht mögen würde, wäre er nicht der Richtige für mich oder die Richtige. Nein, es wäre der. Wir sprechen von der, von dem. Der Typ wäre auf jeden Fall nicht der Richtige, der hätte dann gar keine Chance bei mir.

0: So, weiter geht's. Hier die nächste Frage.
1: Lieber Daniel, welche Michael Jackson-Figur fehlt dir noch?
0: Oh, das ist eigentlich ganz einfach. Es gibt eine von Blitzway, eine Michael Jackson-Figur von Dangerous in dem schwarzen Outfit mit diesen goldenen Gürteln, die über seine Brust laufen von links nach rechts. Die fehlt mir noch. Dann fehlt mir noch die von Hot Toys, die Bat-Figur und die Hot Toys Billie Jean-Figur. Das sind also drei Stück, die mir noch fehlen. Die sind alle drei ziemlich teuer, deswegen habe ich die noch nicht in meiner Sammlung, weil manchmal bin ich dann auch nicht bereit, jeden verrückten Preis dafür zu bezahlen. Also die Billie Jean-Figur, die wird oft für 700-800 Euro gehandelt. Das ist mir persönlich für die Figur ein bisschen zu teuer.

0: So, hier die nächste Frage von Anna.
1: Hallo Daniel, daran habe ich eine weitere Anschlussfrage. Und zwar, gibt es ein Lied von Michael, das du überhaupt nicht leiden kannst oder dir mittlerweile nach 11 Jahren Michael Radio richtig auf den Nerv geht, wenn du es selber wieder hörst?
0: Boah, so spontan fällt mir da ehrlich gesagt gar nichts ein. Nee, Nee, ich selbst, wenn ich jetzt ein bisschen überlege, nee, so, da kommt mir jetzt nichts in den Kopf spontan, eigentlich nicht. So, und nochmal die Anna mit der nächsten Frage.
1: Hallo Daniel, wenn du nur ein einziges Album von Michael Jackson in deiner Sammlung behalten dürftest und müsstest alle anderen wegtun, welches würdest du behalten?
0: Boah, das ist aber eine brutale Frage. Ein Album, was ich behalten dürfte und alle anderen müssten weg. Oh Gott, ich glaube, es wäre das History-Album. Das war tatsächlich auch eins der allerersten, die ich damals bekommen habe. Und da sind natürlich Songs drauf, auf der ersten CD vor allem, ja, die großen Hits aus den ganzen Jahren zuvor. Und dann eben auch die 15 neuen Hits, die damals ja bei History dabei waren, die 15 brandneuen Hits, als das Album veröffentlicht wurde. Und ich glaube, da ist eine ziemlich geile Mischung von den wirklich mega großen Hits von Michael drauf. Deswegen wäre es dann wohl History. Aber es wäre schrecklich, wenn die anderen alle weg wären, um Gottes Willen.

0: So, weiter geht's. Hier kommt die nächste Frage.
1: Hallo Daniel, ich bin's wieder. Meine nächste Frage. In welcher Zeit hat dir Michael musikalisch und auch optisch am besten gefallen?
0: Boah, das ist eine gemeine Frage. Man soll ja eigentlich keinen Menschen nach seinem Aussehen beurteilen, ne? Aber wenn wir dann doch aufs Aussehen gucken sollten, dann finde ich, ist es zur Zeit von Dangerous, also so 91, 92, so optisch die beste Phase. Da fand ich, sah einfach richtig sexy, richtig gut aus. Auch ja, da war noch nicht ganz so viel, na, ich will gar nicht so genau drüber sprechen. Auf jeden Fall ja, diese Zeit. Und musikalisch, wenn ich es live beurteilen müsste von den Konzerten her, dann würde ich sagen die Bad Tour Zeit, weil man hat Michael einfach auf der Bühne Magic performt. Da stand er eigentlich keine Minute still. Und von Alben her, es ist schwer. Also Dangerous ist ein Mega-Album, was ich feiere. Und eigentlich feiere ich alle Alben. Das ist total schwer. Ich kann es ehrlich gesagt nicht beantworten. Das ist so schwierig, das zu beantworten. Nee, so eine komplette Antwort darauf finde ich jetzt nicht. Es ist echt schwer, weil ich finde, alle Alben haben etwas und sind alle aus verschiedenen Zeiten, aus verschiedenen musikalischen Generationen. Wir sprechen von den 80ern, dann sprechen wir bei Dangerous von den 90ern, History Mitte der 90er, und die Musik hat sich ja immer wieder verändert und hat sich immer wieder neu entwickelt, und Michael hat immer wieder versucht, neue Einflüsse mit aufzunehmen und hat immer versucht, einen neuen Sound zu kreieren, den aber sonst kein anderer hat und genutzt hat. Und das hat er irgendwie auch immer geschafft, deswegen finde ich es total schwierig, das so zu benennen.

0: So, hier kommt die nächste Frage. Oh, ich komme gar nicht mehr hinterher.
1: Was war dein schönstes Erlebnis, das nichts mit Michael zu tun hatte?
0: Mein schönstes Erlebnis, was nichts mit Michael zu tun hatte? Oh, das ist so schwer. So spontan vor allen Dingen in diesen paar Sekunden, die wir hier haben, da was rauszufischen aus 40 Jahren. Mir fällt schon spontan nichts ein. Das ist ja schrecklich. Gar nichts fällt mir so spontan ein. Mein Kopf ist gerade ganz leer. Also da ist gerade so ein großes Fragezeichen drin. Was nichts mit Michael und mein schönstes Erlebnis, was ich zu Michael zu tun hatte. Oh, doch, mir fällt was ein. Das war ein ganz besonderes Erlebnis und es hat sogar mit dir zu tun. Ein Erlebnis, was ich auch nicht vergessen werde. Es war irgendwie verrückt, als wir... Ja, es war vorher, hatte es mit Michael zu tun, danach aber nicht mehr. Und zwar waren wir in Köln in der Längstes Arena und haben Michael Jackson, die Immortal World Tour geschaut, die dort aufgetreten sind vom Cirque du Soleil. Und im Anschluss daran haben wir deinen Geburtstag nicht in der Tiefgarage, sondern im Parkhaus gefeiert. Auf der Kofferraumablage von deinem offenen Kofferraum haben wir deinen Geburtstag gefeiert. Das war auf jeden Fall ein echt tolles Erlebnis, was ich so auch niemals vergessen werde. Also das war wirklich verrückt.

0: So, es geht schon weiter. Die nächste Frage. Moment, ich muss noch einen Strich machen. 1, 2, 3, 4, 5. Wir haben jetzt 15, 20 Fragen haben wir schon. Also wir brauchen noch 20. Oh Gott, oh Gott, oh Gott. Und die Zeit sagt 12.49 Uhr. Oh Gott, das wird aber eng. Wir machen schnell weiter. Hier ist die nächste Frage.
1: Wie viele Bravo-Zeitschriften hast du von Michael Jackson oder generell jemals gesammelt?
0: Wie viele Bravo-Zeitschriften? Ich weiß es nicht. Habe ich noch nie gezählt. Ich habe irgendwann angefangen. Ich wollte, mein Ziel war es immer, alle Bravos zu sammeln, auf den, wo Michael auf dem Cover ist. Ich weiß nicht, wie viele es sind. Es sind sehr, sehr viele, wo Michael auf dem Cover war. Von den 80ern bis in die 90er und dann ja auch in den 2000ern ist Michael auf dem Cover gewesen. Als er 50 wurde, haben die ja da so ein Special gemacht aus mehreren Bravos, wo Michael immer wieder auf dem Cover war. Wie viele es letztendlich genau sind, weiß ich nicht. Und wie viele ich habe ich auch noch nie gezählt. Es sind auf jeden Fall leider immer noch nicht alle.

So, hier kommt eine schriftliche Nachricht, die nicht per Sprachnachricht kommt, und zwar von Elaf. Er schreibt: Hallo Daniel, was hast du nach 40 Jahren im Leben gelernt, worüber du anderen etwas raten kannst und wovor du auch warnen kannst? Auf jeden Fall davon, die Finger weg von Drogen und Alkohol, also im Übermaß. Drogen gar nicht und Alkohol bitte nur so viel, wie ihr es vertragt, damit ihr noch selber den Weg nach Hause findet und nicht als halbe tote Leichen irgendwie im Krankenhaus landet oder so. Und Drogen, lasst die Finger davon, bringt euch gar nichts, macht euch nur kaputt, krank und ja, bringt euch zum Absturz.

So, bis jetzt haben wir 21 Fragen geschafft. Schaffen wir es noch bis 40? Wir brauchen noch ein paar. Wenn wir die 40 knacken wollen.

0: So, weiter geht's. Hier kommt die nächste Frage von Anna.
1: Hallo Daniel, meine Frage: Was ist deine liebste Ballade von Maike?
0: Oh, das ist auch schwer. Die liebste Ballade. Da gibt es so viele schöne Songs. Es gibt You Are Not Alone, was ich sehr, sehr liebe. Dann gibt es natürlich auch Speechless. Das ist so ein sanfter Song. Da wäre ja schon fast keine Ballade mehr, sondern schon fast, ja, fast schon im Classic-Bereich. Es ist schwer. Break of Down ist toll. Das ist auch eine Ballade. Oh, Cry. Na, wohl Cry ist keine Ballade mehr. Nee, aber boah, es ist schwer. Also, ja, doch. Ich würde sagen, so spontan fällt mir da You Are Not Alone ein. Super schöne Ballade. Ja, und I Just Can't Start Loving You, obwohl ich weiß nicht, ob das noch als Ballade zählt. Und da kommt gleich die nächste Frage von Anna hinterher. Oh, Mann, oh, Mann.
1: Und meine nächste Frage: Wie reagierst du auf Menschen, die Michael überhaupt nicht mögen oder wirklich an diese, ja, falschen Tatsachen glauben, was Michael angeblich getan hat und felsenfest davon überzeugt sind, dass Michael ein schlechter Mensch war? Wie reagierst du auf diese Menschen? Versuchst du die dann quasi vom Gegenteil zu überzeugen oder wie gehst du damit um?
0: Oh, eine tolle Frage, Anna. Naja, also ich nehme diese Leute einfach so, wie sie sind, und natürlich versuche ich sie dann vielleicht anfangs denen zu sagen, sollten sich vielleicht mal ein bisschen besser informieren. Das Internet hat alle Informationen. Man kann sich da eigentlich sehr gut informieren, um zu gucken, was die Wahrheit ist und welche Fakten lassen sich denn überhaupt belegen. Aber wie viele Fakten gibt es denn eigentlich dafür, dass es eben dagegen spricht? Wie viele Fakten gibt es dafür, dass das alles ein Komplott war und dass es dann nur darum ging, Michael zu erpressen und viel, viel Geld aus ihm rauszupressen? Als größter Künstler der Welt war die Zielscheibe auf seinem Rücken natürlich riesig und viele wollten das. Und ja, es gibt ja nur noch Beweise. Wir müssen nur an den Chandler-Fall denken, wo es die Tonbandaufnahme gibt, wo der Vater von Jordy Chandler mit dem Stiefvater telefoniert und ihm sagt, dass er Michael fertig machen will und dass dieser Mann nie wieder eine Platte verkaufen wird und so weiter. Also, ja, die Leute müssen eigentlich nur ins Internet gehen und sich mal richtig informieren und nicht den ganzen Schwachsinn glauben, der in der ekelhaften Presse so steht. Die Presse schreibt alles falsch und schreibt alles böse, weil die wollen nicht die Wahrheit erzählen, sondern die wollen Auflage verkaufen oder Einschaltquoten generieren, und denen ist die Wahrheit eigentlich egal. Deswegen, das versuche ich den Leuten am Anfang zu helfen. Wenn die Leute aber überhaupt nicht empfänglich dafür sind, dann sollen die ihren Mist glauben, den sie glauben, aber mich damit in Ruhe lassen.

0: So, hier geht's weiter mit der nächsten Frage.
1: Hier habe ich gleich zwei Fragen an dich. Was ist deine absolute Lieblingsspeise und was magst du überhaupt nicht?
0: Spannende Frage, meine Lieblingsspeise. Also ich würde sagen, meine Lieblingsspeise auf jeden Fall auf Nummer 1 sind alle Sachen. Es ist ganz viel mit Nudeln. Ich liebe Nudeln mit schönen, leckeren Soßen. Zum Beispiel eine richtig echte Bolognese. Also bitte keine Maggi-Fix-Bolognese. Das ist keine Bolognese, das ist gar nichts. Ich habe ja Koch gelernt und da ist es eine Beleidigung, wenn du eine Maggi-Fix-Tüte aufreißt und mich dann zum Essen einladest. Da bin ich eher beleidigt. Das würde ich natürlich nie so sagen, weil ich habe ja Respekt. Aber ja, ich würde es wahrscheinlich auch essen, aber es wäre jetzt kein Genuss für mich. Ja, dann natürlich Pizza, die ist auch ganz toll. Ich liebe Pizza, zum Beispiel Pizza mit schönen Sauce Hollandaise unten drunter, anstatt Tomatensauce und dann schön mit Hähnchenfleisch und mit wie heißt es denn, das Grüne, was man essen kann, Brokkoli, genau, mit Brokkoli, so.

0: Die nächste Frage kommt von Elaf und sie ist schriftlich und heißt: Daniel, nach 18 Stunden live im Radio, bist du jetzt müde? Nein, ich bin überhaupt nicht müde. Ich bin voll gut drauf und ich freue mich noch darauf, hier mit euch noch eine Menge Stunden zu schieben bis 18 Uhr. Wer weiß, vielleicht machen wir ja sogar noch ein bisschen länger. Das war jetzt übrigens Frage Nummer, Moment, 15, 15, 20, 25 haben wir jetzt. So, die nächste Frage.
1: Und was magst du nicht?
0: Die vorherige Frage ging, glaube ich, um Essen, oder? Was mag ich denn beim Essen nicht? Ich mag diese schleimigen Champignons oder Pilze nicht, die es in der Dose gibt. Die finde ich total ekelhaft, aber frische Champignons, die liebe ich über alles, die sind super lecker. Aber wie gesagt, ihr kennt das vielleicht, diese ekligen, schleimigen, eingelegten, dieser Brühe, diese Champignon-Pilze da aus der Dose, die finde ich richtig eklig. Dann mag ich keinen Rosenkohl. Oh, wenn ich den schon rieche, dann möchte ich schon weglaufen. Finde ich ganz furchtbar. Was noch? Datteln, ich weiß nicht, ob ihr Datteln kennt, die finde ich auch eklig. Und Rosinen, oh ja. Früher, als ich, ich esse gern Müsli und früher, wenn ich Müsli gegessen habe, dann habe ich immer die Rosinen rausgesammelt, bevor ich das essen konnte. Jede einzelne Rosine habe ich da rausgesammelt, hat ewig gedauert, weil da immer so viele drin waren, weil ich finde Rosinen total eklig.

0: So, die nächste Frage von Andrea.
1: Daniel, was würdest du dir wünschen, wenn du einen Wunsch frei hättest?
0: Boah, wenn ich einen Wunsch frei hätte. Einen einzigen Wunsch? Das klingt vielleicht total freaky jetzt, aber ich würde mir wünschen, dass Michael wieder lebt und dass er wieder bei uns ist und dass er uns noch ganz viel wunderschöne Musik und ganz viele wunderschöne Erlebnisse schenkt, wo wir ihn begleiten können auf Konzerten. Ich würde ihn so gerne, hätte ihn so gerne gesehen bei einem Konzert. Ich war leider nie auf ein Konzert. Und wenn er wieder leben würde und auf ein Konzert spielen würde, ich würde alles dafür tun, dahin zu gehen. Wenn es sein müsste, würde ich sogar nach, keine Ahnung, von Deutschland nach Paris zu Fuß laufen, um Michael im Konzert zu sehen. Ja, das wäre wohl, das ist so der größte Wunsch. Ja, wird leider ein Wunsch bleiben und nicht erfüllt werden, aber ja, das wäre es wohl.

Die nächste Frage kommt schriftlich von Elisa. Sie fragt da, du warst ja schon zu Jugendzeiten Michael Jackson-Fan. Wie haben deine Freunde, Klassenkameraden darauf reagiert, beziehungsweise waren viele Fans? Richtig, Fans war eigentlich keiner, den ich kannte. Und ich bin ja dann zu Jugendzeiten tatsächlich schon im Michael-Style rumgelaufen. Ich hatte die Haare damals so lang wie Michael und habe jeden Morgen so Strähnen nach vorne getragen wie Michael und versucht, die Outfits so im Michael-Stil zu kreieren. Und so bin ich auch in die Schule gegangen. Und da gab es natürlich Leute, die mit dem Finger auf mich gezeigt haben, über mich gelacht haben oder mich auch beleidigt haben. Da habe ich mich aber nie von groß stören lassen, denn ich wusste ja, dass Michael einfach der Beste ist. Und das ist so, glaube ich. Mir fällt mir jetzt nicht an. Lass mich nochmal die Frage lesen. Du warst ja schon Jugendzeit Fan, Michael Jackson. Wir haben deine Freunde, Klassenkameraden. Ja, und ich weiß noch, dass sie irgendwann in der Klasse haben alle nicht mehr Daniel gesagt, sondern irgendwann hieß ich nur noch Jackson. Es war immer nur Jackson oder Jacko. Jacko habe ich gehasst. Das haben die immer gesagt, um mich zu ärgern. Wir wissen ja als Fans, was das für eine Bezeichnung ist. Kommt ja aus der Regenbogenpresse, vor allem aus der englischen. Und Michael hat es ja auch gehasst. Und ja, so haben mich manche genannt. Aber ja, oft eben auch einfach Jackson. Ich fand es irgendwann lustig und irgendwann, ja, war es schon fast normal. Aber ja, heute sagt es natürlich keiner mehr.

Die nächste Frage kommt von Jennifer. Sie fragt, wenn du einen Tag auf der Neverland Ranch sein könntest, was würdest du tun? Also wenn die Neverland Ranch noch so wäre, wie Michael sie ja damals erschaffen hat in seinen Gedanken und dann hat alles bauen und gestalten lassen, was würde ich denn tun einen Tag? Ich glaube, ich würde alles tun. Ich würde alles machen. Michael hatte dort ja so viel. Es gab ja Karussells, es gab dieses Zelt, wo ganz viele Spielautomaten drin standen. Ich würde, glaube ich, durch ganz Neverland rasen wie ein Verrückter und würde alles anschauen, alles ausprobieren wollen, was es dort so gibt. Oder was es dort so gab. Alles. Ja, wahrscheinlich würde der Tag nicht reichen, weil die Ranch ja so groß ist. Ich würde mir einfach alles anschauen wollen. Ich würde mir wahrscheinlich so einen coolen Golfwagen schnappen, mit dem Michael da immer über das Gelände geheizt ist, weil es ja so groß ist. Und würde einfach von Ort zu Ort heizen und mir alles ganz genau anschauen. Und ich würde natürlich Michael mitnehmen.

0: So, hier kommt die 30. Frage von Anna.
1: Oh, wenn wir gerade bei Essen sind, welche Sache, die Maike super gerne gegessen hat, isst du auch gerne? Zum Beispiel Skittles oder Big Red Kaugummi?
0: Oh, Skittles finde ich...
1: Stell dir vor,
0: Moment, da kommt gleich die nächste, sie hat nämlich zwei geschickt, die kommt noch nicht. Skittles finde ich auch total lecker, die sind ja, glaube ich, wenn ich das richtig habe, dann ist das so ähnlich wie M&M's, oder? Die finde ich sau lecker. Das andere, was du jetzt genannt hast, kenne ich tatsächlich so spontan nicht. Aber ja, ich weiß zum Beispiel, dass Michael gerne scharfe Soße gegessen hat. zum Beispiel auf Popcorn, das wäre jetzt nicht so ganz meins, aber ich esse auch gerne scharfe Soße. Also ich mag es gerne, wenn es ein bisschen scharf ist im Essen. Zum Beispiel so chinesische Nudeln mit Curry und ein bisschen Schärfe finde ich sehr lecker. So mit Hähnchenfleisch drin und so finde ich auch sehr lecker. Ist jetzt vielleicht nicht das, was Michael mögen würde. Oh, aber was mir direkt einfällt, wo ich eigentlich hätte als erstes dran denken müssen, ist natürlich Kentucky Fried Chicken. Michael war ja ein großer Fan von KFC und hat gerne so Hähnchen und sowas gegessen. Und ja, ich bin auch ein riesen Fan davon und ich liebe alles mit Hähnchen. Das ist so lecker da. Aber es ist leider auch sauteuer, deswegen kann man sich das nicht so oft erlauben. So, die Anna hat noch eine Frage geschickt. Die machen wir auch gleich, wenn ich schon einmal da bin.
1: Stell dir vor, du könntest Weihnachten mit Michael verbringen. Was würdest du ihm schenken und unter den Tannenbaum legen?
0: Oh, was eine schwierige Frage. Was will man jemandem schenken, der eigentlich schon alles hat? Ich weiß es nicht so spontan. Mir fällt nichts ein. Das ist echt schwierig. Michael hat ja eigentlich alles schon. Er konnte sich ja alles, was er sich wünscht, konnte er sich ja leisten. Er hätte das ja einfach kaufen können. Deswegen ist es total schwer, ihm irgendwas zu schenken, was ihn dann vielleicht noch überrascht hätte oder gesagt hätte, boah, wie cool ist denn das? Ich weiß nicht, ich weiß es nicht, sorry, Anna.

die nächste Frage kommt von Elaf und er fragt, welche Frage hättest du gerne gestellt bekommen, um darüber zu reden oder zu beantworten? Ich hätte gerne die Frage bekommen, ob es mir Spaß macht, hier diesen Radiosender zu machen und ob ich das wirklich so liebe oder ob das ja alles nur Show ist und ich nur Aufmerksamkeit will, weil es gibt tatsächlich Leute, die genau das behaupten, dass ich alles, was mit Michael zu tun hat, was ich mache, nur dafür ist, damit ich Aufmerksamkeit auf meine Person richten kann. Sorry, ist totaler Schwachsinn. Und nein, ich liebe das, was ich tue und ich würde das sonst nicht tun, wenn ich es nicht lieben würde. Und ich feiere das, was ich hier tue. Und ich freue mich über jeden, der einschaltet und jeden Menschen, den ich kennenlerne, der Michael genauso liebt wie ich.

Die nächste Frage kommt von Jennifer. Sie fragt, wenn du eine originale Sache von Michael Jackson erwerben könntest, was wäre es? Oh, das ist ganz einfach. Es gibt ein Outfit von Michael, was ich so liebe. Und das ist diese schöne weiße Jacke mit den Perlen und dem Glitzer besetzt, die Michael bei den Grammys 1993 getragen hat, als er den Grammy Legend Award von seiner Schwester Janet überreicht bekommen hat. Diese weiße Jacke, die ist einfach so geil. Ich liebe sie. Es ist eine der schönsten Jacken, die er je getragen hat.

0: So, die nächste Nachricht von Andrea.
1: Sicherlich hast du wie jeder andere Mensch auch Träume. Gibt es etwas, wobei man dir helfen kann, diesen zu erfüllen?
0: Oh, eine schwierige Frage, Andrea. Wow, eine ganz schwierige Frage. Gibt es Träume, die man helfen kann zu erfüllen? Oh, das ist schwer, so spontan. Das ist eigentlich eher so eine Frage, wo man eine Weile drüber nachdenken müsste. Aber so viel Zeit haben wir ja nicht. Wir haben ja schon 10 nach. Wir haben nur noch 5 Minuten, dann ist die Stunde um. Lass mich ganz schnell überlegen. Mir fällt so nichts ein. Wenn es etwas ganz Lapidares wäre, was mir so spontan einfällt, weil ich heute schon mit jemandem darüber gesprochen habe, nämlich mit der Martina heute Morgen. Oder nee, heute Nacht besser gesagt. Dann wäre es auf jeden Fall, dass ich so gerne mal nach Disneyland Paris fahren würde. Nicht alleine, sondern mit ganz vielen Fans zusammen am liebsten. Ich habe zu Martina gesagt, es wäre doch cool, wenn wir mal ein Radiotreffen machen würden im Disneyland Paris. Das fände ich cool. Das wäre so ein Traum, den ich erfüllen würde. Aber die Martina war nämlich da und ja, die waren da 3 Tage und es war sehr, sehr teuer, das Ganze, wie ich erfahren habe. Und ja, das wäre jetzt etwas, was nicht so in meine Kasse passt, aber es wäre ein Traum, da mal hinzufahren, weil ich glaube, es ist einzigartig, ins Disneyland zu fahren und Michael war ja nun sehr oft dort.

So, die nächste Frage von Elisa. Sie fragt, wenn du heute das Lotto gewinnen würdest oder im Lotto, was würdest du dir kaufen oder tun? Ich würde mir ein süßes kleines Haus kaufen mit viel Grün drumherum, mit ganz viel Garten, weil ich liebe die Natur auch. Und es wäre toll, so einen eigenen Garten zu haben, mit einer schönen Terrasse und mit einem großen Garten, wo man schön Blumen und so einen Gemüsegarten anpflanzen könnte, wo ich so meine eigenen Kartoffeln und Zucchini und so weiter anpflanzen könnte. Und ich würde auf jeden Fall einen Teil auch spenden, um zu helfen, kranken Kindern zu helfen. So wie Michael uns das beigebracht hat, dass man eben nicht nur nehmen, sondern auch geben soll. Deswegen würde ich auf jeden Fall einen Teil auch spenden, damit man Kindern helfen kann. Auch wenn das immer für, was manchmal immer nur so ein Tropfen auf den heißen Stein ist, wie man so sagt, weil es gibt so viel Not auf der Welt. Aber ich würde mein Bestes tun, um ein bisschen zu helfen, um vielleicht ein paar Menschen oder Kindern das Leben zu verbessern, damit sie in die Schule gehen können, damit sie Bildung erfahren können, damit sie vielleicht irgendwann aus ihrer Armut rauskommen und vielleicht ein cooles Leben führen können und einen tollen Job kriegen später.

So, und hier kommt tatsächlich die 40. Frage. Oh, das ist echt ganz knapp, haben wir es jetzt geschafft. Wir haben 12 nach und die Frage kommt von Jennifer. Und sie lautet, würdest du auch gerne mal ein Lied mit Michael produzieren wollen, wenn er noch leben würde? Oh ja, das wäre toll. Ihr habt ja schon einige meiner Songs gehört und die haben euch ja gefallen, habt ihr gesagt. Also ich schreibe ja auch Texte zu Songs und dank der Hilfe von KI kann ich sie mittlerweile ja auch in Musik verwandeln und die KI kann sie dann für mich singen, weil ich leider nicht so gut im Singen bin. Das würde dann keiner hören wollen. Aber ja, ich würde dann auch einen Song mit Michael zusammenschreiben und ihn mit Michael produzieren wollen. Einen Song, der auch ja, zum Nachdenken anregt und ja, sowas wie Man in the Mirror, Earth, Song, Heal the World, so eine Mischung aus all diesen Songs zusammen, ja, vielleicht noch We Are the World dabei, so einen ganz tiefgründigen Song, der die Leute wirklich anregt und aufrüttelt und sagt, Leute, wacht auf, wir haben ganz viel zu tun, wir haben viele, viele Sachen auf der Welt, die schief laufen und wir müssen diese Sachen unbedingt in den Griff bekommen. Wir müssen die Welt retten. Der Klimawandel, habe ich eben schon gesagt, der ist spürbar. Die Temperaturen steigen und steigen und wir kriegen da arge Probleme. Der Rhein war so niedrig wie nie zuvor. Hey, die Schiffe konnten kaum noch fahren. Die mussten mit Baggern irgendwelche Sachen buddeln, damit das Wasser irgendwie gestaut wird, damit die Schiffe noch fahren können. Das ist doch Wahnsinn. Das gab es früher so nie in diesem Ausmaß. Und ja, und dann soll mir noch mal einer sagen, es gäbe keinen Klimawandel. Völliger Schwachsinn. Und ja, wie viele Tiere sterben aus, weil der Mensch immer wieder so verrückte Sachen macht, wie auf Tiere, auf Jagd zu gehen, so Safari.

Jagden, wo sie dann Tiere erschießen, Elefanten, die nur umgebracht werden, damit man die Stoßzähne denen rausschneidet, brutal, um die zu Geld zu machen. Das ist doch pervers. Sorry für das Wort, aber mir fällt da kein anderes ein. Ich find's ganz, ganz schrecklich.

0: So, ja, mein Mikro war schon wieder ausgefallen. Ich werde noch irre, das ist so nervig. Das war übrigens schon die 41. Frage von Daniela, die wir hatten. Ihr habt sie aber nicht gehört, ich spiele sie euch nochmal ab.
1: Hallo, ich habe noch mal eine Frage. Sie ist ein bisschen brisant, aber ich frage sie trotzdem. Wenn du Wade Robson und James Schäfchuk treffen würdest, wie würdest du ihnen entgegentreten?
0: Wade Robson und Safe Chuck, die beiden, die ja diese bösen Anschuldigungen erhoben haben in dieser bescheuerten Möchtegern-Dokumentation, von der es ja auch mittlerweile zwei Teile gibt. Pervers, so eine Geldverschwendung für so viel Lügen. Ganz ehrlich, ich würde mit denen kein Wort wechseln. Ich würde an denen vorbeigehen und die stehen lassen, weil das sind für mich Menschen, die haben keinen Charakter. Das ist für mich einfach Abschaum. Die sind wie Gosse, wie Menschen, die aus der Gosse kommen. So richtig widerliche Menschen, die einfach es nicht wert sind, dass man auch nur eine Sekunde mit ihnen verschwendet. Ja, das war übrigens die 41. Frage. Wir haben es aber, wenn der Absturz nicht gewesen wäre, hätte ich es euch schon gesagt. Wir haben aber schon vorher die 40 geschafft, bevor es Viertel nach war. Es war 13 nach, als ich die letzte Frage beantwortet habe. Wir haben es also geschafft. 40 Fragen in einer Stunde. Wow, das war echt anstrengend und ich weiß nicht, ob ich alle Fragen so beantwortet habe, wie ihr euch das vorgestellt habt bei euren Fragen. Ist gar nicht so einfach, wenn man so spontan aus dem Nichts auf diese Fragen antworten muss, ohne irgendwie darüber groß nachdenken zu können, vorher, was man dazu sagt. Kann sein, dass ganz viel Quatsch dabei war und eure Fragen überhaupt nicht beantwortet wurden, aber ich habe mir auf jeden Fall Mühe gegeben. Ihr könnt ja mal eine Rückmeldung geben, ob ihr eure Fragen, die ihr gestellt habt, ob ich die für euch beantwortet habe oder nicht. Sonst, ja, ich habe es auf jeden Fall versucht und wir haben es dann geschafft. 40 Fragen in einer Stunde. Wow. Das war heftig. Wenn ich 60 werde, dann schaffen wir das aber nicht in einer Stunde. Dann müsste man ja eine Frage pro Minute beantworten. Das ist nicht zu schaffen. Müssen wir uns dann was Neues überlegen. 40 war gerade so die Grenze. Bei 50 ist dann auch schon schwierig. Boah, da müssen die Fragen sehr kurz und sehr einfach sein, damit man nur zwei Wörter sagen muss oder so. Dann klappt es aber. So richtig ausführlich kann man die dann nicht mehr beantworten. Aber es war toll, dass ihr mitgemacht habt. Es hat mega Spaß gemacht. Ich habe mir, wie gesagt, große Mühe gegeben, alle eure Fragen so gut wie es geht, spontan aus dem Nichts zu beantworten. Vielen Dank dafür. Und ja, schön, dass ihr heute dabei seid an meinem 40. Geburtstag und dass ihr mitfeiert. Danke, danke, danke.

0: So, jetzt muss ich hier kurz mal dazwischen quatschen. Ihr kennt ja unseren Plan, also meinen Plan, den ich erstellt habe. Wir hängen zwar mit der Zeit ein bisschen hinten dran, ist aber nicht schlimm, wir sind ja live, da kann das schon mal passieren, dass man ein bisschen überzieht und dass man hinten dran hängt. Aber wir wollen trotzdem alles schaffen und gerade haben schon welche die berechtigte Frage gestellt, wann kommt denn Captain EO, also der Film Captain EO, den Michael ja gedreht hat, mit unter anderem George Lucas als Produzent und ich komme gerade nicht auf den Regisseur. Auf jeden Fall ist er ja jahrelang in den Disneyland Parks als 3D-Action-Abenteuer gezeigt worden. Habe ich leider nie erleben können dort. Jetzt heute läuft er nicht mehr dort. 2010 kam er nochmal rein. Ursprünglich ist er übrigens 1986 gestartet. Ja, mein Geburtsjahr. Ein gutes Jahr, wie man sieht. Und ja, gleich hört ihr ihn nach dem Song jetzt, nach I Just Can't Start Loving You, gibt es hier im Anschluss Captain EO. Unter dem Motto Hören statt Sehen.
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1: Ja, und jetzt geht's weiter. Jetzt ist es soweit. Jetzt kriegt ihr ihn hier. Hier ist Michael mit Captain EO oder als Captain EO, müsste man ja sagen, wenn man es richtig sagen will. Ich wünsche euch ganz, ganz viel Spaß. Hier ist Captain EO unter dem Motto Hören statt Sehen. Viel Vergnügen!

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0: Ja, das war Michael mit Captain EO oder als Captain EO. Toll, oder? Und wenn ihr den Film mal sehen wollt, es gibt ihn leider nirgendwo, außer im Disneyland gab es ihn nie. Also es gab ihn nie als DVD oder sowas offiziell. Aber ihr findet den wunderbaren Film auf YouTube. Und ja, guckt ihn euch gerne mal an. Es macht auf jeden Fall Spaß, sich den anzugucken. Es ist wirklich so ein bisschen, ja, weil George Lucas ja auch mit drinsteckt und so. Es hat so ein bisschen was von Star Wars. Aber in gewissen Szenen nur, nicht der ganze Film. Also Star Wars ist jetzt auch nicht so meins, aber so ein paar Szenen, wenn Michaels Schiff fliegt, dann ist das schon so, erinnert das, wenn das so fliegt, das erinnert sehr an Star Wars. Ist schon ganz cool. Und Michael, ja, wie Michael ausschaut und Michaels Kostüm im Film ist einfach richtig, richtig cool. Muss ich sagen. Ja, wie man weiter hier, ein paar Minuten haben wir noch, um 14 Uhr geht's weiter mit der letzten Qualifikationsrunde für unser Quiz. Da sind ja jetzt im Moment in Führung. Moment, ich schau mal auf meinen schlauen Zettel. Ich hab's nämlich auch nicht im Kopf. Wie schaut's da aktuell aus? Genau, die Elisa, die hat 140 Punkte bis jetzt. Und dann haben wir die Daniela, die hat auch 140 Punkte. Also die sind, ups, leichter Schluck auf, pardon. Die sind also gleich auf. Dicht gefolgt aber schon von Susanne, die hat nämlich auch 130 Punkte schon. Und dann kommen noch Jasmin mit 80 Punkten und Jennifer mit 90 Punkten. Also es ist auf jeden Fall noch was drin, auch für die, die noch hinten liegen. Also Jennifer kann auch, wenn sie in der nächsten Runde richtig gut ist mit den Fragen, noch eine Menge Punkte gut machen. Und ja, den Joker hat sich schon verspielt und auch die Susanne hat ihren Joker schon rausgehauen. Aber ja, der Jens, der hat 10 Punkte, den habe ich ganz vergessen. Da wird es dann ein bisschen schwierig, noch dran zu kommen. Trotzdem toll, dass du mitgemacht hast, Jens. Und ja, ich bin auf jeden Fall gespannt, wer am Ende hier das Ding nach Hause trägt. Also es sieht ja jetzt im Moment nach einem Rennen aus zwischen Daniela und Elisa. Oh ja, ich bin auf jeden Fall gespannt, wer das tolle I Love Michael Radio Überraschungs-Fanpaket gewinnt an meinem 40. Geburtstag heute. Ja, 14 Uhr geht's damit los. Wir machen noch ein bisschen Musik. Hier ist Michael mit Man in the Mirror live at the Wembley Stadion.
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Ja, diesmal könnt ihr auch ganz entspannt sein. Die letzte Quizrunde geht eine Stunde lang. Ihr habt eine Stunde lang die Möglichkeit anzurufen. Wenn ihr also merkt, da ist schon jemand in der Sendung und der ist gerade mit seinen Fragen dran, dann ruft nicht in Dauerschleife an. Das piept dann immer so, tüt, ne? Das ist dann ein bisschen nervig. Also habt einfach Geduld und ihr habt ja eine Stunde Zeit, euch noch mit Punkten zu versorgen oder euch noch zu qualifizieren.

Ja, Michael Jackson, Man in the Mirror, live aus dem Wembley-Konzert von 1988. So, wir spielen jetzt noch einen Song. Ich weiß schon, 14 Uhr und ihr wollt in die letzte Quizrunde. Aber ihr wisst ja, wir hängen die Minuten einfach hinten dran. Ein Song ist noch hier. Ich bereite alles vor und dann könnt ihr gleich anrufen. Ich gebe euch dann ein Go, wenn ihr anrufen könnt. Also entspannt euch nochmal, hört noch diesen schönen Song hier. Hier ist Michael mit Neverland Landing.

So, macht euch bereit für die letzte Quizrunde zur Qualifikation oder um noch Punkte zu sammeln. Um 6 nach geht es los. Ab 6 nach könnt ihr anrufen. 14:06 Uhr ist die Leitung offen. Dann könnt ihr anrufen. Ich bin gespannt.

0: So, noch. Jetzt sind es noch 30 Sekunden, dann ist die Leitung offen. Noch ein bisschen Don't Stop Till You Get Enough instrumental im Background. Yeah. Da klingelt es schon. Es ist noch nicht 6 nach. Zu früh angerufen. Bin ja fair. So, die letzten Sekunden. 5, 4, 3, 2, 1. Und jetzt könnt ihr anrufen. Los geht's. Hahaha, ist das spannend. Da klingelt es schon. Und da ist der erste Anrufer. Wer ist am Telefon?
1: Hallo, hier ist die Daniela. Ich brauche noch ein paar Punkte.
0: Oh, die Daniela, die hat schon 140 Punkte, aber will noch mehr Punkte. Hast du nicht schon genug, Daniela?
1: Ja, ich muss mich doch wappen, sonst habe ich doch keine Chance.
0: Ach so, na gut. Also dann spielen wir nochmal den schönen Jingle fürs Quiz und dann geht's gleich los.
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0: So, Daniela, es geht los. Bist du bereit für deine dritte Runde hier im Quiz?
1: Ich bin bereit, Daniel.
0: Okay, die erste Frage. Welcher Jackson-Bruder hat ebenfalls eine erfolgreiche Solo-Karriere und sang unter anderem Let's Get Serious? Ist es A. Tito, B. Jermaine, C. Wendy oder D. Jackie?
1: Jermaine.
0: Oh, bist du ja so sicher? Das kam ja wie aus der Pistole geschossen.
1: Ja.
0: Ja, okay. Schauen wir mal, ob es richtig ist. Und der Applaus geht raus. Es ist richtig. Die nächsten 10 Punkte. Damit bist du dann bei 150 Punkten jetzt schon. Mann, oh Mann, oh Mann. Das ist ja irre hier. Und wir waren weiter bereit zur nächsten Frage?
1: Ja.
0: Okay, welches Musikvideo zeigt Michael und Janet in einer futuristischen industriellen wirkenden Umgebung? Ist es A. Scream, B. Black or White, C. Jam oder D. Remember the Time?
1: Scream.
0: Ach, die sind einfach zu leicht, oder? Da schläfst du fast ein bei den Fragen, oder?
1: Nicht ganz.
0: Okay. Ah, das Video erschien übrigens 1995 und gewann einen Grammy für das beste Musikvideo im Kurzfilmformat. Wusstest du das?
1: Ja, nee, dass es einen Grammy gewonnen hat, wusste ich nicht.
0: Ah, siehst du, ja, hat einen Grammy gewonnen. Genau. Und die dritte und letzte Frage aus der ersten Kategorie. Mit welchem Musiker sang Michael Jackson Just Good Friends? Ist es A. Stevie Wonder, B. George Michael, C. James Ingram oder D. Lionel Richie?
1: Stevie Wonder.
0: Oh, ich sage, es ist einfach viel zu leicht. Es ist natürlich auch richtig. Damit hast du 30 Punkte und 140 plus 30 sind
1: 170.
0: Genau. Und jetzt kommen noch die letzten zwei Fragen, Daniela. Dann war es das für dich erstmal. Dann musst du hoffen, dass niemand dich überbietet oder du musst nochmal im Stechen antreten. Aber das wissen wir natürlich jetzt noch nicht. Jetzt geht's also in die etwas schwierige.

0: unter dem Motto Randstation. Und kurz nach 9 Uhr kam er hier Ghost. Ich weiß nicht, ob du es mitbekommen hast oder ob du schon geschlafen hast.
1: Nein, ich habe leider geschlafen, aber ich kenne Ghost. Ich kann das, glaube ich, mitreden.
0: Ja.
1: Und ich liebe Ghost.
0: Also, ja, aber es ist nochmal was ganz anderes, wenn man das nur hört. Und wenn man,
1: bitte was?
0: Es ist aber nochmal was ganz anderes, wenn man es nur hört und nicht die Bilder dazu sieht, sondern die Bilder nur im Kopf sich vorstellt in dem Moment.
1: Stimmt, das hatte ich gerade bei Captain Io, aber ich habe wie in einem Film den Film vor mir gesehen.
0: Ja, siehst du, also
1: das war ein tolles Erlebnis.
0: Ja, das ist cool, oder? Ich finde es total spannend, wenn man sowas einfach mal hört, was man so bildlich auswendig kennt. Und dann aber trotzdem ja einfach nur hört. Dann kommen diese ganzen Bilder.
1: Ja, das ist
0: Bilder.
1: Schon toll.
0: Und manchmal hört man sogar Sachen, die man während des Films guckens noch nie irgendwie rausgehört hat, finde ich.
1: Das stimmt, Daniel, da gebe ich dir recht.
0: Okay, jetzt kommt die letzte Frage für dich. Bist du bereit für die letzte Frage?
1: Ja, ich bin bereit.
0: Welches Lied bildete den Abschluss von Michaels Super Bowl Halftime Show 1993? War das A, Will You Be There? B, We Are The World? C, Man in the Mirror? Oder, oh Moment, doch, ich war richtig, sorry. Man in the Mirror C oder D, Heal the World?
1: Heal the World.
0: Ah, war auch viel zu leicht, oder?
1: Ja, weil da steht er nämlich mitten mit den ganzen Kindern und das ganze Publikum verwandelt sich in stehende, bunte Kinder. Das ist ein ganz tolles Bild.
0: Ja, das stimmt. Die halten alle so Schilder hoch, ne? Und das sind dann, wird dann ein riesiges Bild im Stadion, was einmal rumgeht, wo man ganz viele Kinder, gemalte Kinder sieht. Das stimmt. Und dann gibt es natürlich die Aufführung mit dem großen Kinderchor, in dem Michael ja mittendrin steht. Ja, du hast völlig recht.
1: Genau.
0: Hier kommt noch ein Applaus für dich, der letzte. Und ja, jetzt habe ich nicht mehr mitgezählt, wie viele Punkte haben wir denn jetzt eigentlich?
1: Also ich habe alle Fragen richtig beantwortet,
0: ja.
1: Also müsste ich
0: 40 und
1: 30 und 70, ich müsste jetzt 210 haben.
0: Wo ist mein Kulli? Wo ist mein Kulli? Mein Kulli ist weg, ich kann nichts aufschreiben. Ja, deine Punkte sind leider verloren, ich finde den Kulli nicht. Da ist er doch. Hast aber Glück gehabt jetzt. So, lass mich nochmal mitrechnen. Also wir haben 30... 40 plus 30 sind dann 50, 60 sind 70 und dann nochmal 40, gell? Das sind dann 80, 90, 100, 200 Punkte, richtig?
1: Nee, Daniel, ich hatte 140 und ich habe jetzt die drei Fragen und die zwei 40er. Ich bin bei 210.
0: Habe ich mich verrechnet um einen? Moment, 40 plus 30 sind dann 50, 150, 160, 170 und dann nochmal 40. Okay, hast recht. 210. Oh, falsch rumgeschrieben. Siehst du, ich kann nicht mal mehr 210 schreiben. Es wird Zeit, dass ich ins Bett komme irgendwann mal.
1: Es sei dir verziehen, Daniel. Du bist ja auch erst 4 Jahre alt.
0: Genau.
1: Du bist jetzt schon so viele Stunden on air. Es sei dir verziehen.
0: Ja, ist krass. Ein 4-Jähriger, der einfach mal 24 Stunden eine Radiosendung macht, ne? Muss erst mal einer nachmachen. So, ja.
1: Aber du machst das ganz toll, wirklich. Ein ganz, ganz dickes Lob an dich, ehrlich. Also du bist wirklich in Hochform heute.
0: Ja, vielen, vielen Dank. Ich hoffe, gestern auch schon. Wir haben ja gestern schon angefangen, muss man ja dazu sagen. Von 18 Uhr an bin ich ja schon hier on air. Und ich habe tatsächlich nicht eine Sekunde geschlafen, ganz ehrlich.
1: Boah, das ist Respekt, wirklich. Also Respekt.
0: Wie hätte ich auch schlafen sollen? Ich musste ja das Programm betreuen und moderieren und so. Während ihr dann ein bisschen Haier gemacht habt, war ich ja hier die ganze Zeit. Und es gibt sogar Zeugen dafür, also es ist die Wahrheit. So, okay, ja, Daniela, wir machen die Leitung frei. Es wollen ja noch andere mitspielen, bestimmt. Ich danke dir und ich drücke die Daumen. 210 Punkte, das muss jetzt dann noch erstmal jemand toppen. Also die Elisa, die ist ja auch sehr gut mit 140 Punkten. Die könnte das natürlich auch noch erreichen, ne? Dann wärt ihr punktgleich.
1: Und dann muss ich mit ihr ins Stechen.
0: Genau, und ihr wärt dann punktgleich. Das heißt, ihr müsstet beide nochmal anrufen, einzeln, und müsstet nochmal Fragen beantworten. Und dann geht es dann darum, wer dann bei den Fragen eben nochmal die meisten Punkte abräumt. Und dann hoffen wir, dass wir einen Kandidaten haben, weil wenn das Stechen auch wieder ausgeglichen ausfällt, müssen wir nochmal stechen. Dann gibt es nicht nur ein Stechen, sondern ein Stechen.
1: Okay, Daniel, dann hören wir uns später vielleicht wieder.
0: Ja, supi. Tschüssi, bis später
1: vielleicht. Bis dann, ciao.
0: Ja, so, die Leitung ist wieder frei. Wer möchte sich noch qualifizieren? Ihr könnt anrufen. Wir haben ja eine Stunde die Leitung offen bis 15 Uhr. Ich weiß gar nicht, wann haben wir angefangen? Kurz nach, 2 nach oder so, ne? Also relativ pünktlich. Ja, ihr könnt also anrufen. Aber wir spielen so lange, wie es noch nicht klingelt, erstmal einen Song. Hier ist Michael.

0: So, und es geht weiter. Auf geht's in die nächste Quizrunde. Los geht's.
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0: Ja, wir starten in die nächste Runde hier im Quiz und am Telefon ist...
2: Die liebe Jenny.
0: Jenny oder auch Jennifer. Nochmal Happy Birthday. Sie hat nämlich heute genauso Geburtstag wie ich. Und ja, sie möchte hier auch noch ein paar Punkte abräumen. Und ja, ich hoffe, du bist bereit. Du hast ja im Moment, lass mich auf meine schlaue Liste gucken, du hast im Moment 90 Punkte schon erspielt. Und du kannst ja jetzt noch 30, 40, 65, 70 Punkte dazu kriegen, wenn ich richtig gerechnet habe, oder?
2: Ja.
0: Genau. Okay, dann wollen wir loslegen. Ich hoffe, du bist bereit. Nochmal tief durchatmen und dann geht's los.
2: Okay.
0: Okay, durchgeatmet? Durchgeatmet?
2: Ja.
0: Okay, dann geht's los. Also, hier ist die erste Frage. Welche besondere Grammy-Auszeichnung erhielt Michael Jackson 1993? Grammy Legend Award, Grammy Humanitarian Medaille, Grammy Producer Award oder Grammy Hall of Fame Award?
2: A.
0: A?
2: Ja.
0: Also, du meinst der Grammy Legend Award?
2: Ja.
0: Und bist du dir ganz sicher?
2: Ja.
0: Okay, und das ist richtig, was er auch von Ungarn bekommen hat. Weißt du auch, wer ihm den gegeben hat, wer ihn überreicht hat?
2: Janet Jackson.
0: Genau, Michaels Schwester hat ihm diese Trophäe übergeben. 2010 erhielt er übrigens posthum außerdem einen Grammy Lifetime Achievement Award. Wusstest du das auch?
2: Ja.
0: Ja, ach, du weißt ja alles, Mensch. Dann gehen wir gleich zur nächsten Frage. Mal gucken, ob du die auch weißt. Und zwar, welches Album enthält den Titelsong Thriller? Ist es Dangerous? Ist es Bad? Ist es Thriller? Oder ist es History?
2: Thriller.
0: Ah, das war zu einfach, oder?
2: Ja.
0: Genau, der Titelsong wurde von Rod Temperton geschrieben und von Vincent Price gesprochen. Ihr kennt ja dieses gesprochene, den gesprochenen Part von Thriller sicher. Und ja, das ist natürlich der legendäre Vincent Price. Ja, so, die dritte Frage und auch die letzte aus dieser ersten Kategorie. Bist du bereit?
2: Ja.
0: Okay, wer schrieb Human Nature zusammen mit John Bettis? Ist das Rod Temperton, Steve Peccaro, Quincy Jones oder James Ingram?
2: Ich würde sagen D. Nee, C.
0: C?
2: Ja.
0: Also Quincy Jones?
2: Ja.
0: Nee, das ist leider falsch. Es war Steve Peccaro. Der ist nämlich von Toto, ein Mitglied, und er hat den Song eigentlich für seine Tochter geschrieben, denn die kam von der Schule nach Hause und hatte etwas ganz Doofes erlebt.
2: Ah, okay.
0: Und sie hat den geschrieben. Und dann war es damals so, dass die von Toto Sachen aufgenommen haben und die Quincy geschickt haben, also Quincy Jones, Michaels Produzenten damals. Und die hatten aber nicht, der Steve Peccaro hatte nicht so viele Kassetten. Damals gab es noch Kassetten. Ich weiß nicht, ob du weißt, was eine Kassette ist, also so eine Musikkassette.
2: Ja, ich weiß, was eine Kassette ist.
0: Du bist
2: ich
0: ja
2: damals ganz viele davon.
0: Oh, echt? Okay. Und ja, auf jeden Fall hatte er keine mehr da und dann hat er diese Sachen eben auf diese Kassette gespielt und auf der anderen Seite der Kassette, die hat ja zwei Seiten so eine Kassette gehabt, da war dann auf einmal eben die Demo, die er aufgenommen hatte für Human Nature. Naja, und Quincy Jones hatte damals schon so ein modernes Kassettentape, was automatisch gewendet hat, wenn die eine Seite zu Ende ist. Dann hat sich das automatisch gedreht und dann lief das Band quasi, wurde die andere Seite abgespielt. Und auf der anderen Seite war dann eben diese Demo, die er aufgenommen hatte für Human Nature. Und Quincy hat das dann gehört und hat dann gesagt, den will ich haben für Michael. Ja, und so kam dieser Song dann eben, dass Michael ihn gesungen hat. Verrückt, ne?
2: Ja.
0: Manchmal, wie sowas geht.
2: Ich wusste das nicht.
0: Siehst du, hast ja sogar noch was dazugelernt heute. So, ja. Das waren jetzt drei Fragen in dieser Kategorie, richtig? Ich will ja nicht wieder etwas vergessen, aber es waren drei. Das heißt, du hast 20 Punkte aus dieser Runde mitgenommen, richtig?
2: Ja.
0: Gut. Das heißt, wir sind jetzt bei 110 Punkten.
2: Richtig.
0: Und jetzt kommen noch zwei von den etwas schwierigeren Fragen. Da kannst du nochmal 40 Punkte abräumen, wenn du es schaffst. Die erste Frage, ich möchte von dir wissen, welches Album der Jacksons erschien 1976 als erstes Studioalbum unter dem neuen Gruppennamen The Jacksons, Triumph, Going Places oder Destiny.
2: Oh Gott.
0: 30 Sekunden, 20 Sekunden.
2: Ja. A?
0: A? A, B, was nimmst du? A, B, C, D. Schnell, schnell, schnell, die Zeit geht um.
2: D.
0: Destiny? Das ist leider falsch. Ah, schade. Leider falsch. Es wäre A gewesen. Das Album hieß The Jacksons. Ja, das Album hieß The Jacksons. Schade. Es erschien auf Epic Records. Das war das erste Album, nachdem sie Motown verlassen haben und dann eben bei Epic Records unter Vertrag waren. Aber eine Frage hast du noch. Eine Chance auf 20 Punkte gibt es noch. Wie hieß Michaels erstes Solo-Studioalbum von 1972? War das Forever Michael? War das Music and Me? War das Got to Be There? Oder war das Ben?
2: Ben.
0: Schade! Du bist ganz knapp daneben gelegen. Hättest du jetzt C gesagt, wärst du richtig gewesen. Das war Got to Be There. Das war das erste Solo-Studio-Album von Michael 1972. Schade, Jennifer. Ganz, ganz schade. Dann hast du jetzt 100 Punkte. Nee, 110, pardon.
2: Ja.
0: 110, ich schreib's auf. 110 Punkte gemacht. Ach, Jennifer, schade. Es tut mir sehr leid. Ich hätte es dir gegönnt, dass du noch ein paar Pünktchen mehr abgeräumt hättest. Ich hoffe, du hattest trotzdem ganz viel Spaß beim Quiz.
2: Auf jeden Fall.
0: Ja, das freut mich. Und ja, vielleicht klappt es ja beim nächsten Mal. Ich glaube, die Daniela, die wird jetzt auch schwer einzuholen. Also ich sehe jetzt eigentlich noch die Elisa, die das noch schaffen könnte. Die hat auch 140 Punkte. Aber die muss dann auch richtig abräumen, um dann punktgleich zu kommen mit Daniela. Und dann geht es noch in ein Stechen. Das wäre natürlich krass, wenn es noch ein Stechen geben würde. Das wäre natürlich ein mega spannender Abschluss für diese 24-Stunden-Sendung, wenn wir dann um 17 Uhr, zwischen 17 und 18 Uhr ein Stechen spielen müssten noch hier. Boah, also drück mal die Daumen. Ich würde es ja gerne erleben. Ich glaube, das wäre wirklich ein Highlight.
2: Ich drücke auf jeden Fall die Daumen und wünsche der Gewinnerin, die das gewinnt, viel Erfolg und viel Spaß mit dem Paket.
0: Guck mal, hörst du es schon piepen? Da klingelt es schon. Es ist bestimmt Elisa, die ihre Punkte abräumen will. Okay, ja, viel Spaß noch mit der Sendung und ich hoffe, du bleibst noch bis zum Schluss dabei. Es sind ja noch ein paar Stündchen. Wir haben jetzt 14:30 und machen ja bis 18 Uhr.
2: Ja, ich werde bei Oma und Opa noch mithören.
0: Ach ja, du gehst ja noch zu Oma und Opa mit Kaffee und so. Ja, cool. Dann könnt ihr da noch das Highlight erleben und dann kannst du auch noch den ganzen Schluss erleben. Und ja, vielen Dank, dass du mitgespielt hast trotzdem. Viel Spaß und einen schönen Geburtstag noch.
2: Danke. Euch auch. Dir auch.
0: Ich muss sagen, euch. Aber ja, danke. Mach's gut. Tschüss.
2: Tschüss.
0: So, bevor wir hier in die nächste Runde starten, spiele ich aber noch einen Titel dazwischen. Wir haben noch ein bisschen Zeit, es ist ja erst 14:28 Uhr. Wir haben also noch ein bisschen Luft. Und ja, da klingelt es schon wieder, aber wir spielen trotzdem noch einen Song. Ich möchte euch noch einen schönen Song spielen. Ich gehe mal kurz daran. So, hallo, wer auch anruft, bitte mal kurz warten. Wir spielen noch einen Song, dann geht's weiter. Okay. So, ich spiele noch einen Song. Ich wollte einen Song spielen noch, bevor es in die nächste Quizrunde geht. Und ich spiele, ja, pst, am Telefon, ganz ruhig. So, ich spiele euch diesen hier. Ich habe gerade so Lust, euch den zu spielen. Und zwar ist das hier Michael mit Thriller. Ich glaube, es ist gerade ein geiler Song in diesem Moment. Ich weiß nicht, warum ich fühle gerade, dass wir den jetzt spielen sollten. Und Moment, jetzt ist er wieder weggeflutscht. Ich wollte ihn gerade reinziehen in meine Playlist. Jetzt ist er abgehauen. So, jetzt aber. Hier ist Michael Metzula und dann geht's gleich in die nächste Quizrunde hier auf I Love Michael Radio.

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1: Ja, wir starten hier in die nächste Quizrunde und am Telefon habe ich wen?
2: Ich bin Elisa.
1: Ah, Elisa, ich grüße dich. Du hast ja auch schon 2 Runden mitgespielt, genau wie die Daniela. Stehst auch bei 140 Punkten wie die Daniela, bevor sie in ihrer letzten Runde gespielt hat. Sie ist jetzt bei 210 und wenn du alle Fragen schaffst wie Daniela, dann steht ihr punktgleich. Dann würde es im großen Finale noch ein Stechen geben. Ist spannend, oder? Da wird man ein bisschen nervös, oder?
2: Definitiv.
1: Ja, okay, wir fangen an. Ich will dich nicht auf die Folter spannen. Bist du bereit?
2: Ja.
1: Okay, hier ist die erste Frage. Ich drücke die Daumen, wie ich das natürlich bei allen Kandidaten mache. Viel Glück. Wer war Michaels erste Ehefrau? War das Debbie Rowe, Lisa Marie Presley, Diana Ross oder Brooke Shields?
2: B.
1: B?
2: Ja.
1: Lisa Marie Presley?
2: Ja.
1: Und das ist... Richtig! Ein Applaus geht raus für dich. Das war richtig. Ja. Sie heirateten nämlich 1994 und ließen sich aber seit 1996 schon wieder scheiden. War also eine ziemlich kurze Ehe. Und nur mal hoffen, dass wenn du mal heiratest, dass es länger anhält. Okay, die nächste Frage. Bereit?
2: Ja.
1: Welches Album veröffentlichte Michael Jackson 1979? War das A, Off the Wall, B, Thriller, C, Bad oder D, Forever Michael?
2: Es war A, Off the Wall.
1: Oh, das kam wie aus der Pistole geschossen. Du bist dir sehr sicher, oder?
2: Ja.
1: Und diese Antwort ist richtig. Glückwunsch, das sind schon mal 20 Punkte. Damit bist du jetzt bei 160, wenn ich richtig mitrechne. Okay, die letzte Frage in dieser ersten Kategorie kommt jetzt. Bist du bereit?
2: Ja.
1: Okay, die Frage lautet, welches Video zeigt Michael, wie er eine Frau in einer nächtlichen Straßenszene umwirbt? Ist das A, The Way You Make Me Feel oder B, Smooth Criminal oder ist es C, Jam oder ist es was ganz anderes, nämlich D mit Blood on a Dance Floor?
2: Es ist A, The Way You Make Me Feel.
1: Okay, das kam wie aus der Pistole geschossen, du bist dir sehr sicher. Und ja, der Applaus geht raus. Das ist richtig. Damit hast du 170 Punkte jetzt erzielt. Wow, herzlichen Glückwunsch bis hierhin schon mal.
2: Danke.
1: Und jetzt wird es dann wieder ein bisschen schwieriger. Jetzt kommen wir zur zweiten Kategorie mit den etwas schwereren Fragen. Jetzt kommen die letzten 2 Fragen. Und du kannst jetzt noch 40 Punkte machen, dann wärst du mit Daniela punktgleich und es gäbe ein großes Stechen im Finale. Bist du bereit?
2: Ich denke ja.
1: Okay. Welcher Titel aus dem History wurde gemeinsam mit dem Rapper Shaquille O'Neal aufgenommen? Ist das Too Bad? Ist das DS? Ist das Tabloid Junkie? Oder ist das Money?
2: Ich tippe mal auf Too Bad.
1: Tippst du, weißt du, ratest du oder ja?
2: Ich rate eher.
1: Okay, du rätst eher. Aber, was soll ich sagen, du hast gut geraten, es ist richtig! Shaquille O'Neal ist auf Too Bad mit einem Rap zu hören. Ja, er ist ursprünglich übrigens ein Basketballer. Weißt du vielleicht nicht, weil es nicht deine Generation ist. Aber er war ein großer NBA-Basketballer, Basketballprofi. So, jetzt ist es soweit. Jetzt kommt die letzte Frage. Und mit dieser Frage kannst du mit Daniela gleichziehen. Oder Daniela hat das Ganze hier gewonnen. Jetzt wird's richtig spannend. Ich will dich nicht unter Druck setzen, aber es ist wirklich spannend jetzt. Und zwar ist die Frage, welcher Song auf Invincible wurde von Babyface mitgeschrieben? Ist das A, Unbreakable? Oder B, You Are My Life? Oder C, 2000 Watts? Oder ist es D, Terror Dent?
2: Es ist B.
1: Du sagst, es ist B?
2: Ja.
1: Wie sicher bist du dir?
2: Mehr oder weniger.
1: Okay, es ist... Richtig! Applaus geht raus für dich und damit stehst du mit Daniela punktgleich. Ihr seid jetzt beide bei 210 Punkten und ich kann es nicht glauben, wir kriegen ein mega spannendes Finale. Und ihr müsst nochmal ins Stechen, das heißt, ihr müsst beide nochmal anrufen. Ich rufe dann dazu auf, also passt genau auf in der Sendung, wenn ich euch dazu aufrufe, anzurufen. Dann kriegt ihr nochmal 5 Fragen aus den Kategorien, also 3 einfache und 2 schwere. Und dann entscheidet sich, wer das heute hier gewinnt. Das Quiz, was wir seit gestern, 20 Uhr haben wir angefangen gestern, was wir seit gestern spielen. Ist das verrückt?
2: Ja.
1: Ja, oder? Und ich kann kaum erwarten, zu erfahren, wer gewinnt. Und ich glaube, den Zuschauern geht es genauso. Die sind bestimmt auch alle mega gespannt, wer das hier heute gewinnt. Das I Love Michael Radio Fan-Überraschungspaket. Ich habe ja nicht viel verraten, nur dass ein Buch drin ist, ein ganz tolles. Und einer von den legendären Bechern aus der Dangerous World Tour. Ja, Elisa, dann hören wir uns wohl oder übel, ob du willst oder nicht, nochmal wieder. Du weißt ja, aufpassen, wenn ihr den Aufruf verpasst und nicht anruft in der Zeit, dann hat der andere automatisch gewonnen. Ne? Das steht ja so in den Regeln.
2: Ja.
1: Also passt gut auf. Ab 17 Uhr müsst ihr die Ohren spitzen, wenn ich aufrufe. Ich sage keine genaue Uhrzeit, ihr müsst genau aufpassen. Ich rufe auf und dann müsst ihr ganz schnell wieder anrufen und dann kriegt ihr eure letzten Fragen. Ja, bis hierhin erstmal vielen, vielen Dank fürs Mitspielen und wir hören uns dann hoffentlich später wieder. Gell?
2: Auf jeden Fall.
1: Supi, dann bis nachher hoffentlich. Und wir machen hier weiter mit Musik und wir spielen einen schönen Titel. Obwohl, warte mal, du kannst dir einen Titel wünschen. Was soll ich denn mal spielen?
2: Ich würde gerne ja. Will You Be There hören.
1: Will You Be There, auch okay. Kannst du mir auch sagen, aus welchem Album das ist?
2: Dangerous?
1: Ja, das ist auch schon wieder richtig. Gibt aber leider diesmal keine Punkte. Sorry, keine Punkte, aber trotzdem richtig. Okay, hier kommt er für dich. Und ja, ich hoffe dann bis nachher zum großen Finale. Tschüssi, bis später vielleicht.
2: Tschüss.
1: Hier kommt jetzt Will You Be There? Wow, ist das spannend. Ich kann es kaum glauben. Wir haben ein Mega-Finale und Daniela und Elisa müssen ins Stechen. Habe ich so nicht erwartet. Es ist wirklich spannend. Und ich kann euch sagen, es ist hier nichts manipuliert. Ich habe für diese beiden Kategorien, für die einfachen Fragen und die etwas schwierigen Fragen, jeweils 100 Fragen aufgeschrieben. Und ich gehe die einfach der Reihe nach. Es wird also nichts manipuliert. Es kriegt keine einfachere Fragen oder schwierigere Fragen. Ich gehe einfach in der Reihe von 1 bis 100. Gut, 100 schaffen wir nicht so viele. Hatten wir ja nicht so viele Teilnehmer. Aber ich habe lieber ein paar mehr Fragen gemacht. Aber es wird hier nichts manipuliert. Und die Fragen kommen wirklich nach der Reihenfolge. Die sind bunt gemischt und kommen wirklich rein zufällig. Also nicht, dass jemand denkt, ich würde hier irgendjemanden bevorzugen. Es ist ganz wertefrei. Ich gehe nach der Reihe. Die Fragen kommen, wie sie kommen. Und bei 100 Fragen könnt ihr euch ja denken, dass ich nicht weiß, welche Frage in welche Reihenfolge kommt bei 200 Fragen. Ne? Und dann gab es ja auch noch 50 Fragen für die 40-Punkte-Fragen. Da habe ich nämlich nur 50 gemacht, weil so viele brauchten wir da ja nicht. So, jetzt hier Will You Be There? Und ja, wir hören uns gleich wieder hier. Und dann erzähle ich euch mal was. Nämlich, ihr habt vielleicht in den Sendeplan geguckt von unserer Supersendung heute. Und ja, das nächste Thema ist dann nämlich 40 werden. Was kommt jetzt? Da erzähle ich euch gleich was zu. Also bleibt dran hier, es geht spannend weiter. Viel Spaß jetzt mit Will You Be There?

Oh ja, ich hätte das vielleicht noch sagen sollen, auch wenn jetzt wahrscheinlich die Elisa und die Daniela kaum noch aufzuhalten sind, was das Gewinnen angeht. Aber wenn ihr noch Lust habt, könnt ihr gerne noch anrufen und mit mir quizzen und noch ein paar Punkte sammeln und noch ein bisschen was an Wissen in euch aufnehmen, wenn ihr das wollt. Ja, ruft gerne noch an bis 14:10 Uhr. Entschuldigung, bis 15:10 Uhr ist die Leitung noch offen. Ihr könnt also, wenn ihr wollt, noch anrufen und mit mir quizzen, wenn ihr Bock habt.

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1: Ja, und ich habe noch eine Anruferin, die noch mit mir quizzen möchte. Sie hat angerufen und gesagt, ey, ich möchte noch quizzen. Wer ist denn am Telefon?
2: Hallo, hier ist Susanne.
1: Susanne, schön, dass du anrufst. Du hast ja auch schon angerufen. Du stehst aktuell bei 130 Punkten. Also selbst wenn du jetzt alle Fragen richtig machst, würden dir natürlich 10 Punkte fehlen, um Elisa und Daniela noch einzuholen.
2: Das ist egal.
1: Aber Spaß ist. Genau, es macht ja trotzdem Spaß, ein bisschen zu quizzen. Und vielleicht kann man ja dabei sogar noch ein bisschen was lernen über Michael, ne?
2: Genau.
1: Was man noch nicht weiß. Finde ich auch. So hätte ich das auch gemacht. Ich glaube, ich hätte trotzdem auch angerufen. Einfach zum Spaß. Auch wenn es natürlich schade ist, wenn man nicht mehr gewinnen kann. Aber egal. Okay, bist du bereit?
2: Ich bin allen die ja. Glück haben oder die genügend wissen und dann gewinnen. Ich gönn's den beiden.
1: Ist halt ein bisschen Glücksspiel, ne? Wenn man eine Frage weiß oder eben nicht. Aber es macht trotzdem Spaß. Und ich freue mich, dass du trotzdem angerufen hast und ich noch jemanden habe, der eine Runde quizzt mit mir. Okay, dann wollen wir loslegen. Bist du bereit?
2: Ja.
1: Okay, wer spielt Dorothy im Film Do Is? Ist das A, Diana Ross? Ist das B, Lena Horne? Oder ist das C, Stephanie Mills? Oder ist das D, Tina Turner?
2: Würde A sagen.
1: A? Diana Ross?
2: Ja.
1: Und das ist richtig. Ein Applaus. Wohin, ein Applaus geht raus für dich. Ja, das ist nämlich richtig. Damit hast du nochmal 10 Punkte. Das ist jetzt bei 140 Punkten. Okay, yeah. Und die nächste Frage. Bereit für die nächste Frage, für die nächsten 10 Punkte?
2: Ja.
1: Welches Album erschien 1995 als Doppelalbum mit einem neuen Studioalbum und einer Greatest Hits Sammlung? War das A, Dangerous? B, History, Past, Present and Future Book 1? Oder war das C, Invincible? Oder war es vielleicht D mit Blood on a Dance Floor?
2: Das ist History.
1: Also Antwort B, History?
2: Ja.
1: Und das ist richtig. Nochmal 20 Punkte. Dann ist es jetzt bei 100.
2: 10 Punkte.
1: Ja, habe ich 20 gesagt?
2: Ja.
1: Sorry, ich wollte natürlich 10 sagen. Damit ist es jetzt bei 150. Ja, ne?
2: Ja.
1: Genau, 150 genau. Punkten. Boah, ich muss langsam ins Bett. Ja, das Set kombiniert neue Songs übrigens ja mit einer Sammlung früherer Hits, ist also ein Greatest Hits plus ein neues Album, war was ganz Besonderes. Gab es, glaube ich, so vorher noch nie, dass ein Künstler das so gemacht hat. Ist auch das erste Album gewesen, das ich tatsächlich von Michael Jackson hatte, das History-Album. Okay, die dritte Frage. Bereit?
2: Ja.
1: Ja. Welcher Song von Michael Jackson thematisiert Umweltzerstörung und die Verletzlichkeit der Erde? Ist das A, der Earth Song? Oder B, Heal the World? C, Gone Too Soon? Oder ist es Cry?
2: Ganz eindeutig A.
1: Ganz eindeutig A? Also der Earth Song, sagst du?
2: Ja.
1: Und das ist richtig. Ein Applaus geht raus und nochmal 10 Punkte. Also bist du jetzt bei 160?
2: Ja.
1: Genau. Ja, ich kann noch rechnen. Nach über 20 Stunden ohne Schlaf, aber ich kann noch rechnen, ja. Das aufwendig inszenierte Video zeigt unter anderem Naturzerstörung und Krieg. Ja, und natürlich sieht man da, wie ein Elefant ermordet wird, dem man die Stoßzähne klaut. Und nur deswegen wird er ermordet, finde ich ganz schrecklich.
2: Ja, ja, schlimm.
1: So, das war die dritte Frage aus der ersten Kategorie. Jetzt geht's in die etwas schwierigeren Fragen. Ich hoffe, du bist bereit.
2: Ja.
1: Für 20 Punkte möchte ich von dir Folgendes wissen. Wer inszenierte die Filmversion von The Wiz 1978? Ist das Norman Jewison, Bob Fosse, John Badham oder Sidney Lumet?
2: Oh Gott, jetzt muss ich raten.
1: Okay.
2: Hier geht's C. Ich weiß es nicht.
1: C, John Badham. Das ist leider falsch. Es wäre Sidney Lumet gewesen. Michael spielte in der Verfilmung die Vogelscheuche, aber das wisst ihr sicher und du sicher auch, gell? Das war ja Michaels Rolle. Und ganz ehrlich, ich habe den Film schon oft gesehen. Und wenn wir mal ehrlich sind, so unter uns, es hört ja keiner sonst zu, ne? Michael war doch der Beste im Film, oder? Von seiner Darstellung her. Und eine,
2: eindeutig.
1: Und eine Diana Ross als junge Dosey, als ne, war eigentlich schon ein bisschen alt für die Rolle, oder?
2: Naja.
1: Ja. Und der Film ist auch aufgrund seines Alters wahrscheinlich in manchen Stellen schon ganz schön trashig, oder?
2: Ja, ich finde schon.
1: Ja, vor allem die Szenen, finde ich, wo die da in diesem U-Bahn oder was das sind, in der U-Bahn oder was das ist, sind, da wo diese Wände auf einmal anfangen zu laufen und so, das sieht so peinlich billig aus, das ist ganz schrecklich. Ich habe das vor noch nicht allzu langer Zeit erst gesehen und habe noch gedacht, mein Gott, wie peinlich, das war offenbar damals nicht anders möglich oder so. War schon ein bisschen peinlich. Aber der Film ist trotzdem cool und die Musik da drin ist natürlich toll. So, die letzte Frage kommt jetzt. Ich hoffe, du bist bereit. Hol nochmal tief Luft.
2: Mach ich.
1: Soll ich auch? Und dann kommt die letzte Frage für 20 Punkte. Welche Band veröffentlichte 1982 die Originalversion von Behind the Mask auf einem Album mit dem Titel Solid Days Survivor? Ist das Japan, Depeche Mode, Kraftwerk oder Yellow Magic Orchestra?
2: Ich nehme das Letzte.
1: Yellow Magic Orchestra? Okay, wieso? Also du hast es jetzt so schnell gesagt, als wüsstest du es. Nur ein Bauchgefühl, also weißt es nicht, ist einfach geraten?
2: Nee, ich weiß es nicht.
1: Gerade. Okay, ja, Glückwunsch, es ist richtig geraten. Damit kriegst du nochmal 20 Punkte und dann bist du bei, ich habe ein bisschen den Faden verloren, 30 hattest du in der ersten.
2: 180.
1: Genau, 180 Punkte, ich muss mal meinen Pulli finden, dann schreibe ich es auch noch auf. Die große Liste am Ende schreibe ich natürlich alles nochmal bei Insta rein, dann könnt ihr alle nochmal nachlesen, wer wie viele Punkte hat. Wo bist du denn in meiner Liste hier? Da, 100, 180 Punkte. Wow, das ist doch nicht schlecht. Ich meine, hey, kriegst zwar die 2 nicht mehr eingeholt, aber trotzdem, du kannst dir doch auf die Schulter klopfen. Das ist doch gar nicht so weit weg von 210.
2: Stimmt.
1: Na, also Respekt. Und toll, dass du noch mitgemacht hast, obwohl du wusstest, dass du ja eigentlich schon nicht mehr gewinnen kannst. Weil selbst wenn du alle richtig gehabt hättest, hätten ja 10 Punkte zu den anderen beiden gefehlt.
2: Das macht nichts. Hab gerade Spaß.
1: Genau, deswegen vielen Dank, dass du angerufen hast. Und ja, du darfst jetzt noch einen Song wünschen. Was soll ich für dich spielen?
2: Was wünsche ich mir jetzt? Ich wünsche mir What More Can I Give?
1: What More Can I Give? Oh, Ausrede, den ich nicht so schnell finde. Moment, ich muss ihn eingeben. Give. Na, wo ist er denn? Da ist er doch. Okay, spiele ich dir. Und ja, vielen Dank, dass du angerufen hast und gerne. Noch ganz viel Spaß mit der rechtlichen Sendung und ja, du bist bestimmt auch gespannt im Superfinale, wer dann am Ende gewinnen wird, gell? Denn Elisa ist ja, ich weiß nicht, für die es nicht wissen vielleicht, aber sie ist ja deine Tochter.
2: Genau.
1: Ja, deswegen wird's echt spannend. Ja, danke, dass du mitgespielt hast und viel Spaß noch. Tschüss.
2: Danke, dir auch. Ciao.
1: Ja, einfach irre heute, was hier abgeht. Und ja, wer hätte gedacht, dass wir hier in ein super krasses Finale gehen noch und dass es nochmal ein Stechen gibt. Also ich muss ganz ehrlich sagen, ich habe damit echt nicht gerechnet. Das ist schon irre. So, ich muss jetzt noch den Song hier raussuchen. Wo ist er denn? What more can I give? What more can I give? What more? Da ist er doch. Ja, den spielen wir jetzt hier für die Susanne. Und ja, ich find's irre und ich freue mich. Und gleich kommen wir noch zum Thema. Ihr habt zu euch im Sendeplan gehen, das nächste Thema in unserer Sendung. Wir sind zwar schon, obwohl wir sind noch in der Zeit sogar, kurz nach 15 Uhr nach dem nächsten Titel gibt es dann das Thema 40 werden. Was kommt jetzt? Ich erzähle euch ein bisschen was dazu. Ja, wie das bei mir so aussieht, jetzt wo ich 40 bin, seit 15 Stunden tatsächlich schon. 15 Uhr? Nee, nicht 15 Stunden, oder? 15 Uhr? Doch, 15 Stunden. Boah, krass, die Zeit geht aber schnell um. Wahnsinn! Ja, jetzt hier, rutsch doch mal da runter. Oh, wo hat er denn den Song jetzt hingetan? Hat er ihn nicht genommen? Er hat ihn nicht reingeholt. Das ist gemein. So, nochmal. Rein da jetzt. Ah, jetzt. So, hier kommt jetzt. What more can I give?
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40 Jahre. Und was kommt jetzt? Ja, ihr Lieben, heute ist es tatsächlich soweit. Heute bin ich 40 Jahre alt geworden. Am 11. Oktober 1986 habe ich das Licht der Welt erblickt. Und jetzt, 40 Jahre später, frage ich mich, Mensch, wo ist eigentlich die ganze Zeit geblieben? 40 Jahre, das ist schon eine ganz schöne Zahl. Und natürlich stellt man sich da die Frage, was kommt jetzt? Was hält das Leben noch für mich bereit? Wenn ich heute auf mein Leben zurückblicke, dann muss ich auch sagen, es war nicht immer einfach. Ganz im Gegenteil, meine Kindheit war alles andere als schön. Ich habe viele schreckliche Dinge erlebt, die eigentlich ein Kind auf dieser Welt nicht erleben sollte. Und trotzdem habe ich es geschafft, mich aus dieser Situation zu befreien, mit gerade einmal 7 Jahren. Und heute sitze ich hier, 40 Jahre alt. Ich habe sicherlich nicht alles erreicht, was man sich im Leben vielleicht wünschen würde. Und mein Leben ist auch heute nicht immer so einfach, wie es für manch andere Menschen vielleicht ist. Aber wisst ihr was? Ich bin hier. Ich bin da. Ich habe nicht aufgegeben und ich bin stolz auf das, was ich trotz allem erreicht habe. Eine ganz besondere Rolle in meinem Leben spielt natürlich die Musik von Michael Jackson. Sie hat mich über viele Jahre begleitet und bedeutet mir bis heute unglaublich viel. Und dann gibt es da noch etwas, auf das ich wirklich stolz bin. I Love Michael Radio. Am 1. Mai 2011 ging dieses Radio zum ersten Mal auf Sendung. Und mittlerweile gibt es I Love Michael Radio seit etwas mehr als 15 Jahren. Wenn ich darüber nachdenke, ist das schon unglaublich. Aus meiner Liebe zur Musik von Michael Jackson ist etwas entstanden, das mich bis heute begleitet. Und das verdanke ich nicht nur mir selbst, sondern vor allem auch euch. Euch, die ihr regelmäßig einschaltet, die ihr euch am Programm beteiligt, die ihr mir schreibt und die ihr dieses Radio seit so vielen Jahren die Treue haltet. Dafür möchte ich mich heute ganz herzlich bedanken und Danke sagen. Und jetzt mit 40 Jahren frage ich mich natürlich, wie geht es weiter? Ganz ehrlich, ich weiß es nicht. Niemand weiß, was das Leben noch für einen bereithält. Aber eines weiß ich. Ich habe schon so vieles überstanden, so vieles erlebt und so vieles geschafft, von dem ich früher vielleicht nicht einmal geglaubt hätte, dass ich es schaffen könnte. Vielleicht habe ich nicht das perfekte Leben. Vielleicht ist nicht jeder Traum in Erfüllung gegangen, aber ich habe meinen Weg gefunden, meinen ganz eigenen Weg. Und wenn ich eines aus diesen 40 Jahren mitgenommen habe, dann ist es das. Egal, wie schwer das Leben manchmal ist, es lohnt sich, weiterzumachen und an das zu glauben, was einem wirklich am Herzen liegt. Ich wünsche mir für die kommenden Jahre vor allem Gesundheit, ein bisschen mehr Leichtigkeit im Leben, viele schöne Momente und natürlich noch viele gemeinsame Stunden mit euch bei I Love Michael Radio. 40 Jahre liegen hinter mir. Was vor mir liegt, weiß ich noch nicht. Aber ich bin noch hier. Ich habe meine Geschichte, ich habe meine Musik, ich habe mein Radio und ich habe euch. Und dafür bin ich unglaublich dankbar. Dankbar, dass ihr mich auf diesem Weg begleitet. Und jetzt machen wir das, was uns verbindet. Wir hören Michael Jackson. Denn ich bin vielleicht heute 40 geworden, aber meine Geschichte ist noch lange nicht zu Ende.

15 Uhr und 18 Minuten. Ihr hört immer noch I Love Michael Radio, diese ganz besondere Geburtstagssendung. Daniel 40, die große Geburtstagsmarathon-Show hier auf I Love Michael Radio. Ja, ein bisschen sind es noch, 15 Uhr und 18 Minuten. Und es geht ja noch bis 18 Uhr. Und wir haben auch noch das große Quizfinale. Also wir haben jetzt zwei, die genau 210 Punkte gleich auf sind. Die müssen also ab 17 Uhr nochmal antreten und nochmal fünf Fragen beantworten und nochmal Punkte sammeln. Und dann entscheidet sich hoffentlich, wer gewinnt. Wenn im Stechen wieder beide gleich auf sind, dann müssen wir nochmal stechen. Dann gibt es ein Stechen. Das ist dann wie, als wenn sich zwei Bienen auf einmal stechen. nicht so schlimm. Bei uns hier das Stechen, aber es tut auch nicht so weh wie bei den Bienenstichen. Aber ja, Stechen eben. Ja, wir machen weiter mit ein bisschen Musik und ja, wir schauen dann auch noch zurück auf die vergangenen 24 Stunden ab 16 Uhr. Der große Rückblick, die große Rückblickstunde. Wir schauen zurück auf die letzten 23 Stunden, die wir dann haben. Nee, Entschuldigung, auf die letzten 22 Stunden, die wir dann haben. Und dann ab 17 Uhr geht es dann ins große Finale dieser Marathonsendung mit dem Quizfinale und natürlich auch dem großen Finale dieser Show hier nach 24 Stunden. Jetzt habe ich euch erstmal noch einen schönen Song mitgebracht, aber bis 16 Uhr haben wir jetzt noch ein bisschen Zeit und die Wunsch- und Grußbox ist für euch geöffnet. Ihr könnt also Wünsche und Grüße loswerden. Besucht einfach unsere Homepage ilovemichaelradio.com und dann könnt ihr da eure Wünsche und Grüße loswerden, die ich dann hier bis 16 Uhr noch spiele, bevor wir dann in die nächste Phase unserer Show einsteigen. Hier ist jetzt aber erstmal Michael mit Rock With You live aus dem Konzert in Los Angeles von der Bad World Tour 1989. 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
1: Hier habe ich für euch einen richtig coolen Remix, und zwar zu Michaels Get on the Floor. Er hat keinen Namen, heißt einfach nur Remix. Hört mal zu.

0: Und jetzt eure Wünsche und Grüße.
1: Ja, eure Wünsche und Grüße in unserer Wunsch- und Grußbox. Und hat mir die Jennifer geschrieben, sie grüßt mich, also den lieben Moderator. Und sie schreibt, ich wünsche mir einen Song für dich, und zwar deinen Lieblingssong, Daniel. Den Earth-Song. Version ist egal. Also, ja, es ist nicht mein Lieblingssong. Einer meiner Lieblingssongs, aber wahrscheinlich nicht der absolute, weil den kann ich gar nicht benennen. Es gibt keinen absoluten Lieblingssong. Es gibt so viele grandiose Lieder von Michael. Aber ja, wir nehmen diesen hier auf jeden Fall mit in die engere Wahl. Hier ist Michael mit dem Earth Song im Extended Mix. Na, er will nicht. Jetzt aber. Ja, und ab 16 Uhr könnt ihr nochmal Nachrichten schicken. Sprachnachrichten, schriftliche Nachrichten oder ihr könnt live anrufen. Und mit mir nochmal die letzten 22 Stunden bis dahin Revue passieren lassen. Was hat euch besonders gefallen an dieser Marathonsendung? Und was hat euch vielleicht so gar nicht gefallen? Was sollte man beim nächsten Mal besser machen, anders machen? Mich interessiert's, also schreibt mir, ruft an oder schickt eine Sprachnachricht.

Ja, das war Michael Jackson mit dem Earth-Song. Ich habe gleich einen Schluck auf. Ich habe gerade ein Stück Kuchen gegessen oder bin gerade dabei. Besser gesagt, eine schöne Schwarzwälder Kirschtorte zu meinem 40. Das ist nämlich meine absolute Lieblingstorte. Und ich liebe sie. Oh, Schwarzwälder Kirschtorte. Es gibt nichts Besseres. Und danach kommt dann schon die Käse. Der Käsekuchen, den ich auch liebe. Wenn ich zum Beispiel in meine Hausbäckerei gehe und die haben Käsekuchen, dann muss ich mal ein Stück Käsekuchen essen. Das ist ganz schlimm. Das ist nicht gut für die Figur. Aber tatsächlich ist es so, dass ich kurz vor meinem Geburtstag, keine Ahnung wieso, ich habe gar keine Diät oder so gemacht, aber ich habe kurz vor meinem Geburtstag irgendwie einfach mal 5 Kilo abgenommen, ohne dass ich dafür etwas getan habe. Ich meine, danke an Michael oder den lieben Gott, dass sie dafür gesorgt haben. Ich habe einfach mal 5 Kilo verloren. Die kann ich jetzt an Kuchen wieder anfuttern, dann bin ich dann nach dem Geburtstag wieder bei dem Gewicht von vorher. Nein, Spaß, so. Sollte es dann auch nicht sein, aber ja, ich habe tatsächlich 5 Kilo verloren, ohne dass ich dafür was getan habe. Ist ganz verrückt irgendwie. Ich weiß gar nicht, wie es dazu gekommen ist. Wie gesagt, ich habe keine Diät gemacht, ich habe nicht irgendwie Fress die Hälfte gemacht oder Kalorien gezählt oder irgendwie sowas. Und es kam einfach von alleine. Ich habe gegessen wie immer, aber irgendwie kam es dazu. Ja, ich finde es gut, es darf auch gerne noch eine Weile so weitergehen. Jetzt gibt es ein paar Kleidungsstücke, ein paar Jacken, die auf einmal wieder passen, die wieder zugehen und so. Ich find's gut, hey, es darf weitergehen. Ich bin jetzt 40, vielleicht soll's einfach so sein, würde ich sagen, ne? Manchmal soll man Sachen nicht hinterfragen und einfach die so hinnehmen, wie sie kommen. Falls ich jetzt ein bisschen nicht mehr ganz so klar klinge, ja, der letzte Wodka Red Bull, der war vielleicht ein bisschen zu viel. Ich merk's gerade ein bisschen, zumindest im Kopf. Aber ich hoffe, ihr versteht mich noch ganz gut. Ihr könnt ja mal eine Rückmeldung geben. Als nächstes kommt ein Song. Oh, jetzt ist er weggerutscht. Hey, was ist denn los hier? Mein Rad. Kennt ihr das oben auf der Maus? Da gibt es ja so ein Rad, womit man die Seite runter scrollen kann. Kennt ihr das? Damit es schneller geht. Dann macht man Ratsch, Ratsch, Ratsch und dann ist man ganz schnell unten. Bei mir ist das leider ein bisschen kaputt und dann passiert es schon mal, dass man runter scrollen will. Und dann ist man auf dem Weg nach unten und hüpft es auf einmal wieder ein Stück hoch. Denkst du so, Mann, das ist gemein. Wieso hüpft das jetzt wieder hoch? Und das ist bei mir so, bei der Maus so. Aber ich habe keine Lust, schon wieder eine neue Maus zu kaufen. Das ist Tastatur und Maus zusammen. Die sind beide klickarm. Das Problem ist immer, viele Mäuse machen ja dieses laute Klickgeräusch, wenn man drauf drückt. Das mag ich nicht, weil das hört man dann auch im Mikrofon und das hört ihr dann und das finde ich unangenehm. Deswegen habe ich mir so eine klickarme Maus und eine klickarme Tastatur gekauft. Beides Funk, also über WLAN oder wo nenne ich WLAN, USB oder wie das gesendet wird, weiß ich gar nicht so genau. Keine Ahnung. Aber ist auf jeden Fall ganz cool und die Tastatur ist ganz klein, die kann ich mir auf den Schoß legen. Die ist ganz klein, ganz dünn. Jetzt praktisch. So, jetzt habe ich aber noch genug gequatscht. Jetzt kommt hier ein Song. Da ist der Text von mir und dank der modernen KI ist es ja mittlerweile möglich, dass man seine eigenen Texte in Songs umwandeln lassen kann. Und diesen Text habe ich schon geschrieben vor mehreren Jahren. Und es ist ein Tributsong von mir an Michael, wo ich meine ganzen Gefühle und meine Gedanken und meine Seele reingelegt habe. Und ja, die regelmäßig zuhören, die kennen natürlich diesen Song schon. Aber vielleicht seid ihr das erste Mal dabei oder schaltet ein, weil es hier so eine spezielle Sendung ist, unsere Marathon-Sendung, 15 Jahre. Und wir machen hier so eine krasse Sendung, 24 Stunden zu meinem 40. Und hier ist jetzt für immer im Herzen. Ich weiß, manche können den Song nicht gut aushalten, weil er sie traurig macht, aber hey, sei nicht traurig. Es ist kein Song, der traurig machen soll. Es ist ein Song, der einfach an Michael erinnern soll und der dabei helfen soll, Michael niemals zu vergessen. Denn wir lieben Michael. Michael ist einfach der Tollste, den es je gab. Natürlich, Michael hat auch Fehler, so wie wir alle Fehler haben. Aber Michael war etwas Besonderes und dieser Song, ja, der soll an ihn erinnern und soll unvergessen machen, was Michael war und was wir auch für Michael getan haben. Ja, genug gelabert. Ihr wollt Musik hören, ich weiß. Hier ist jetzt für immer im Herzen.

Ja, die Martina schreibt gerade in unserer WhatsApp-Gruppe, ich kann meine Gefühle bei diesem schönen Text nicht zurückhalten. Es berührt mich einfach zutiefst. Ach, Martina, das ist so süß. Vielen, vielen Dank dafür. Der Text ist einfach auch so entstanden. Es gab dafür nichts. Es ist einfach so von jetzt auf gleich entstanden. Ich habe den einfach so runtergeschrieben. Da war gar nicht viel mit Nachdenken. Es war einfach das, was ich gefühlt habe. Das habe ich einfach in Worte gefasst. Und dann kam es einfach so raus aus mir. Ja, keine Ahnung, vielleicht kam es, wie Michael hat immer gesagt, das kommt von oben. Und ich glaube, in dem Moment kam es auch von oben. Ich hatte da gar nicht so viel Einfluss drauf. Es ist einfach gekommen und ich habe es einfach aufgeschrieben. Aber es freut mich, wenn der Song dich erreicht und ja, wenn er dich berührt. Das heißt ja, du fühlst genau das gleiche wie ich und das ist schön. Das sollte genau so sein. Ja, jetzt haben wir es 15.56 Uhr, gleich ist es soweit. Ihr könnt anrufen, ihr könnt eine Textnachricht schreiben oder eine Sprachnachricht per WhatsApp schicken unter der 01590 5838 326, 01590 5838 326, und ihr könnt mir eine Rückmeldung geben, wie hat euch die Show gefallen. Ich weiß ja nicht, wie viele Stunden ihr zuhört. Wir sind jetzt seit 16 Uhr dann 22 Stunden hier live on air bin ich, und ihr könnt mir sagen, was hat euch gefallen, was hat euch vielleicht nicht so gut gefallen. Ja, bis dahin gibt es noch ein bisschen Musik und der nächste Song natürlich auch ein super Song aus dem ganzen Sortiment des King of Pop, und ich bringe euch hier einen Remix zu Smooth Criminal, und zwar ist es dieser hier. Viel Spaß!

0: Ja, es ist 16 Uhr und jetzt ist es soweit. Wir blicken zurück auf die letzten 22 Stunden. Und ja, ich möchte von euch wissen, was hat euch besonders gefallen hier in den letzten 22 Stunden bei dieser Marathonsendung? Was hat euch vielleicht nicht gefallen? Wo würdet ihr sagen, muss es vielleicht beim nächsten Mal besser werden? Oder war vielleicht alles toll und ihr habt einfach nur Spaß gehabt? Das wäre natürlich das Schönste für mich. Aber hey, lasst euch nicht von mir irgendwie manipulieren. Sagt eure ehrliche Meinung. Wir blicken zurück auf 22 Stunden hier in der Show, in der Marathon-Show. 22 Stunden, Daniel wird 40, die große Geburtstagsmarathon-Show auf Isle of Mike Radio. Ich bin sehr gespannt, wer anruft und wer eine Nachricht schreibt oder wer vielleicht eine Sprachnachricht per WhatsApp schickt. Ihr könnt sie schicken unter 01590 5838326. 01590 5838326, da könnt ihr eine Sprachnachricht in WhatsApp schicken. Oder ihr ruft einfach direkt persönlich an unter der gleichen Nummer.
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0: So, ihr hört's, da geht's schon los. Der erste Anrufer, dann schauen wir mal, wer da anruft. Hallo, herzlich willkommen bei I Love Michael Radio zur großen Marathonsendung. Daniel wird 40, wer ruft an?
1: Hi, hier ist Jennifer.
0: Ah, Jennifer, ihr habt gerade gelesen und gesehen, du bist auch gerade beim Kuchenessen bei deinem 18. Geburtstag heute.
1: Ja, genau.
0: Super, und schmeckt der Kuchen? Was gibt's denn für Kuchen?
1: Ja, wir haben jetzt hier Radio auch gleichzeitig laufen, also wir können jeder jetzt hören.
0: Ja, und was gibt's für leckeren Kuchen bei euch?
1: Es gab so eine Stachelbeertorte.
0: Oh, auch lecker. Ich habe schon 2 Stücke Schwarzwälder Kirschtorte gegessen und bin schon ziemlich voll hier. Ich kann mich schon, wenn die Sendung dann zu Ende ist, nach 24 Stunden kann ich mich, glaube ich, ins Bett rollen.
1: Ja.
0: Ja, du rufst an, du möchtest was sagen zu den letzten, ja, wir sind jetzt 22 Stunden und 4 Minuten. Wie hat dir die Sendung gefallen? Was hat dir gefallen? Was hat dir vielleicht nicht so gut gefallen? Was könnte man vielleicht beim nächsten Mal besser machen?
1: Also, ich fand die Sendung sehr, sehr schön, muss ich sagen. Ja, das mit dem heute Morgen mit dem Quiz, das ist ein bisschen schief gelaufen, beziehungsweise gestern.
0: Inwiefern?
1: Ja, weil ich ja dann weg musste.
0: Ach so, wegen eurem Feuer, was ihr da hattet. Wie war das bei dir mit dem Feuer? Ich habe das nur so halb mitbekommen, weil ich musste ja hier Radio machen. Es hat im Haus, wo du wohnst, unter euch in der Wohnung gebrannt, oder wie war das?
1: Ja, genau, da hat jemand die Wohnung angezündet.
0: Also war das absichtlich? Der hat absichtlich Feuer gelegt?
1: Ja, der hat es absichtlich gemacht, weil er ist so ein psychisch kranker Typ.
0: Oh mein Gott, das ist ja krass. Und dann ist ja fast schon es ist ja schon lebensgefährlich, wenn einer einfach da die Bude anzündet.
1: Ja, auf jeden Fall.
0: Aber ist alles gut gegangen bei euch? Ihr lebt alle noch, keiner ist verletzt und keiner hat eine Rauchvergiftung oder irgendwie sowas?
1: Ja, es sind definitiv sehr viele verletzt gewesen.
0: Weil? Also verletzt?
1: Weil alle Rauch eingeatmet haben.
0: Okay. Wie viele Leute wohnen bei dir im Haus? Wie viele Etagen gibt's da?
1: Da sind, glaube ich, insgesamt, wenn man die Unteretagen mit den Kelleretagen noch mitzählt, sind irgendwie, glaube ich, 8 Etagen.

0: Oh, also ein richtig großes Hochhaus also.
1: Ja.
0: Okay, und da hat es dann wo gebrannt? In welcher Etage hat es gebrannt?
1: In der ersten, also in direkt die zweite unter uns.
0: Genau. Ja, oh Mann, das ist die Etage, wo ich auch wohne. Ich wohne ja auch in einem größeren Haus mit 7 Etagen und ich wohne auch in der ersten. Und tatsächlich ist es so, 2022 hat bei uns der ganze Keller gebrannt und da mussten wir auch 9, also ihr habt ja Glück, ihr seid noch in eurer Wohnung, wir mussten 9 Monate lang aus unserem Haus ausziehen, weil der Keller so schlimm gebrannt hat, dass das Haus einsturzgefährdet war.
1: Oh, ja.
0: Ja, wir mussten 9 Monate, also ich war nicht nur im Hotel, aber wir waren eine ganze Weile im Hotel. Und dann musste ich mir dann übergangsweise was anderes suchen. Das war richtig krass, hat 9 Monate gedauert. Wir sind im März aus dem Haus raus und erst Anfang Dezember wieder rein.
1: Oh.
0: Ja, das war krass. Deswegen weiß ich gut, wie sich das anfühlt, wenn man auf einmal gezwungen wird aus dem Haus raus. Aber ihr seid ja Gott sei Dank wieder drin, also war es bei euch nicht ganz so krass wie bei uns. Aber trotzdem scheiße.
1: Ja, trotzdem scheiße. Deswegen konnte ich dann beim ersten Quiz leider nicht mitmachen und das hat mir so die Chancen verdorben.
0: Ja, das stimmt, das ist natürlich ärgerlich. Aber dafür hattest du ja eine andere tolle Sache. Du konntest ja hier heute Morgen, das haben vielleicht nicht alle mitbekommen, aber du warst ja dann dafür hier und hast 2,5 Stunden mit mir hier live gesendet.
1: Ja, ich habe live mit ihr moderiert. Das war sehr, sehr schön. Das war das schönste Geschenk, was man mir machen konnte.
0: Na siehst du, dann ist doch das Quiz schon wieder vergessen eigentlich, oder? Da können die anderen doch gerne das Quiz mit nach Hause nehmen, weil das, was du hattest, das kann keiner gewinnen. Das war einzigartig.
1: Das stimmt und ich würde es gerne wieder mal. Oh, hat nicht so viel Spaß gemacht.
0: Das hört sich gut an. Ja, das kann man bestimmt noch mal machen. Ja, dann wünsche ich dir noch einen schönen Geburtstag. Die Jennifer ist heute übrigens 18 geworden. Jetzt ist sie volljährig. Jetzt kann sie der Mama sagen, nö, jetzt höre ich nicht mehr auf dich. Jetzt mache ich, was ich will. Ich bin jetzt 18.
1: Ja.
0: Aber machst du wahrscheinlich nicht, oder?
1: Nö, ja, wahrscheinlich nicht.
0: Ah, weiß ich noch nicht, siehste. Ja. Das ist witzig. Okay.
1: Fazit, Sendung war sehr, sehr schön.
0: Ja, die Jennifer ist auch wie ich, die hat hier knallhart durchgezogen, die ist seit genauso lange auf wie ich. Die hat jetzt auch 22 Stunden durchgeknallt, die ist auch die ganze Nacht dabei gewesen und sie hat nicht geschlafen, genauso wie ich.
1: Ja,
0: verrückt, nicht wahr? Aber mit 18 kann man das auch noch. Aber mein Gott, ich bin jetzt 40. Für mich war es hart. Ich merke schon, dass ich jetzt wirklich dann irgendwie doch ein bisschen Schlaf brauche bald. Aber ich halte es noch durch. Bis 18 Uhr schaffe ich noch. Sind jetzt nicht mehr so lang. Sie haben nur noch 2 Stunden. Das schaffe ich auch noch.
1: Also ja. Fazit, die Sendung war sehr, sehr schön. Das hat mir auf jeden Fall sehr gefallen. Höre ich mir immer wieder gerne an, wenn es irgendwie irgendwann nochmal so ausgestrahlt wird.
0: Oh ja, die Marathonsendung nochmal ausstrahlen, das ist natürlich krass, 24 Stunden nochmal die wiederholen. Weiß ich noch nicht, müssen wir mal schauen, ob das geht oder vielleicht werden nur Teile davon wiederholt. Muss ich mir mal überlegen, wie wir das machen. Manchmal wiederhole ich ja ältere Sendungen, aber normal gehen die auch nur 2 Stunden und nicht 24 Stunden. Mal gucken, ob wir das wirklich nochmal so wiederholen können, das nochmal auszustrahlen oder wir machen irgendwann vielleicht einfach nochmal eine 24-Stunden-Sendung.
1: Oh ja.
0: Gut, dann will ich dich nicht länger stören. Grüß mir deine Family. Habt einen schönen restlichen Nachmittag. Feiert schön deinen 18. Esst lecker Kuchen, aber nicht so viel. Nicht, dass der nachher wieder oben rauskommt. Der soll ja besser unten rauskommen am Ende.
1: Ja.
0: Gut, dann noch einen...
1: Danke ich mir.
0: Ja, gerne einen schönen Nachmittag dir und der Family. Und ja, habt noch ganz viel Spaß.
1: Danke.
0: Ja, mach's gut, Jennifer. Wir hören uns bestimmt bald wieder.
1: Ja, tschüss.
0: Ja, das war Jennifer. Und wenn ihr auch etwas dazu beitragen wollt, wenn ihr eine Rückmeldung geben wollt, wie euch die Sendung gefallen hat, auch wenn ihr vielleicht nicht 24 Stunden gehört habt, aber das, was ihr gehört habt, dann gebt gerne eine Rückmeldung. Hier gibt's jetzt einen schönen Remix zu Speeddämmen. Und ja, ich warte auf die nächsten Anrufer. Ihr müsst nicht anrufen, ihr könnt auch Sprachnachrichten schicken oder einfach eine Textnachricht. Viel Spaß jetzt mit Speeddämmen.

0: The Be Your Time. Ja, es haben welche angerufen, die noch eine Rückmeldung geben wollen zu dieser schönen 24-Stunden-Marathon-Sendung hier bei I Love Michael Radio. Wir sind jetzt 22 Stunden und 15 Minuten schon online hier. Also was heißt wir? Ich. Ich sende jetzt schon so viele Stunden hier am Stück, ohne dazwischen zu schlafen. Ich habe tatsächlich die ganze Nacht hier durchgemacht. Gott sei Dank nicht alleine, sonst wäre ich wahrscheinlich eingeschlafen. Ja, wer ist denn da am Telefon? Hallo.
1: Hallo, hier sind Daniela und
2: Carola
1: aus Ingolstadt.
0: Ja, hallo Carola und Daniela, schön, dass ihr anruft. Ja, ihr möchtet allen Feedback geben zur Sendung, zu den letzten 22 Stunden?
1: Also, ich möchte dir erstmal sagen, absoluten Chapeau, was du da leistest im Moment, ehrlich, das ist Wahnsinn. Ja, 22 Stunden on air, das ist Weltrekord. Also wenn ich könnte, würde ich dir den Guinness-Buch schenken. Aber das kann ich leider nicht. Ich bin leider nicht in der Kommission. Aber das ist wirklich toll, was du machst. Bis jetzt fand ich alles super, was du gemacht hast. Ich hoffe ja, dass mein Highlight noch kommt und ich vielleicht doch das Quiz gewinne. Das wäre wunderbar. Das würde das Ganze wirklich noch toppen, abrunden.
0: Ja, das stimmt.
1: Aber bis jetzt muss ich wirklich sagen, es ist eine tolle Show, tolle Liederauswahl. Ja, es hat uns sehr gut gefallen. Weiter so. Daumen hoch.
0: Vielen, vielen Dank, ihr zwei. Ich habe Carola im Hintergrund.

0: Thema gehört. War sehr gut zu verstehen, die Carola im Hintergrund. Ja, vielen, vielen Dank. Es freut mich, wenn euch die Show gefallen hat. Ich habe mir viele Gedanken gemacht, wie kann man so eine 24-Stunden-Show wirklich auch gestalten? Wie kann man sie unterhaltsam machen? Und das nicht nur eben 3 Stunden lang, sondern wirklich über 24 Stunden mit verschiedenen Themenbereichen, mit verschiedenen Ereignissen. Mit dem Quiz natürlich in 3 Sparten. Ja, und du bist ja jetzt tatsächlich auch noch im Finale zusammen gegen die Elisa. Ihr müsst ja da antreten. Ihr habt ja beide 210 Punkte. Und ihr müsst noch mal gegeneinander antreten. Und ich bin wahnsinnig gespannt, wer dann am Ende das Ding hier nach Hause trägt und wer hier das Fanpaket gewinnt, das Michael Jackson I Love Michael Radio Fanpaket. Ich bin echt gespannt. Ich habe ja überhaupt keine Idee im Moment, weil es könnte ja jeder von euch sein. Ne? Ich habe ja schon gesagt, die Fragen sind in keiner Form irgendwie manipuliert. Keiner wird bevorzugt. Die werden einfach so gestellt, wie sie in der Liste nach und nach kommen. Und es kann eben einer gewinnen, der eben am Ende die Fragen beantwortet, und jeder kriegt ja gleich nochmal 5 Aufgaben und kann dann nochmal ordentlich Punkte machen, und ich bin gespannt, wer am Ende der Sieger ist.
1: Ja, da bin ich auch wirklich gespannt, weil ich muss wirklich sagen, Elisa hat also wirklich ein verdammt gutes Wissen, ehrlich, also das ist Respekt.
0: Ja,
1: das
0: und
1: ist wirklich Respekt für so ein junges Mädel.
0: Ja, die ist noch nicht mal 14, noch ganz kurz von 14. Und ja, ich weiß schon ganz schön viel. Da hat die von der Mama, die Mama ist ja auch Michael-Fan, da hat sie viel von der Mama gelernt.
2: Wie heißt eigentlich der Buchtitel, den du erwähnt hast?
0: Ach so, wollte ich noch nachgucken. Ja, liefere ich noch nach, habe ich noch nicht geguckt. Das habe ich schon wieder vergessen vor lauter Sendung. liefere ich gleich noch nach, sage ich euch gleich noch. Einfach lauschen, dann sage ich es noch. Ich hoffe, dass ihr das noch nicht habt, wäre ja sonst schade drum. Ja, dann vielen Dank für den Anruf und wünsche euch noch recht viel Spaß. Wir haben ja noch ein bisschen, also jetzt sind es nicht mehr ganz 2 Stunden, sondern noch 1 Stunde und, helft mir mal, 1 Stunde und...
1: Also du hast jetzt noch ca. 40 Minuten, wo du noch telefonierst mit Leuten,
0: ja.
1: Dann kommt das Quiz und dann hast du endlich Feierabend.
0: Ja, dann habe ich endlich Feierabend, habe ich mir verdient, oder?
1: Ja.
0: Ja, dann darf ich auch die Füße hochlegen auf dem Sofa, ne, und noch ein bisschen Geburtstag genießen.
1: Ja, das darfst du, Daniel.
0: Hab dann hart gearbeitet für so einen alten Mann. Dann darf ich ja nicht mal meinen Rollator benutzen.
1: Okay, Daniel.
0: Ja, macht's gut. Wünsche euch noch einen schönen und ja, wir hören uns ja noch mal. Du musst ja noch zum Quiz,
1: Daniel?
0: Antreten.
1: Hallo?
0: Hörst du mich nicht mehr? Hallo? Hallo, hallo?
2: Unser Wetter,
0: oder was? Ah, jetzt, sorry. Jetzt hört ihr mich wieder, oder?
1: Ja, jetzt höre ich dich.
0: Ja, ich bin mit dem Ohr zu der aufs Display, da ist das Mikro ausgegangen. Ich wollte sagen, wir hören uns ja nochmal. Du musst ja noch zum Quiz antreten. Außer du verschläfst oder gehst zu lange auf Toilette.
1: Nein, ich verschlafe nicht. Ich warte da drauf.
0: Oder du steckst nachher in der Toilette fest oder so und kommst nicht mehr pünktlich zur Show. Das wäre schlecht. Dann hätte die Elisa gewonnen. Also, vorsichtig, wenn du auf Toilette gehst, sonst du hast ja...
1: Okay, alles klar.
0: Du hast ja Glück, dass du Carola hast, dann kannst du notfalls noch ganz laut Carola rufen, die zieht dich dann raus.
1: Genau, die zieht mich raus, ja.
0: Ja, also, dann nachher hören wir uns noch mal.
1: Bis später, Daniel.
0: Ja, tschüssi.
1: Ciao.
0: Ja, verrückt, verrückt das Ganze, oder? Was höre ich da jetzt? Keine Ahnung, was ich da gerade höre. Ich verstehe gar nicht, was ich da gerade höre. Egal.

0: Irgendwie kam da jetzt gerade Musik aus dem Background, die eigentlich nicht von mir war. Ich weiß nicht, wo sie herkommt. Ich glaube, es kommt von WhatsApp. Aber wir haben schon den nächsten Anrufer. Hallihallo, mit wem spreche ich denn? Okay, nicht angegangen? Moment, machen wir nochmal. Jetzt. So, hallo, mit wem spreche ich denn da?
1: Hallo, David, hier ist die Jill.
0: Hallo Jill, grüß dich.
1: Du,
0: geht's dir gut?
1: Ja.
0: Ja, warum rufst du an? Lass mich raten, du möchtest eine Rückmeldung geben für die Sendung?
1: Genau.
0: Na, dann bin ich gespannt. Dann schieß mal los.
1: Auf jeden Fall, es war sehr spannend, diese 24 Stunden überhaupt mal zu erleben. In deinem Stream und so.
0: Mhm.
1: Ja. Du hast dir sehr viel einfallen lassen, auf jeden Fall.
0: Ja, ich habe mir...
1: sehr cool, wie du es auch umgesetzt hast.
0: Ja, ich habe mir viel Mühe gegeben, habe mir natürlich viele Gedanken gemacht, wie kann man 24 Stunden gestalten, sodass sie auch für die Hörer nicht langweilig sind. Ne? Man will ja auch, dass die Hörer gut unterhalten sind, dass sie Spaß haben und dass sie nicht abschalten, sagen, oh, ist das langweilig, ich gehe jetzt lieber schlafen.
1: Ja, das hast du auf jeden Fall sehr gut umgesetzt, aber ich muss sagen, ich habe ja leider geschlafen, aber nicht, weil ich müde war, sondern weil
0: die Sendung so langweilig war, oder? Weil die Sendung so langweilig war, hast du deswegen geschlafen?
1: Nein.
0: Ah, okay. Sondern?
1: Ich habe geschlafen, weil ich mir gedacht habe, wenn du jetzt noch wach bist und meine Mutti kurz rauchen geht, dann ist sie wieder sauer, weil ich noch wach bin. Ja.
0: Oh, okay, also die Mutti ist schuld. Das ist gut, man kann immer alles auf die Mutti, auf die Muttis schieben, ne? Dann ist man unschuldig. Sag mal, ja, ich bin nicht schuld, das war meine Mama.
1: Genau.
0: Ja, gut, ein bisschen kannst du ja noch zuhören. Wir haben ja noch ein paar Minuten bis 18 Uhr. Und es kommt ja noch das große, und es kommt ja noch das große spannende Finale im Quiz. Hast du bestimmt mitbekommen, ne? Dass da zwei sind, die jetzt punktgleich liegen und die jetzt im Finale dann nochmal im Stechen antreten müssen. Die rufen also alle beide nochmal an und müssen beide nochmal 5 Fragen beantworten. Und dann haben wir hoffentlich einen Sieger, weil wenn die dann wieder punktgleich sind, dann müssen wir noch eine Stechrunde machen. Oh, ich hoffe, das dauert dann nicht nochmal 24 Stunden, bis wir am Ende fertig sind.
1: Hoffe ich auch.
0: Sonst wäre es...
1: Hätte ich bei dem zweiten oder hätte ich bei dem einen Mal, also ich bin dann nochmal eingeschlafen irgendwann, also wäre ich da wach gewesen, wo du wo das Quiz wieder war, wo die zweite oder dritte Qualifikationsrunde gewesen ist, hätte ich angerufen und hätte mitgemacht. Ich wollte eigentlich sowieso mitmachen, aber.
0: Ja.
1: Wo ich gestern angerufen habe, bin ich nicht durchgekommen.
0: Ah ja, es hat ja hier pausenlos geklingelt. Selbst während ich im Quiz war, hat es im Hintergrund immer noch düt-düt gemacht. Da waren dann schon Leute in der Leitung, die auch durch wollten unbedingt. Es war wirklich krass. Also ich habe auch vorher nicht erwartet, dass die Resonanz beim Quiz, dass so viele mitmachen, dass das so groß werden würde. Das war wirklich toll und hat mega Spaß gemacht. Aber ich muss auch sagen, also ich weiß jetzt, was Günther Jauch da für einen Job hat. Es ist gar nicht so einfach, den Quizmaster zu machen.
1: Ja.
0: Und er hat schon über 20 Jahre Erfahrung. Ich habe das zum ersten Mal gemacht. Und war spannend, war aber auch anstrengend. Man muss sich wirklich konzentrieren. Naja, vielleicht kann ich ja den Günther Jauch dann irgendwann beerben, wenn der in Rente geht.
1: Dir was Gutes gelingen, dass alles so läuft, wie du dir das vorstellst.
0: Ja, es kommt also, ja jetzt nicht mehr so viel zum Glück. Jetzt ist ja dann nur noch entspanntes Ausklingen, dann kommt noch mal das Quiz und der Rest ist ja eher entspannt. Da kommt jetzt nichts Stressiges mehr, Gott sei Dank. Die Stunden sind schon rum. Genau. Super, ich danke dir für den Anruf, Jill. Ich wünsche dir noch einen schönen Nachmittag und ja, viel Spaß mit den restlichen Zeit in der Sendung und dann, ja, ihr wisst ja, es geht ja dann morgen, also am Montag auch schon wieder weiter, ne? 18 bis 20 Uhr bin ich ja dann wieder da. Also für mich nur eine kurze Pause.
1: Ja, aber wolltest du jetzt nicht montags immer einen Tag Ruhetag machen?
0: Ja, aber ich habe jetzt 2 Wochen Urlaub, dann mache ich dann auch erstmal keinen Ruhetag, denke ich. Ja. Genau.
1: Gut. Alles klar.
0: Okay, mach's gut, Jill. Danke für den Anruf.
1: Bitte.
0: Ja, das war die liebe Jill. War doch toll. Jetzt haben wir schon wieder diesen komischen Ton hier. Ich weiß immer nicht, wo das herkommt. Moment, jetzt müssen wir mal gerade gucken. Das ist immer dieses Sit, aber es kommt gar nicht, weil ich das abspiele. Das muss irgendwo herkommen, wo ich gerade nicht checke, woher. Moment, ich muss das mal eben checken. Irgendwas ist hier an. Ich sehe aber hier nichts, was läuft. Ich verstehe das gar nicht. Hey, Moment. Ist das crazy? Ich habe viele Tabs auf, aber ist es nirgendwo dieses It eigentlich? Moment, ich finde das schon. Ist ja witzig, ist ja fast wie so ein Mystery-Rätsel. Wo läuft hier gerade dieses It und warum? Aber hier ist nichts an. Hä? Das gibt's doch nicht. Das ist immer nur so ein kurzes Stück. Ah, Moment mal, wenn das so kurz ist, dann muss es aus WhatsApp kommen. Ich habe ja WhatsApp auf dem Computer auf. Moment. Wo ist hier WhatsApp? Instagram könnte es natürlich auch sein. Moment. Machen wir das zu? Nee, Instagram ist es schon mal nicht. Oh, das ist ja wirklich wie so ein Crazy-Rätsel. Könnt ihr mir mal Scully und Mulder schicken? Ich brauche Hilfe. Ah, ich habe es gefunden. Es ist tatsächlich WhatsApp. Wer ist das denn hier? Sprachanruf? Nee, das ist war schon. Wer ist das denn hier? Deswegen kommt das denn? Keine Ahnung. Aber es kommt von WhatsApp. Nee, es kommt nicht von WhatsApp. Hä? Das ist verrückt. Ich find's nicht. Wo läuft hier This Is It? Das ist ja wirklich Mystery. Da läuft nichts. Zu, ich mach jetzt alles zu. Irgendwo muss es ja sein. Zu. Ich habe sehr viele Tabs auf. Deswegen dauert es jetzt nur, bis alle zu sind. Aber ich weiß wirklich nicht, wo es herkommt. Moment. Anrufe? Nein, da ist es auch nicht. Chat. Ich weiß nicht, wo es herkommt. Das gibt's nicht. Das ist verrückt. Moment, ich mach jetzt alles mal zu hier. Zu. Auch nicht. Jetzt habe ich bald alle Tabs zu. Ich weiß immer noch nicht, wo es herkommt. Der letzte Tab. Ist immer noch on. Hä? Ich habe alle Tabs zu und es läuft immer noch dieses It. Das ist ja jetzt richtig freaky. Habe ich hier Geister? Leute, was ist hier los? Ich verstehe es nicht. Es läuft ja kein Song auf dem Stream. Das ist es also auch nicht. Aber ich weiß nicht, wo es herkommt. Das sind die Quizfragen, da kann nichts kommen. Das ist nur die PDF. Moment. Das ist auch nicht an. Das gibt's nicht. Moment, vielleicht auf dem Handy. Oh Gott, das ist bestimmt auf dem Handy. Moment mal. Tatsache, es kommt vom Handy. Oh, und ich suche auf dem Computer die ganze Zeit. Es ist auf dem Handy. Oh, ist das verrückt. Ich habe hier meine Bluetooth-Box angeschlossen für die Anrufer, damit ihr sie gut hören könnt. Und der Sound kam jetzt tatsächlich vom Handy. Mein Gott, verrückt. Ich habe alle Tabs zugemacht und dann checke ich erst, dass es auf dem Handy ist. Oh mein Gott, ist das verrückt. Ist das verrückt. Ja. Da haben wir nochmal ein spezielles Erlebnis gehabt, die Mystery-Sache hier bei All of Michael Radio bei der Marathon-Sendung. Das war jetzt wirklich crazy. Okay, ich spiele euch noch einen schönen Song und ich bin gespannt, ob noch jemand anruft, ob noch jemand ein Feedback geben möchte zu dieser 22 Stunden und 30 Minuten Sendung. Und solange hören wir hier einen schönen Song. Hier ist ein Remix zu dem schönen Titel Sit Don't Care About Us. Ganz viel Spaß. Boah, das war jetzt echt crazy mit der Musik, ne?

0: Die Martina schreibt gerade, This Is It ist der Abschluss vom Geburtstag. Ja, aber ist ja noch zu früh, Martina. Der Geburtstag geht noch bis 0 Uhr, dann ist er erst vorbei und die Sendung geht ja auch noch bis 18 Uhr. Also es ist noch zu früh für This Is It.
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Ist das nicht verrückt? Ich krieg gerade so eine Nachricht angezeigt auf dem Handy. Heute vor 51 Jahren feierte Elizabeth Taylor Hochzeit mit ihrem Mann, oder wie heißt denn jetzt? Habe ich den Namen vergessen? Richard Burton, genau. Crazy, oder? Ja, sie war ja so eng mit Michael befreundet und genau an meinem Geburtstag ploppt so eine Nachricht auf dem Handy auf. Manchmal schon komisch, wie die Zufälle sind, oder?

Ja, Michael Jackson, Price of Fame hier im Biggie Remix. Und jetzt haben wir noch 15 Minuten und 50 Sekunden. Dann startet hier die letzte Stunde. Und ja, dann müssen wir noch das große Quizfinale spielen, denn wir haben ja zwei Leute, die genau punktgleich sind, nämlich die Daniela und die Elisa, die beide 210 Punkte haben. Die kriegen nochmal beide 5 Fragen, 5 insgesamt, 3 einfache und 2 schwere. Na, und dann hoffen wir doch mal, dass am Ende dann der Gewinner feststeht. Bin sehr gespannt, wer das gewinnt. Und ja, ein paar Minuten haben wir noch. Machen wir noch ein bisschen Musik. Ich habe euch einen schönen Titel mitgebracht hier. Michael und Lenny Kravitz mit I Can't Make It Another Day. Ein echt schöner Titel, wie ich finde.

Ja, Michael Jackson, Lenny Kravitz hier auf I Love Michael Radio, 16.48 Uhr. Die letzten Minuten laufen, wir starten gleich in die letzte Stunde. Es sind gleich 23 Stunden um und wir starten dann in die letzte Stunde. Und ja, ich konnte es ja vorhin nicht beantworten, aber jetzt kann ich es beantworten, was im Paket drin ist. Also alles verrate ich nicht, es soll ja auch ein bisschen Überraschung sein, aber zwei Sachen. Zum einen ist natürlich ein Michael Jackson Dangerous World Tour Becher drin, das habe ich ja schon gesagt. Ein richtig schöner Original, unbeschädigt und so, wie neu, gerade wie frisch produziert, ist aber ein Original aus der Zeit, nicht keine Reproduktion oder so. Und dann ist dort drinne von Adrian Grant das wunderbare Buch Michael Jackson, die komplette Chronik von 1958 bis 2009. Ein ganz tolles Buch, man kann genau nachlesen, an welchem Tag, in welchem Monat Michael zum Beispiel, sage ich mal 1980, am 5. Januar, falls dort ein Event stattgefunden hat, was mit Michael zu tun hat, falls er da irgendwo war, ist jetzt nur geraten, dann steht das da drin. Das ist total cool, das Buch. Ist quasi wie ein Nachschlagewerk. Man kann genau nachverfolgen, was für tolle Sachen Michael in seinem Leben an den besagten Tagen gemacht hat. Ist richtig, richtig cool. Und das ist da drin. Und natürlich noch einiges mehr, aber den Rest verrate ich nicht. Es soll ja auch noch ein bisschen Überraschung dabei sein für den Gewinner. Ja, der Gewinner muss noch gequizt werden. Sagt man das so? Ein komisches Wort irgendwie, oder? Ja, der muss noch erquizt werden. Ja, nämlich zwei, die im Finale stehen, Daniela und die Elisa, die nämlich beide 210 Punkte haben und die müssen nochmal ran, die müssen nochmal beide 5 Fragen beantworten und dann haben wir hoffentlich einen Sieger. Falls nicht beide die 5 Fragen komplett beantworten, dann müssen wir noch eine Stechrunde machen. Ja, wenn das passiert, dann kann es lang werden. Ihr kennt das ja vom Fußball, da gibt es eine Verlängerung, dann gibt es nochmal eine Verlängerung. Und wenn das immer noch keine Entscheidung gebracht hat, dann gibt es ein Elfmeterschießen. Naja, Elfmeterschießen gibt es hier nicht. Aber ja, da müssen wir weiterspielen, bis endlich ein Sieger gefunden wird. Ich habe Gott sei Dank noch genug Fragen auf Vorrat. Daran soll es also nicht scheitern. So, jetzt haben wir einen schönen Titel, den ich geschrieben habe. Michael ist es nicht, sondern ein Titel, den ich geschrieben habe mit dem schönen Titel Just Stop.

Ja, hier kommt jetzt für euch Michael mit Beat It und wir haben nur noch fünf Minuten und dann bricht die letzte Stunde dieser 24-Stunden-Marathon-Sendung an. Und dann, ja, rufe ich gleich dazu auf. Ich hoffe, die zwei, die im Finale stehen, hören auch zu und hören zu. Dann rufe ich nämlich jeden einzeln nacheinander auf. Dann könnt ihr anrufen und dann geht es hier um das große Finale und darum, wer hier dieses tolle Michael Jackson Überraschungspaket mit einem tollen Dangerous Becher und dem tollen Buch von Adrian Grant gewinnt und natürlich noch einigen anderen Stücken, die ihr dann aber erst seht, wenn ihr aufmacht. Ja, also jetzt Michael mit Beat It und ich bin echt gespannt, wie das heute endet.

0: Ja, es ist soweit. Die letzte Minute läuft. Die letzte Minute läuft, es ist gleich geschafft. Dann sind 24 Stunden um und, 23 Stunden um. Und wir haben noch eine Stunde. Oh, wird das irre. Ich bin ja so begeistert davon, dass wir es in Richtung Finale schaffen und auf die tolle Quizshow. Aber jetzt hören wir noch einen Song hier und dann, ja, dann machen wir uns langsam auf den Weg ins Quizfinale. Also, ihr zwei Mädels, haltet euch bereit. Ich rufe euch gleich nach und nach auf und dann könnt ihr anrufen und dann geht's in die letzte Quizrunde im besten Fall. Oder wir müssen vielleicht noch mehr stechen. Schauen wir mal. Hier ist jetzt Michael mit Billie Jean.
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Ja, dieser Song darf natürlich nicht fehlen. Wir hatten ihn in all den Stunden in dieser Version noch nicht. Und es ist natürlich Michael Jackson mit Bad. Und ich kann jetzt den zwei Mädels, die im Finale stehen, sagen, bereitet euch vor, nach dem Song werde ich den ersten aufrufen, anzurufen. Und dann geht's ins große Quizfinale für diejenigen. 5 Fragen und ihr könnt Punkte kriegen und hoffentlich gewinnt dann einer.

Ja, Michael Jackson, Bad. Und ja, jetzt kommt hier der letzte Titel. Und es macht sich jetzt bitte bereit für das Finale und wählt schon mal die richtige Nummer. Wir fangen natürlich an mit der jüngeren von beiden, mit Elisa. Du kannst dich bereit machen, du kannst schon mal anrufen. Und wir hören jetzt hier Speechless und dann geht's für dich in das große Quizfinale.

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1: Ja, meine Lieben, jetzt geht's tatsächlich los. Das große Finale hier im Quiz. Die Elisa ist schon in der Leitung. Die ist schon gespannt auf die letzten Fragen und sie hofft natürlich das Beste. Wollen wir ihr mal die Daumen drücken? Wir sind ja fair, wir drücken allen die Daumen, die hier antreten zum großen Finale. Lisa, wie aufgeregt bist du jetzt?
2: Tatsächlich geht es gerade eben.
1: Okay, also wenn wir zu viel reden, wirst du immer aufgeregter, oder? Also sollten wir lieber anfangen?
2: Ja.
1: Ja, okay, ich will dich auch gar nicht so lange quälen. Alter, dann fangen wir an. Es ist natürlich wie in allen Runden drei etwas einfachere Fragen und dann gibt es noch zwei schwierige Fragen. Und ja, ich hoffe, dass du ja viele Punkte machst natürlich, so wie auch die Daniela danach. Und dann sehen wir am Ende hoffentlich einen Sieger oder wir müssen noch eine Stechrunde spielen. Ja, wollen wir mal schauen, wie es ausgeht. Also bist du bereit für die ersten drei einfacheren Fragen?
2: Ja.
1: Okay, dann wollen wir loslegen. Also, die erste Frage in diesem spannenden Finale für dich ist, welcher Produzent ist besonders mit dem New Jack Swing Sound von Dangerous verbunden? Ist das A. Teddy Riley, B. Philip Raymon, C. Bruce Weedin oder D. Travis Horn?
2: Ich denke, es ist A.
1: A. Teddy Riley?
2: Ja.
1: Okay, und du bist sicher?
2: Relativ, ja.
1: Okay, und das ist... Es ist richtig. Applaus geht raus für dich. Und die ersten 10 Punkte in diesem Superfinale, damit ist es bei 220 Punkten insgesamt. Wahnsinn, so viele Punkte. Und ja, wir haben schon geschaut. Und wenn man in allen Runden alle Fragen richtig beantwortet hätte in den ersten drei Runden, dann hätte man 250 Punkte erreichen können. Mit der Superfrage, mit 40 Punkten und so weiter. Und die beiden haben ja 210 Punkte in den Runden erreicht. Das heißt, sie sind nur 40 Punkte von der Maximalpunktzahl entfernt. Das ist schon ganz schön krass. Respekt dafür.
2: Danke.
1: So, machen wir weiter. Die nächste Frage ist... welches Musikvideo ist ein Duett mit Michaels Schwester Janet Jackson? Ist es A. Scream, B. In the Closet, C. Jam oder D. You Rock My World?
2: Es ist A. Scream.
1: Ja, das ist natürlich richtig. Das war jetzt auch nicht so schwierig, gell? Also, ist natürlich ein weltbekannter Hit. Der Applaus geht raus für dich und die nächsten 10 Punkte. Damit bist du jetzt bei 130, gell? 130 Punkte. Nee, doch, ist richtig. Ja, genau. Oh Gott, siehst du, ich bin auch schon nicht mehr ganz da. Sind jetzt auch schon fast 24 Stunden. Jetzt bin ich dann auch langsam, bin ich dann auch K.O. So, die...
2: Seid ihr nach der Zeit verziehen?
1: Ja, danke. Okay, hier kommt die nächste Frage, die letzte Frage aus dieser Kategorie. Welcher Song ist für die Choreografie Gangster-Szene und die berühmte Vorwärtsneigung bekannt? Ist das A. Smooth Criminal, B. Beat It oder D. Speed Demon?
2: Es ist A. Smooth Criminal.
1: Ja, das ist natürlich richtig. Das ist A. die berühmte Lehne. Und wusstest du eigentlich, dass Michael, Applaus geht raus, wusstest du, dass Michael Michael Busch, der ja auch seine Kleidung designt hat. Die haben das ja zusammen entwickelt mit diesen Schienen und so. Wusstest du, dass das sogar als Patent angemeldet ist? Das ist ein eingetragenes Patent.
2: Krass, das wusste ich noch nicht.
1: Ja, das finde ich auch total spannend. Das wusste ich früher auch nicht. Und als ich das nervt, habe ich gesagt, das ist ja cool. Die haben das echt angemeldet und es ist ein eingetragenes Patent auf Michael Jackson und eben Michael Busch. Irre, richtig cool. So, wenn ich jetzt nicht falsch bin, dann waren das drei Fragen aus dieser Kategorie, richtig?
2: Wie bitte?
1: Dann hatten wir jetzt drei Fragen aus dieser Kategorie, wenn ich mich nicht verzählt habe.
2: Ja.
1: Das heißt, wir gehen jetzt in die etwas schwierigeren Fragen. Und ja, da gibt es nur zwei und du kannst nochmal 40 Punkte insgesamt erzielen. Bist du bereit für die etwas schwierigeren Fragen?
2: Ich denke, ja.
1: Okay, nochmal tief Luft holen. Genau, und dann geht's los. So, wer schrieb Rock With You? Rod Temperton, Stevie Wonder, Paul McCartney

0: oder David Foster? Ja,
1: Es
0: die Zeit
1: ist.
0: läuft.
1: Ich würde auf A tippen.
0: Du sagst A, what, Temperton?
1: Ja.
0: Und das ist leider richtig. Nein, nicht leider. Aber man muss es ja ein bisschen spannend machen. Es ist richtig. So, wir lassen mal die anderen Punkte außen vor jetzt. Dann kann ich besser mitrechnen. Das ist nicht mehr so gut mit den großen Zahlen. Habe ich gerade so meine Probleme. Dann sind wir jetzt bei 50 Punkten im Superfinale. Plus die 210, die ihr vorher schon hattet. Die lasse ich aber jetzt mal weg. Die großen Zahlen sind echt ein bisschen schwer jetzt noch zu rechnen. So, und dann, ja, jetzt kommt sie. Jetzt kommt die entscheidende. Oh, ich bin in der falschen Reihe. Moment. Jetzt kommt tatsächlich die entscheidende Frage. Jetzt kommen die letzten 20 Punkte, die du erreichen kannst. Willst du nochmal tief durchatmen, irgendwas sagen, bevor es losgeht?
1: Nee.
0: Nee, okay. Okay, dann kommt jetzt hier die entscheidende Frage. Oh, ich bin jetzt auch echt aufgeregt. Das ist ja die letzte Frage und es ist so spannend, was da jetzt kommt. So, hier kommt die Frage. In welcher japanischen Stadt begann die Bad World Tour am 12. September 1987? Ist das A. Yokohama, B. Osaka, C. Tokio oder D. Nagasaki?
1: Ich würde auf Tokio tippen.
0: Bist du sicher?
1: Ich denke, das ist am realistischsten.
0: Okay, und was soll ich sagen? Die Antwort ist richtig! Applaus, Applaus! Du hast die maximale Punktzahl erreicht in dieser Finalrunde. Mann, wenn die Daniela auch jetzt so abräumt, ja, dann befürchte ich, dann müssen wir noch eine Runde spielen hier. Meine Güte, das ist ja so aufregend. Ich kann gar nicht sagen, wie nervös ich jetzt bin. Das ist hier so verrückt. Ich habe jetzt echt nicht damit gerechnet, dass du alles schaffst und dass wir dann ja die Daniela jetzt unter einen großen Druck setzen. Die Daniela steht ja jetzt unter großem Druck. Sie muss ja jetzt abliefern, ne, wenn sie noch gewinnen will. Wow. Ja, erstmal bis hierhin herzlichen Glückwunsch. Und ja, dann kommt jetzt gleich nach dem nächsten Song die Daniela dran. Und ja, dann wissen wir hoffentlich, wer gewonnen hat, oder wir hören uns hier wieder. Mein Gott, ist das
1: Ja.
0: verrückt. Ja, jetzt darfst du dir noch einen Titel wünschen. Was soll ich spielen?
1: Ich würde mir den Titel Bad wünschen.
0: Den hatten wir
1: Hier
0: doch.
1: chatten wir gerade.
0: Vorhin, den hatten wir
1: dann
0: schon.
1: eher Speed Demon.
0: Den hatten wir aber auch erst, oder? Ah, ne, der ist schon ein bisschen her. Okay, den können wir spielen. Doch, geht. Okay, Speed Demon, Moment, ich suche ihn raus. Speed Demon, da ist Speed Demon. Ja, dann ganz viel Spaß und ja, ich drücke die Däumchen. Vielleicht willst du, vielleicht Daniela. Ich bin sehr, sehr gespannt. Hier kommt jetzt für dich Speed Demon und ja, drücke die
1: Danke.
0: Daumen. Vielleicht hören wir uns wieder oder auch nicht. Yes, jetzt Speed Demon.
1: Danke.
0: Tschüss!
1: Tschüss.
0: Mann, oh Mann, ist das spannend. Jetzt kommt gleich noch die Daniela mit ihren 5 Fragen. Ja, und entweder schafft sie das auch und schafft alle Fragen oder die Elisa hat das hier gewonnen. Das ist eine wahnsinnig spannende Sache, oder? Wer hätte gedacht, dass das Finale so spannend werden würde? Ich nicht, aber es ist so. Es ist spannend. Wow. Also, bis gleich.

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1: Ja, jetzt ist es soweit. Wir stehen hier im großen Finale. Und die Elisa hat ja schon vorgelegt, hat alle 5 Antworten richtig durchgezogen, hat alle richtig beantwortet. Jetzt haben wir hier die Daniela in der Leitung. Die hatte ja genauso viele Punkte, 210 Punkte erreicht von möglichen 250 und kann jetzt nochmal in den 5 Fragen nochmal ordentlich Punkte sammeln. Daniela, bist du bereit?
2: Ich bin bereit, Daniel.
1: Und ich hoffe, du verstehst mich gut.
2: Ich verstehe dich sehr gut.
1: Perfekt. Dann werde ich mich nicht bewegen, damit ich nicht wieder in so eine Loch falle, wo irgendwie kein Empfang ist hier in der Wohnung. Das passiert nämlich manchmal. Deswegen bleibe ich jetzt ganz still hier sitzen und dann legen wir los. Hier ist für dich die erste von 5 Fragen. Welcher Basketballer hat einen Auftritt im Video Remember the Time? Ist das A. Michael Jordan, B. Magic Johnson, C. Shaquille O'Neal oder D. Kobe Bryant?
2: Magic Johnson.
1: Bist du ganz sicher, ja? Das kam so, wie sie aus der Pistole geschossen.
2: Ja, ich bin mir hundertprozentig sicher.
1: Und das ist richtig. Ein Applaus geht raus und die ersten 10 Punkte gehen auf dein Konto.
2: Dankeschön.
1: So, bereit für die nächste?
2: Ja.
1: Wer schrieb You Are Not Alone? Ist das A. R. Kelly, B. Babyface, C. Michael Jackson oder D. Glenn Ballard?
2: Leider, der R. Kelly.
1: Ja, ist nicht so einfach, die Person, ne? Eine schwierige Person, aber ja, ist trotzdem ein Teil von Michaels Geschichte, deswegen kommt er natürlich auch in den Fragen vor. Aber ja, du hast recht, die Antwort ist richtig, es ist R. Kelly. 1995 war der Song die erste Single, die direkt auf Platz 1 in der US in den US Billboard Top 100 eingestiegen ist. Wusstest du das? Okay, so jetzt kommt auch schon für die Kategorie die letzte Frage von den einfachen. Dann geht's ja schon zu den 20-Punkten-Fragen. Ich hoffe, du bist bereit. Nochmal tief durchatmen, Daniela.
2: Ich bin bereit.
1: Okay, und dann geht's los. Welche Funktion hatte Michael Jackson in den frühen Jahren der Jackson 5 hauptsächlich? Schlagzeuger, Leadsänger, Bassist oder Keyboarder?
2: Leadsänger.
1: Oh, das kam ja auch direkt aus dem Suchschuss und das ist richtig. Damit hast du die ersten 30

0: Hälfte. Und jetzt kommen die letzten zwei Fragen für 20 Punkte. Und ich sehe schon, wenn du die jetzt auch richtig beantwortest, dann springe ich ja heute noch, ich glaube, die nächsten 24 Stunden weiter. Ich weiß noch nicht, ob ich so lange noch durchhalte oder ob ich dann hier irgendwann von meinem Sitz kippe, dann gewinnt heute keiner mehr. So, okay, nochmal durchatmen, dann kommt die erste Frage für 20 Punkte.
1: Moment.
0: Ja.
1: Ich hab kurz einen Frosch im Hals.
0: Oh, ein Frosch, quak. Kannst du mal sehen, ich bin schon 24 Stunden am Quaken und quake immer noch. Okay, ready?
1: Okay, ich höre dir zu.
0: Okay, also, wer schrieb die Musik des Filmsongs Ben? Ist das A, Walter Scharf, B, Henry Mancini, John Williams oder Jerry Goldsmith?
1: Wer schrieb die Musik für den Film Ben?
0: Genau, Michael hat ja den Song gesungen. Walter Scharf, Henry Mancini, John Williams oder Jerry Goldsmith? Schnell, die Zeit läuft ab.
1: Ich weiß es ehrlich gesagt nicht, ich tippe C.
0: C, John Williams?
1: Ja.
0: Das ist leider falsch. Tut mir sehr leid. Es wäre Walter Scharf gewesen.
1: Ja, dann hat Elisa gewonnen.
0: Willst du die zweite Frage trotzdem noch?
1: Ja.
0: Du musst nicht. Nur wenn du möchtest.
1: Was bringt's mir noch? Ja, kannst du mir stellen.
0: Okay, also dann hier die letzte Frage für dieses wahnsinnig tolle Quiz. Und bitte sei nicht traurig, es hat wahnsinnig Spaß gemacht, mit jedem hier zu quizzen. Aber letztlich kann ja im besten Fall immer nur einer gewinnen. Und ich find's ganz toll, dass so ein junges Mädchen gewonnen hat, ein unglaubliches Wissen. Ich meine, die ist noch nicht mal 14 Jahre alt und weiß schon so viel. Also als ich 13 war, da war ich ja auch schon Fan, aber so viel wusste ich von Michael noch nicht, muss ich ganz ehrlich sagen.
1: Also ich bin ganz ehrlich, ich glaube, die Frage, die du mir jetzt gestellt hast, die hätte sie nicht beantworten können.
0: Ich bin ganz ehrlich, wenn man mir sie gestellt hätte, ich hätte sie so aus dem Kopf auch nicht beantworten können. Bin ich ganz ehrlich. Es ist wirklich eine schwierige Frage, weil die ganzen Komponisten, die ganzen Songs promoviert haben, wenn es nicht Michael selber war, die habe ich auch nicht alle drauf. Da wäre ich auch dran gescheitert an der Frage.
1: Okay, dann stell mir noch die letzte Frage.
0: Okay. Wer war neben Michael Jackson als Produzent von Earth Song beteiligt? War das A, David Foster, B, Teddy Wiley, C, Watney Jenkins oder D, Quincy Jones?
1: Ich tippe A.
0: Das wäre richtig gewesen, Daniela. Dann hättest du nochmal 20 Punkte. Herzlichen Glückwunsch.
1: Dankeschön.
0: Ja. Du hast dich hier überhaupt nicht blamiert oder sowas. Du musst dir keinen Kopf machen. Wie gesagt, es kann nur einer gewinnen und ich habe die Fragen ja bunt gemischt und manche sind vielleicht ein bisschen knifflicher, manche vielleicht ein Ticken einfacher für manche. Aber du hast dich überhaupt nicht blamiert, du musst dich nicht schämen, gar nichts. Ich finde es ganz toll, dass du mitgemacht hast. Ich danke dir von ganzem Herzen, dass du mitgemacht hast und es war ganz toll, mit dir zu quizzen.
1: Sagen wir es mal so, wenn ich das Fanpaket gewonnen hätte,
0: ja,
1: dann hätte ich das Buch, das Adrian Grant,
0: ja,
1: hätte ich der Elisa überlassen, weil ich das nämlich schon habe.
0: Ah, okay. Ja, das ist ja süß, das wäre auch toll gewesen. Ein schöner Zug von dir. Danke dafür.
1: Ja.
0: Ja.
1: Naja. Es kann halt nur einer gewinnen.
0: Ja, aber sei jetzt nicht so toll, hörst dich total traurig und enttäuscht an. Hey, sei nicht enttäuscht. Es war doch ein total tolle 24 Stunden. Wir hatten doch hier mega viel Spaß.
1: Gibt's denn einen Trostpreis?
0: Wenn mir was einfällt, ich werde mal drüber nachdenken. Lass dich überraschen, ich habe ja deine Adresse.
1: Okay.
0: Ja?
1: Alles klar.
0: Ja, vielen Dank fürs Mitmachen nochmal und ich hoffe, die Sendung, ich weiß, ihr habt nicht alle 24 Stunden komplett mitbekommen, aber ihr habt viel zugehört. Ich hoffe, es hat euch trotzdem Spaß gemacht.
1: Also ich bin seit heute Morgen on Tour
0: dabei. Und gestern ja auch schon, ne? Also darf man ja nicht vergessen.
1: Ja.
0: Hat es euch denn Spaß gemacht?
1: Es hat uns ganz viel Spaß gemacht, Daniel.
0: Super.
1: Es hat uns wirklich viel Spaß gemacht.
0: Das freut mich. Na, dann hoffe ich, dass wir uns hier wieder hören irgendwann. Und die Quizgeschichte hier, die werden wir bestimmt nochmal machen. Ich fand es auch total spannend. Und es macht großen Spaß, mit euch zu sprechen und euch Quizfragen zu stellen. Als der Günther Jauch von Isle of Michael Radio.
1: Daniel.
0: Ja.
1: Daniel. Daniel, darf ich mir noch ein Lied wünschen?
0: Ja, natürlich, das hätte ich jetzt als nächstes gefragt. Du darfst dir natürlich jetzt auch noch ein Lied wünschen. Welches soll es denn sein?
1: Ich wünsche mir On the Line.
0: On the Line, ja. Suche ich dir raus, Moment. On... So, da ist er schon, Michael Jackson on the line. Kriegst du. Und nochmal vielen Dank fürs Mitspielen. Und ich wünsche euch beiden, Carola und dir, noch einen ganz schönen Sonntag. Und ja, noch ganz viel Spaß. Ein paar Minuten ist ja noch. Und ich hoffe, ihr bleibt noch bis zum Ende dran.
1: Ja, wir bleiben noch dran bis zum Schluss.
0: Supi, dann kommt jetzt hier on the line für dich und auch für Carola. Schöne Grüße nach Ingolstadt. Tschüss.
1: Ja, danke. Ciao.

0: Ja, wir haben es geschafft. Wir haben die Siegerin gefunden in unserem Quiz. Das ging ja gestern los um 20 Uhr. Gestern gab es die erste Quizrunde. Da konnten sie die ersten Punkte machen. Und dann gab es ja noch zwei weitere Quizrunden bis zur letzten heute. Und dann mit dem spannenden Superfinale. Also ich muss sagen, es war sehr spannend. Mann, oh Mann, bei mir haben sich die Fußnägel vor Aufregung hochgerollt, kann ich euch sagen. Also wirklich irre. Und jetzt habe ich die Siegerin dieses tollen Quizzes nochmal am Telefon. Elisa, herzlichen Glückwunsch, du hast gewonnen.
1: Ja, danke.
0: Hast du mal... Ja, sorry, ich wollte dich nicht unterbrechen. Sag, ich wollte dich nicht unterbrechen, sorry.
1: Alles gut.
0: Hast du mal ausgerechnet, wie viele Punkte es jetzt insgesamt sind, die du gemacht hast, auch mit der letzten Runde?
1: Ich denke 280.
0: Ich habe nämlich nicht nachgerechnet, muss ich gestehen. Es sind dann, das Mikro sind 40, 50, 60, 70 plus 210, ne? Genau, 280 ja. Punkte. Genau, 280 Punkte. Und wie viel hätten es werden können insgesamt?
1: Es hätten 320 werden können.
0: Ah, dann bist du ja gar nicht weit weg davon. Und hast ja fast die volle Punktzahl gemacht. Krass, krass. Ich hätte es nicht gedacht, aber wirklich, wirklich spannend. Also, ich habe ja hier nur gesessen und die Fragen gestellt, aber ich habe natürlich mitgefiebert. Und ich habe ja schon zu Daniela gesagt, die eine oder andere Frage, die Daniela dann zum Schluss hatte, mit Ben, wer das geschrieben hat, hätte ich, wenn man mich gefragt hätte, so auch nicht aus dem Kopf gewusst. Ich wusste nicht, dass es David, hieß er David Scharf. Und ich gucke nochmal rein. Irgendwas mit Scharf, ne? Mäh. wo ist er denn hier? David, nee, wo war es? Ein Hörer, glaube ich. Genau hier, wo ist er denn? Walter Scharf. Hätte ich auch nicht gewusst, um Gottes Willen. Ich weiß zwar viel, weil ich ja schon so lange Radio mache und so, das hätte ich so aus dem Kopf auch nicht gewusst, wer diesen Titel geschrieben hat. Irre, irre, das kann man, manches kann man einfach nicht wissen, man kann nicht alles wissen, dann wäre man ja das wandelnde Lexikon auf zwei Beinen. Ja, wie glücklich bist du denn jetzt? Und ich hoffe, von den Sachen, die ich schon verraten habe, also es sind ja nur zwei, die ich verraten habe, der Rest ist ja Überraschung, davon hast du hoffentlich noch nichts, oder?
1: Ich gehe nicht davon aus, dass ich irgendwas davon hätte.
0: Okay, aber ist das nicht auch süß? Die Daniela hätte dir, selbst wenn sie gewonnen hätte, das Buch überlassen, weil sie das schon hat?
1: Das finde ich voll nett.
0: Ja, ist voll cool, oder? Fand ich auch eine total coole Nummer von Daniela. Ja, richtig cool. Ja, ich sage nochmal herzlichen Glückwunsch. Ich hoffe, du hattest großen Spaß beim Quiz. Und du hast dich ja mega geschlagen. Wir müssen das nochmal sagen. Wie alt bist du? Wir müssen es nochmal sagen hier. Wie alt bist du?
1: 13.
0: Ja, der ist 13 Jahre alt. Und jetzt mal ganz ehrlich, Daniela hat ja gesagt, ja, wenn die Mama daneben sitzt und alles sagt, dann könnte ich das auch. Also, wie viel hat Mama geholfen?
1: Nicht wirklich.
0: Nicht wirklich? Was heißt das?
1: Also, sie hat mir moralisch geholfen.
0: Aber sie hat dir keine Antworten vorgesagt?
1: Emotional.
0: Aber sie hat dir keine Antworten vorgesagt?
1: Nein.
0: Siehst du, das fand ich irgendwie ganz wichtig, dass wir da nochmal drüber sprechen, weil die Daniela ja mal gesagt hat. Ich meine, natürlich war jetzt ein bisschen enttäuscht, kann ich auch verstehen. Sie hat ja hier auch immer wieder mitgemacht und immer wieder angerufen und gekämpft und angerufen, damit sie durchkommt. Und ach ja, es kann halt immer nur einer gewinnen. Aber ihr wart beide ganz toll und auch alle anderen, die mitgemacht haben, egal wie viele Punkte sie gemacht haben, es war ganz toll und es war eine Riesenehre, dass ich mit euch zusammen quizzen durfte.
1: Ja, es hat mir auch voll viel Spaß gemacht.
0: Ja, so, jetzt geht die Sendung bald schon zu Ende. Es sind jetzt noch 39 Minuten. Nee, gar nicht. Ach Quatsch, was erzähl ich denn da? Was haben wir denn jetzt? 41, das sind 19 Minuten, gell? Ja, 19 Minuten, dann ist die Sendung zu Ende. Dann haben wir hier 24 Stunden I Love Michael Radio und meinen Geburtstag gefeiert und in den Geburtstag von Jennifer, die ja 18 geworden ist. Ich bin 40 geworden. Ja, irre. Willst du noch was sagen? Wie hat euch die Sendung insgesamt so gefallen?
1: Also, von den 18 Stunden, die ich dabei war, war sie immer toll. Hat sehr schön einen Einstieg für mich in die Ferien gemacht.
0: Ach, du hast jetzt Ferien, ja cool.
1: Es war wirklich schön, schöne Ideen und schön ausgearbeitet.
0: Ja. Das freut mich, dass es euch gefallen hat, dass ihr Spaß hattet. Und ja, es gibt bestimmt mal wieder eine tolle Sendung. Vielleicht nicht mehr 24 Stunden, sondern etwas kürzer. Ich muss ganz ehrlich sagen, 24 Stunden waren für mich auch hart. Es war schon anstrengend. Und ich bin jetzt auch dann doch schon ein bisschen K.O. Und freue mich jetzt gleich, wenn ich dann hier

0: ausschalte und dann auch mal ins Bett gehe. Nein, nicht ins Bett gehe, aber zumindest aufs Sofa gehe und einfach mal abschalten kann. Weil ich war jetzt hier wirklich 24 Stunden dann, ne, on point die ganze Zeit. Immer da, musste ja immer gucken, dass alles läuft, dass keine technischen Probleme auftauchen und so weiter. War schon aufregend. Und zwischendurch hatten wir immer mal so kleine Ausfälle mit dem Mikrofon. Leider Gottes, aber habe ich ja alles ganz gut hinbekommen, Gott sei Dank. Ja, dann wünsche ich euch noch einen schönen Sonntag, grüß mir die Mama und ja, dann vielleicht bis bald mal. Und schöne Ferien.
1: Danke.
0: Ja, okay, bis dann.
1: Soll ich dann noch einen Musikwunsch äußern, oder?
0: Das wird jetzt ein bisschen knapp, schaffen wir nicht mehr.
1: Dann nicht, das ist auch
0: voll. Ich muss ja noch den Abschluss machen, deswegen, das schaffen wir jetzt nicht mehr mit dem Musikwunsch. Aber du hast ja eben schon einen, also. Ja?
1: Ja,
0: ist perfekt. Okay, supi. Dann ja, bis ganz bald und schöne Grüße nach Hause und ja, schönen Sonntag noch. Tschüss.
1: Ja, tschüss.
0: Mann, oh Mann, Leute, war das spannend. 24 Stunden gehen jetzt gleich zu Ende. Wir spielen jetzt hier noch einen Song an, den werde ich aber nicht zu Ende spielen können, weil sonst schaffen wir es nicht mehr. Werden nur ein ganz kurzer Moment, ich bereite dann hier noch kurz den Abschluss vor. Ja, und dann hören wir uns hier gleich zum großen Abschluss wieder. Ja, jetzt kommt ja nicht mehr viel. Wir sind jetzt kurz vor Ende. 24 Stunden gehen zu Ende. War für mich wirklich am Ende doch ganz schön herausfordernd, das Ganze. Aber es hat auch großen, großen Spaß gemacht. Und ja, wir machen bestimmt nochmal lange Sendungen. Aber ob es nochmal 24 Stunden werden, weiß ich nicht. Lasst euch überraschen. So, jetzt nochmal Michael mit Music and Me. Und wir hören uns gleich nochmal wieder.

Ja, meine Lieben. Liebe Freunde und liebe Freundinnen, liebe Michael Jackson-Fans, liebe Hörerinnen und Hörer von I Love Michael Radio. Jetzt ist es tatsächlich gekommen, der Moment, an dem wir langsam Abschied nehmen müssen. 24 Stunden liegen hinter uns. 24 Stunden voller Musik, voller Unterhaltung, voller schöner Momente und natürlich voller Michael Jackson. Und ich muss ganz ehrlich sagen, ich kann es selbst noch gar nicht richtig glauben, dass diese 24 Stunden jetzt schon wieder vorbei sind. Daniel wird 40, die große I Love Michael Radio Live Geburtstagsradioshow geht jetzt tatsächlich zu Ende. Und bevor ich mich gleich von euch verabschiede, möchte ich noch ein paar Worte loswerden. Zunächst einmal möchte ich mich bei euch allen von ganzem Herzen bedanken. Bei jedem, der tatsächlich die kompletten 24 Stunden mit mir durchgehalten hat. Das ist wirklich unglaublich. Davor ziehe ich meinen Hut. Aber genauso möchte ich mich bei allen bedanken, die vielleicht nur ein paar Stunden dabei sein konnten, die zwischendurch eingeschaltet haben oder einfach einen Teil dieser besonderen Sendung mit mir verbracht haben. Ganz egal, ob ihr 24 Stunden dabei wart oder vielleicht nur eine halbe Stunde. Jeder einzelne von euch war ein Teil dieser Sendung und darüber habe ich mich riesig gefreut. Ich habe in diesen 24 Stunden wirklich eine ganze Menge erlebt. Wir haben Michael Jackson mit Captain EO, wir hatten Ghost, wir hatten das wunderbare E.T. Storybook, wir hatten jede Menge großartige Musik und natürlich auch unser tolles Quiz-Runden mit vielen fleißigen Kandidaten und Kandidatinnen, die mitgerätselt und für richtig viel Unterhaltung gesorgt haben. Und dann gab es natürlich auch noch eine ganz besondere Herausforderung. 40 Fragen an mich, über mich oder über I Love Michael Radio und das alles innerhalb von nur 60 Minuten. Meine Güte, war das spannend. Ich hätte vorher wirklich nicht gedacht, dass es so schwierig werden würde. 40 Fragen, die man alle aus dem Stegreif beantworten muss und dabei läuft einem die Zeit davon. Das war wirklich eine Herausforderung. Und zwischendurch habe ich tatsächlich gedacht, das schaffen wir niemals. Aber dann wurde es immer spannender. Die Minuten vergingen, die Zeit wurde immer knapper. Wir haben immer noch Fragen vor uns. Und stellt euch mal vor, gerade so einmal 2 Minuten vor Ablauf der 60 Minuten haben wir die allerletzte Frage gestellt. 2 Minuten, das war wirklich auf den letzten Drücker. Ich kann euch sagen, das war aufregend. So viele Fragen, so viele kurze Zeit, in so kurzer Zeit zu beantworten, ohne sich groß vorzubereiten, das war wirklich nicht einfach. Aber am Ende habe ich es dann doch geschafft. Und ich hoffe natürlich, dass ich eure Fragen auch zu eurer Zufriedenheit beantworten konnte. Vielen Dank an alle, die sich daran beteiligt und mir diese tollen Fragen gestellt haben. Das war für mich wirklich einer der spannendsten Momente dieser Geburtstagsmarathonshow. Und dazu kommen noch so viele weitere schöne Ereignisse, die diese Sendung zu etwas ganz Besonderem gemacht haben. Ich hoffe wirklich von ganzem Herzen, dass ihr genauso viel Freude an diesen 24 Stunden hattet wie ich. Für mich persönlich war es jedenfalls etwas ganz Besonderes. 40 Jahre alt werden und diesen Geburtstag mit euch auf diese Weise feiern zu dürfen, das ist wirklich nicht selbstverständlich. Und wisst ihr was? Es war mir eine riesige Ehre, für euch 24 Stunden wach zu bleiben, hier am Mikrofon zu sitzen und euch ein buntes Programm zu präsentieren. Natürlich bin ich mittlerweile auch ein bisschen müde. 24 Stunden gehen schließlich auch nicht spurlos an mir vorbei. Aber wenn ich daran denke, wie viele von euch dabei waren, wie viel Spaß wir gemeinsam hatten und was wir alles erlebt haben, dann kann ich nur sagen, es hat sich gelohnt. Ich möchte an dieser Stelle auch noch einmal daran erinnern, dass es I Love Michael Radio mittlerweile seit über 15 Jahren gibt. Seit dem 1. Mai 2011 ist dieser Sender ein Teil meines Lebens und ich hoffe sehr, dass er uns noch viele, viele weitere Jahre begleiten wird. Deshalb habe ich auch eine kleine Bitte an euch. Wenn euch unser Radio gefällt, dann erzählt es doch anderen davon. Erzählt und empfehlt I Love Michael Radio weiter.
damit noch viele weitere Michael Jackson-Fans den Weg zu uns finden und genauso viel Freude an diesem Sender haben können wie wir. Denn I Love Michael Radio lebt nicht nur von der Musik, die dieses Radio lebt auch von euch, von eurer Begeisterung, von eurer Treue und von unserer gemeinsamen Liebe zu Michael Jackson. Und dafür kann ich euch gar nicht oft genug Danke sagen. Je mehr Liebe es ist Sonntag, der 11. Oktober 2026, mein 40. Geburtstag und eine ganz besondere Radiosendung geht nun zu Ende. Ich wünsche euch allen noch einen wunderschönen restlichen Sonntag. Macht euch einen gemütlichen Abend, genießt die Zeit, passt gut auf euch auf. Und wer jetzt traurig ist, weil die Sendung vorbei ist, dem kann ich sagen, so lange müsst ihr gar nicht auf mich verzichten. Denn wenn ihr möchtet, hören wir uns schon morgen wieder. Von 18 bis 20 Uhr bin ich wieder live für euch da. Hier bei Isle of Michael Radio natürlich. Aber für heute heißt es jetzt erst einmal Abschied nehmen. Noch einmal ein riesengroßes Dankeschön an alle, die dabei waren, an alle, die mitgemacht haben, an alle, die mitgerätselt haben, an alle, die mir Fragen gestellt haben und natürlich an alle, die einfach nur zugehört und diese 24 Stunden mit mir verbracht haben. Ihr habt meinen 40. Geburtstag zu etwas ganz Besonderem gemacht und dafür werde ich euch immer dankbar sein. Daran werde ich mich immer erinnern. Es wird mir eine Freude sein. Es war mir eine große Ehre und ich hoffe, dass wir noch ganz viele solche schönen Momente gemeinsam erleben dürfen. Und damit verabschiede ich mich nach 24 Stunden Live-Radio von euch. Ich bin euer Daniel, das war I Love Michael Radio. Daniel wird 40, die große I Love Michael Radio Live-Geburtstags-Marathon-Show. Vielen, vielen Dank fürs Einschalten, fürs Dabeisein und fürs Durchhalten. Und zum Schluss kennt ihr ja meinen Spruch. Ihr wisst ja, ihr könnt mich mal einschalten. In diesem Sinne, macht's gut, bleibt gesund und Michael Jackson treu und vor allem bleibt so, wie ihr seid. Und eins möchte ich euch zum Abschluss noch sagen und das kommt wirklich von ganzem Herzen. Danke, danke, danke, dass ihr dabei wart. Danke für eure Zeit, danke für eure Treue. Danke für all die schönen Momente, die wir miteinander teilen durften. Es ist mir eine Ehre, für euch Radio machen zu dürfen. Und es ist einfach wunderschön, dass es euch gibt. I love you all. Bye bye. Euer Daniel vom I Love Michael Radio. Und hier ist der letzte Titel. Wir beenden diese tolle Sendung mit unserer Hymne. Hier ist Die Magie lebt weiter. Tschüssi, macht's gut. I love you.

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Michael Jackson. Ja, meine Damen und Herren, heute bei uns auf der Bühne performt den Earth Song von M4. Sehen Sie, hören Sie und vor allem staunen Sie. Wir sind M4.

0: nochmal.
1: Daniel, hey.
0: Ich will dich sehen. Alles gut? Die Familie nochmal. Hallöchen.
1: So, meine Damen und Herren, das war's schon.
2: Schon ist gut, oder? Fast 4 Stunden. Die ultimative Startshow, die 100. Ausgabe. Toll, dass Sie bei uns waren, mit uns gefeiert haben. Ihnen noch einen schönen Abend. Wenn Sie mitgemacht haben, wo wir ein Gewinnspiel und gewonnen haben, steht Ihr Name unten. Gratulation. Ansonsten kommen Sie gut ins Bett. Machen Sie es gut. Bis dann. Tschüss.